0: Nacht. Tagsüber wird es heiß mit bis zu 37 Grad. Ab Sonntag rücken Schauer und Gewitter heran und es kühlt wieder ab.
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0: Auf der A7 Würzburg Richtung Ulm bitte aufpassen zwischen Würzburg-Estenfeld und dem Kreuz Bibelried. Da liegen Gegenstände auf der Fahrbahn. Und auch auf der A7 bitte an der Brenztalbrücke aufpassen. Da wird gerade ein Unfall aufgenommen. Allen unterwegs eine gute Fahrt.
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1: Mit Elena Meyer einen schönen Freitag. LKW und Bus-Oldtimer treffen sich am Wochenende wieder bei der Max-Eiche-Arena in Insel. Ab 8 Uhr trudeln die morgen ein und um 13 Uhr beginnt dann eine große Rundfahrt durch die Region. Abends gibt's dann den Country-Abend mit Live-Musik und auch am Sonntag gibt's nochmal was zu staunen. Da kommen nämlich auch die alten Feuerwehrfahrzeuge zur Max-Eiche-Arena. Also für alle Oldtimer-Fans eigentlich ein Pflichttermin. Wie wär's heute Abend mit Kino unter freiem Himmel? Im Aschi in Bischofswiesen läuft noch bis nächste Woche Steckerlfisch-Fiasko, also der 10. Eberhofer-Krimi. Einlass ist ab 19.30 Uhr und los geht's dann um 20.45 Uhr. Also schaut's doch vorbei im Naturbad Aschauer Weiher in Bischofswiesen und lasst euch das Sternenkino nicht entgehen. Und jetzt habe ich noch einen Tipp für nächste Woche für euch. Da gibt's in Traunstein nämlich Musik, die Mut macht. Manuel Meyer alias Cold 34 ist mit seiner Tour Rap mit Handicap unterwegs in der Region. Manuel lebt selbst mit einem Handicap und möchte mit seiner Musik eben anderen Mut machen. Ab 20 Uhr geht's los in der Festung in Traunstein. Der Eintritt ist frei, Spenden natürlich erlaubt und die gehen an hilfsbedürftige Menschen in der Region. Also kommt's vorbei, hört's zu und unterstützt den Manuel mit seiner Musik.
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2: Ich bin Florian Klaus. Zu wenig Regen stellt die Landwirte in Deutschland vor Probleme. Bauernpräsident Ruckwied rechnet mit schlechten Ernten in diesem Jahr, etwa beim Getreide. Auch beispielsweise für Kartoffeln, Gemüse und Zuckerrüben sieht die Tendenz nicht gut aus. Dem Redaktionsnetzwerk Deutschland hat Ruckwied gesagt, dass es im Süden des Landes teils bis zum totalen Ernteausfall gehen könnte. Die Mauer, die Deutschland geteilt hat, ist zwar gefallen, in vielen Köpfen besteht sie aber weiter. Das hat Bundestagspräsidentin Klöckner in einer Rede zum 65. Jahrestag des Mauerbaus beklagt. Ost und West spielten im Selbstverständnis vieler weiterhin eine Rolle. Es sei Mut gefragt, aufeinander zuzugehen. Der Himmel ist klar. Gute Voraussetzungen, um Sternschnuppen zu beobachten, denn die Perseiden sind auch nach ihrem Höhepunkt weiter unterwegs. Es kühlt ab auf 16 bis 7 Grad. Tagsüber wird's heiß mit bis zu 37 Grad. Ab Sonntag rücken Schauer und Gewitter heran und es kühlt wieder ab.
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2: Auf der A7 Würzburg Richtung Ulm bitte aufpassen zwischen Würzburg-Estenfeld und dem Kreuz Bibelried, da liegen Gegenstände auf der Fahrbahn. Und auch auf der A7 bitte an der Brenztalbrücke aufpassen, da wird gerade ein Unfall aufgenommen. Allen unterwegs eine gute Fahrt.
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2: Ich bin Florian Klaus. Bei Inklusion geht es nicht um Wohltätigkeit, sondern um Grundrechte. Das hat der Bundesbeauftragte für die Belange von Menschen mit Behinderungen Dusel betont. Im Stern hat er davor gewarnt, dass Menschen mit Behinderungen in aktuellen Debatten zunehmend vor allem als Kostenfaktoren betrachtet würden. Während es früher darum gegangen sei, Barrieren abzubauen, müsse er derzeit darum kämpfen, dass Standards nicht zurückgefahren werden. Wegen Hitze und Trockenheit fehlt Landwirten im Süden Deutschlands Futter für ihre Tiere, die deshalb teils früher als geplant geschlachtet werden müssen. Jan-Henne Reitze berichtet.
3: Auf vertrockneten

0: Brand. Das Feuer ist inzwischen laut Feuerwehr unter Kontrolle, aber noch nicht gelöscht. Rund 100 Einsatzkräfte sind weiter vor Ort. Die Polizei hat Ermittlungen zur Brandursache aufgenommen. Bisher ist die noch unklar. In der englischen Grafschaft East Sussex ist am späten Nachmittag ein Zug entgleist. Dabei seien zwei Menschen ernsthaft verletzt worden, teilte der für die Südostküste zuständige Rettungsdienst mit. 9 weitere Menschen hatten leichtere Verletzungen. Bilder zeigen mehrere umgekippte Waggons. Wie es zu dem Vorfall kommen konnte, ist noch unklar. Gleich 2 deutsche Medaillen hat es bei der Leichtathletik-EM im Hindernislauf der Frauen über 3000 Meter gegeben. Gesa Krause konnte sich in Birmingham über Gold freuen. Es ist ihr 3. EM-Triumph. Olivia Gürt schaffte es auf Platz 3. Und auch im Zehnkampf gab es gleich doppelt Edelmetall. Der amtierende Weltmeister Leo Neugebauer hat gewonnen. Dahinter landete Niklas Kaul auf Platz 2. Es ist jetzt kurz nach 3. Der Himmel ist klar. Gute Voraussetzungen, um Sternschnuppen zu beobachten, denn die Perseiden sind auch nach ihrem Höhepunkt weiter unterwegs. Es kühlt ab auf 16 bis 7 Grad. Tagsüber wird's heiß mit bis zu 37 Grad. Ab Sonntag rücken Schauer und Gewitter heran und es kühlt wieder ab.
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0: Auf der A7 Würzburg Richtung Ulm zwischen Würzburg-Estenfeld und dem Kreuz Bibelried ist der rechte Fahrstreifen gesperrt. Hier steht ein defekter LKW. Allen unterwegs eine gute Fahrt.

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2: Ich bin Florian Klaus. Bei Inklusion geht es nicht um Wohltätigkeit, sondern um Grundrechte. Das hat der Bundesbeauftragte für die Belange von Menschen mit Behinderungen Dusel betont. Im Stern hat er davor gewarnt, dass Menschen mit Behinderungen in aktuellen Debatten zunehmend vor allem als Kostenfaktoren betrachtet würden. Während es früher darum gegangen sei, Barrieren abzubauen, müsse er derzeit darum kämpfen, dass Standards nicht zurückgefahren werden. Wegen Hitze und Trockenheit fehlt Landwirten im Süden Deutschlands Futter für ihre Tiere, die deshalb teils früher als geplant geschlachtet werden müssen. Jan-Henne Reitze berichtet.
3: Auf vertrockneten Wiesen finden Rinder nichts mehr zu fressen und es kann kein Heu gemacht werden. Beim Futtermais, der auch als Vorrat für den Winter gedacht ist, sieht es nicht besser aus. Bei Schlachthöfen gibt es schon Wartelisten. Landwirte sehen sich gezwungen, ihre Bestände zu verkleinern. Auch die Getreide- und Rapsernte hat unter der Trockenheit gelitten. Der Raiffeisenverband sagt, dass die Landwirtschaft dadurch 600 Millionen Euro an Einnahmen verloren hat.
2: Der Himmel ist klar. Gute Voraussetzungen, um Sternschnuppen zu beobachten, denn die Perseiden sind auch nach ihrem Höhepunkt weiter unterwegs. Es kühlt ab auf 16 bis 7 Grad. Tagsüber wird's heiß mit bis zu 37 Grad. Ab Sonntag rücken Schauer und Gewitter heran und es kühlt wieder ab.
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2: Auf der A7 Würzburg Richtung Ulm zwischen Würzburg-Estenfeld und dem Kreuz Bibelried ist der rechte Fahrstreifen gesperrt. Hier steht ein defekter LKW. Allen unterwegs eine gute Fahrt.
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2: Ich bin Florian Klaus. Weil auf den vertrockneten Wiesen kaum etwas nachwächst, fehlt Landwirten in Süddeutschland Futter für ihre Tiere. Sie müssen sie darum zum Teil früher als geplant schlachten lassen. Wenn es in den kommenden Wochen regnet, könnte das Entspannung bringen, heißt es etwa vom Bauernverband in Bayern. Sollte die Trockenheit aber anhalten, würden Schlachtungen im Herbst sicher ein Thema. Schon jetzt gäbe es mehr Schlachtrinder als im Vorjahr. Die Grünen-Politikerin Schneider hat ein Spitzentreffen im Kanzleramt gefordert, um über Schutz vor der Hitze zu sprechen. Deutschland habe bei der Hitze ein Zuständigkeitsproblem, sagte die Bundestagsabgeordnete. Der Bundesumweltminister Schneider von der SPD will eine Grundgesetzänderung, damit der Bund mehr für den Hitzeschutz machen kann. Die Union ist da aber skeptisch. In der Auseinandersetzung zwischen der US-Regierung und amerikanischen Elite-Unis hat die Universität Harvard einen Erfolg verbuchen können. Ein Gericht hat die Klage der Regierung wegen Antisemitismusvorwürfen abgewiesen. Das Justizministerium hatte der Uni vorgeworfen, nach den Angriffen der Hamas auf Israel Antisemitismus geduldet zu haben. Unabhängig von der Klage wirft die Regierung Teilen der Hochschullandschaft auch eine angeblich zu linke Ausrichtung vor. Das hat es seit Beginn der Lotto-Geschichte 1955 noch nicht gegeben. In 40 Ziehungen ist der Jackpot nicht geknackt worden. 6 richtige plus Superzahl hat es seit Ende März nicht gegeben. Claudia Wächter berichtet.
3: Irgendwie scheint der Jackpot verhext. Auch am Samstag sind also wieder 50 Millionen im Topf. Mehr geht nicht, denn der Gewinn wird gedeckelt. Aber auch die Maximalsumme ist schwindelerregend. Und die Chancen, 6 richtige plus Zusatzzahl richtig zu tippen, die sind minimal.
2: 2x Gold für die deutsche Mannschaft.

0: Grad. Morgen bekommen wir noch einmal viel Sonne und nachmittags ein paar lockere Wolken bei großer Hitze. Am Sonntag und Montag wird es wechselhaft mit einigen Schauern und Gewittern. Dann gehen die Temperaturen zurück.
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0: Im Moment liegen uns keine Meldungen vor. Allen unterwegs eine gute Fahrt.
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1: Mit Elena Meyer einen schönen Freitag. In Mazzoll feiern gleich 4 Vereine ihr Jubiläum und deswegen gibt's ein riesengroßes Festl. Los geht's schon heute um 19 Uhr mit Bieranstich und morgen steht ab 9 Uhr Frühschoppen auf dem Programm. Den ganzen Tag geht's dann weiter, weil am Abend dann Alpensound und die Schladlmusi auf der Bühne stehen und für beste Unterhaltung sorgen. Und das war's noch längst nicht. Es gibt noch so viel mehr Programm im Bierzelt in Mazzoll, also klickt euch rein unter bierzelt-mazzoll.de. Und während die Bundesliga immer noch Pause hat, rollt in der Bayernliga der Ball schon längst wieder und am Dienstag auch wieder in Kirchhain-Schöring. Da hat die erste Mannschaft den SV Erlbach zu Gast. Anpfiff ist um 19.30 Uhr, wie immer in der EM Group Arena in der Laufener Straße in Kirchhain-Schöring. Also schaut's doch vorbei. Und am Sonntag, da gibt's wieder einen verkaufsoffenen Sonntag in Berchtesgaden, denn es ist wieder Salzsonntag und von 10 bis 16 Uhr haben die Geschäfte da für euch geöffnet. Es gibt aber auch traditionelle Standeln, Musik und natürlich spannende Einblicke in das Handwerk des Salzsiedens. Das alles am Sonntag im Markt in Berchtesgaden.
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2: Ich bin Florian Klaus. Weil auf den vertrockneten Wiesen kaum etwas nachwächst, fehlt Landwirten in Süddeutschland Futter für ihre Tiere. Sie müssen sie darum zum Teil früher als geplant schlachten lassen. Wenn es in den kommenden Wochen regnet, könnte das Entspannung bringen, heißt es etwa vom Bauernverband in Bayern. Sollte die Trockenheit aber anhalten, würden Schlachtungen im Herbst sicher ein Thema. Schon jetzt gäbe es mehr Schlachtrinder als im Vorjahr. Die Grünen-Politikerin Schneider hat ein Spitzentreffen im Kanzleramt gefordert, um über Schutz vor der Hitze zu sprechen. Deutschland habe bei der Hitze ein Zuständigkeitsproblem, sagte die Bundestagsabgeordnete. Der Bundesumweltminister Schneider von der SPD will eine Grundgesetzänderung, damit der Bund mehr für den Hitzeschutz machen kann. Die Union ist da aber skeptisch. Heute scheint die Sonne wieder von früh bis spät. Wolken sind kaum am Himmel. Die Höchstwerte erreichen 30 bis 35, am Untermain bis zu 37 Grad. Morgen bekommen wir noch einmal viel Sonne und nachmittags ein paar lockere Wolken bei großer Hitze. Am Sonntag und Montag wird es wechselhaft mit einigen Schauern und Gewittern. Dann gehen die Temperaturen zurück.
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2: Im Moment liegen uns keine Meldungen vor. Allen unterwegs eine gute Fahrt.
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1: Heute ist der 14. August. Am 14. August 1984 stellt IBM seinen Personal Computer AT oder RT der Öffentlichkeit vor. Ein Computer, der den damals noch recht kleinen Markt für PCs revolutionieren sollte. Die dritte Generation der IBM PCs hat eine integrierte Festplatte und einen 6 MHz Prozessor. Der RT verwendet erstmals die 80286 Architektur. Bis zur Jahrtausendwende sollte diese der Standard bei Computern sein. Erst dann wurde sie vom RTX-Format von Intel ersetzt. Am 14. August 1975 feiert die Kinofassung des Musicals The Rocky Horror Picture Show in London Premiere. Im Juni 1977 kam der Film in Deutschland in die Kinos. Heute gilt er als Kultfilm, der immer noch regelmäßig in Programmkinos gezeigt wird.

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2: Ich bin Florian Klaus. Guten Morgen. Der Deutsche Bauernverband rechnet wegen der anhaltenden Trockenheit mit schlechten Ernten in diesem Jahr. Bauernpräsident Ruckwied hat dem Redaktionsnetzwerk Deutschland gesagt, dass eine unterdurchschnittliche Ernte bei Getreide erwartet wird. Und auch für die Herbstkulturen sei mit erheblichen Einbußen zu rechnen. Im Süden Deutschlands teils bis hin zum Totalausfall. Im Norden, wo es immer wieder etwas geregnet hat, sehe es besser aus. Der Bundesbeauftragte für die Belange von Menschen mit Behinderungen, Dussel, hat vor Rückschritten bei der Inklusion gewarnt. Im Stern hat der SPD-Politiker kritisiert, dass Menschen mit Behinderungen zunehmend vor allem als Kostenfaktor betrachtet werden würden. In früheren Jahren seiner Amtszeit sei es darum gegangen, Barrieren abzubauen. Derzeit müsse er darum kämpfen, dass die Standards nicht zurückgefahren werden. Er betonte, dass es dabei um Grundrechte gehe. Nach dem Vorfall mit einer mit Sprengstoff bestückten Drohne am Flughafen Leipzig-Halle sind sich die Innenminister von Bund und Ländern einig. Es muss schnell etwas passieren, um bei der Drohnenabwehr voranzukommen. Sie haben in einer Telefonkonferenz darüber gesprochen. Die Bremer Innensenatorin Högel hat im ZDF gesagt:
3: Wir brauchen dringend eine moderne Technik, die uns in die Lage versetzt, Drohnen zu identifizieren und dann auch abzuwehren. Das ist der Auftrag.
2: Zu den konkreten Inhalten der Sonderschalte im Einzelnen sei Vertraulichkeit vereinbart worden, hat Hamburgs Innensenator Grote gesagt. Wegen eines großen Waldbrands mussten auf der nordgriechischen Halbinsel Chalkidiki viele Urlauber übers Wasser flüchten. Die Küstenwache und Privatleute holten sie mit Booten aus dem gefährdeten Küstengebiet. Nach Angaben der Feuerwehr sind 9 Löschflugzeuge und mehrere Hubschrauber bei den Löscharbeiten im Einsatz. Dichte Rauchwolken waren nach Angaben von Augenzeugen kilometerweit zu sehen.

0: Wolken sind kaum am Himmel. Die Höchstwerte erreichen 30 bis 35, am Untermain bis zu 37 Grad. Morgen bekommen wir noch einmal viel Sonne und nachmittags ein paar lockere Wolken bei großer Hitze. Am Sonntag und Montag wird es wechselhaft mit einigen Schauern und Gewittern. Dann gehen die Temperaturen zurück.
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0: Auf der A3 Linz Richtung Passau bitte aufpassen in Höhe Pocking, da hat es einen Unfall gegeben. Allen unterwegs eine gute Fahrt.
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1: Mit Elena Meyer einen schönen Freitag. LKW und Bus-Oldtimer treffen sich am Wochenende wieder bei der Max-Eicher-Arena in Insel. Ab 8 Uhr trudeln die morgen ein und um 13 Uhr beginnt dann eine große Rundfahrt durch die Region. Abends gibt's dann den Country-Abend mit Live-Musik und auch am Sonntag gibt's nochmal was zu staunen. Da kommen nämlich auch die alten Feuerwehrfahrzeuge zur Max-Eicher-Arena. Also für alle Oldtimer-Fans eigentlich ein Pflichttermin. Wie wär's heute Abend mit Kino unter freiem Himmel? Im Aschi in Bischofswiesen läuft noch bis nächste Woche Steckerlfisch-Fiasko, also der 10. Eberhofer-Krimi. Einlass ist ab 19.30 Uhr und los geht's dann um 20.45 Uhr. Also schaut's doch vorbei im Naturbad Aschauer Weiher in Bischofswiesen und lasst euch das Sternenkino nicht entgehen. Und jetzt habe ich noch einen Tipp für nächste Woche für euch. Da gibt's in Traunstein nämlich Musik, die Mut macht. Manuel Meyer alias Cold 34 ist mit seiner Tour Rap mit Handicap unterwegs in der Region. Manuel lebt selbst mit einem Handicap und möchte mit seiner Musik eben anderen Mut machen. Ab 20 Uhr geht's los in der Festung in Traunstein. Der Eintritt ist frei, Spenden natürlich erlaubt und die gehen an hilfsbedürftige Menschen in der Region. Also kommt's vorbei, hört's zu und unterstützt den Manuel mit seiner Musik.
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2: Ich bin Florian Klaus. Guten Morgen. Der Deutsche Bauernverband rechnet wegen der anhaltenden Trockenheit mit schlechten Ernten in diesem Jahr. Bauernpräsident Ruckwied hat dem Redaktionsnetzwerk Deutschland gesagt, dass eine unterdurchschnittliche Ernte bei Getreide erwartet wird. Und auch für die Herbstkulturen sei mit erheblichen Einbußen zu rechnen. Im Süden Deutschlands teils bis hin zum Totalausfall. Im Norden, wo es immer wieder etwas geregnet hat, sehe es besser aus. Der Bundesbeauftragte für die Belange von Menschen mit Behinderungen, Dussel, hat vor Rückschritten bei der Inklusion gewarnt. Im Stern hat der SPD-Politiker kritisiert, dass Menschen mit Behinderungen zunehmend vor allem als Kostenfaktor betrachtet werden würden. In früheren Jahren seiner Amtszeit sei es darum gegangen, Barrieren abzubauen. Derzeit müsse er darum kämpfen, dass die Standards nicht zurückgefahren werden. Er betonte, dass es dabei um Grundrechte gehe. Heute scheint die Sonne wieder von früh bis spät. Wolken sind kaum am Himmel. Die Höchstwerte erreichen 30 bis 35, am Untermain bis zu 37 Grad. Morgen bekommen wir noch einmal viel Sonne und nachmittags ein paar lockere Wolken bei großer Hitze. Am Sonntag und Montag wird es wechselhaft mit einigen Schauern und Gewittern. Dann gehen die Temperaturen zurück.
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2: Auf der A3 Linz Richtung Passau bitte aufpassen in Höhe Pocking, da hat's einen Unfall gegeben. Allen unterwegs eine gute Fahrt.

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1: 14. August 2009. Milo steigt mit You Don't Know in die Charts ein. 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

Diesen Song, den schreibt Milo schon Jahre bevor er überhaupt als Single rauskommt. Es ist 2004 und Milo tritt bei einem Musikwettbewerb an. Es ist für ihn das allererste Mal, dass er vor einem großen Publikum auftritt. Er ist richtig gut und schafft es am Ende sogar ins Finale. Und mit welchem Song? Natürlich mit You Don't Know, denn den hat er damals sogar schon im Repertoire. Die Jury ist begeistert von der Nummer und auch wenn es bei diesem Contest nicht ganz für ihn bis an die Spitze gereicht hat, weiß er, You Don't Know kommt gut an und hat scheinbar Potenzial. In den Jahren darauf, da bringt er dann aber erstmal ein paar Songs in Zusammenarbeit mit anderen Künstlern raus, hat damit aber nicht besonders viel Erfolg. Erst als er sich dann endlich dazu entscheidet, You Don't Know in seinem Heimatland Belgien zu veröffentlichen, wird er bekannter und erreicht sogar die Top 3 der flandrischen Charts. Das alles passiert 2007. International erfolgreich wird er mit der Nummer aber erst gute 2 Jahre später, nachdem er sich mit AO Technology schon mal einen Namen gemacht hat. Heute ist You Don't Know einer der Hits, an die man denkt, wenn man den Namen Milo hört.

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0: Und jetzt die Top-Meldung aus der Region mit Markus Zartner. Entwarnung am Hintersee. Die beiden Nebelsäurefässer aus dem Zweiten Weltkrieg sind beseitigt. Während der Arbeiten zeigte sich, dass die Säure durch Einschusslöcher ausgetreten war. Die Fässer waren leer. Rund 70 Einsatzkräfte waren im Einsatz. Mehr dazu in den Regionalnachrichten um halb und auf bayernwelle.de.
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3: Ich bin Helen Martin. Guten Morgen. Zu wenig Regen stellt die Landwirte in Deutschland vor Probleme. Bauernpräsident Ruckwied rechnet mit schlechten Ernten in diesem Jahr, etwa beim Getreide. Auch beispielsweise für Kartoffeln, Gemüse und Zuckerrüben sieht die Tendenz nicht gut aus. Dem Redaktionsnetzwerk Deutschland hat Ruckwied gesagt, dass es im Süden des Landes teils bis zum totalen Ernteausfall gehen könnte. Weil sich ein Waldbrand bei Hürtgenwald im Kreis Düren in NRW in Richtung eines Wohngebiets ausbreitet, wird der Ortsteil Gai evakuiert. Dort leben gut 1.800 Menschen. Seit dem vergangenen Nachmittag kämpfen zahlreiche Feuerwehrleute gegen die Flammen. Auch ein Hubschrauber hat Löschwasser abgeworfen. In der Dunkelheit konnte er aber nicht mehr fliegen. Die Brandursache ist unklar. Die abschlagsfreie Rente nach 45 Beitragsjahren soll Plänen der Bundesregierung zufolge gestrichen werden. Laut der Rentenexpertin der SPD, Klose, sollte es für die Abschaffung aber eine Übergangsfrist von 5 Jahren geben. Das hat sie den Funke-Zeitungen gesagt. Klose war selbst mit in der Rentenkommission, deren Empfehlungen die Bundesregierung umsetzen will. Sowohl aus der SPD als auch aus der CDU gibt es Kritik an dem Plan. Bei Inklusion geht es nicht um Wohltätigkeit, sondern um Grundrechte. Das hat der Bundesbeauftragte für die Belange von Menschen mit Behinderungen, Dussel, betont. Im Stern hat er davor gewarnt, dass Menschen mit Behinderungen in aktuellen Debatten zunehmend vor allem als Kostenfaktoren betrachtet würden. Während es früher darum gegangen sei, Barrieren abzubauen, müsse er derzeit darum kämpfen, dass Standards nicht zurückgefahren werden. Es war ein erfolgreicher Abend für die deutschen Leichtathleten. Bei der EM in Birmingham hat Zehnkampfweltmeister Leo Neugebauer Gold geholt. Dabei lief es beim Stabhochsprung recht chaotisch. Weil die Latte erst zu niedrig lag, mussten mehrere Sprünge wiederholt werden. Neugebauer im ZDF.
4: Durch das Chaos, wo man dann, oh, man muss nochmal springen, und dann stand das nicht gestimmt, muss man trotzdem noch fokussiert bleiben, um die Höhe zu schaffen. Das war, sowas habe ich noch nie erlebt. Das war echt verrückt, aber ja, dann haben wir es dann auch irgendwie drüber geschafft.
3: Auch Silber ging an einen Deutschen, nämlich an Niklas Kaul. Und über 3000 Meter Hürden hat Gesa Krause Gold geholt und Bronze ging an Olivia Gürt. Und nochmal Bronze gab's für den Diskuswerfer Henrik Janssen. Es ist jetzt 6:15.
5: Das Bayernwelle-Wetter zum Start in diesen Freitag ist es angenehm frisch. 13 Grad zur Stunde in Friedolfing und in Weißbach an der Alpenstraße, 15 am Taubensee in der Gemeinde Ubing. Tagsüber dann wieder viel Sonne, schwüle Hitze, 30 bis 33 Grad maximal. Morgen geht die Sommerhitze noch weiter, bevor es im Laufe des Sonntags dann den lang erwarteten Regen gibt. 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Im Moment ruhiger Verkehr ohne Störungen. Auch heute unsere Bitte, wenn euch Unfälle, Staus oder Blitze auffallen, dann meldet uns das Bitchen. Entweder ihr ruft uns hier im Studio an oder ihr schickt uns eine WhatsApp. Die Nummer in beiden Fällen die 08654 3x die 7 3x die 3. Dankeschön schon mal vorab und gute Fahrt rein in diesen neuen Tag.
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5: So ist. Schönen guten Morgen. Wochenendspurt auf der Bayernwelle. Servus, starten rein in diesen Freitag. Ich bin Markus Gollinger. Freitag heißt nur noch wenige Meter vom Wochenende. Was ihr am Wochenende in der Region alles Tolles erleben könnt, da gibt's gleich einen kleinen Ausblick von uns. Aber jetzt schmeißen wir erstmal wieder die Bayernwelle Kult-Hit-Maschine an und spielen einen wunderbaren Kult-Hit aus dem Jahr 1988. Hier ist Billy Ocean. 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

Das gerade war Ed Sheeran gemeinsam mit dem DJ Martin Garrix und das ist die aktuelle Hit Repeated hier auf der Bayernwelle. Schönen guten Morgen. Wir sind mittendrin in den Sommerferien und auch dieses Wochenende ist natürlich einiges los in der Region. Wenn ihr noch ein paar Ideen braucht, bitteschön. In Traunstein erreicht das Pfälzer Weinfest am Wochenende seinen Höhepunkt. Besucher erwartet eine große Auswahl an Pfälzer Weinen, Sekten, Gurtsessen, Live-Musik. Heute und morgen ab 10 Uhr Festbetrieb auf dem Stadtplatz. In Berchtesgaden ist am Sonntag der Salzsonntag. Es ist verkaufsoffen. Ihr könnt beim Salzsieden zuschauen. Es gibt Musik im Markt und vieles mehr. Sonntag von 10 bis 16 Uhr. Und in der Gemeinde Einring, da läuft seit gestern in Feldkirchen das Feldkirchener Bierzelt. Es gibt so klassisches Bierzelt-Festprogramm bis Sonntag. Morgen ist außerdem der Feldkirchener Triathlon, wenn ihr auf guten Sport steht. Was auch immer ihr macht an diesem Wochenende, die Bayernwelle wünscht euch schon mal viel Spaß dabei.

0: Es geht rein in diesen Freitag. Schönen guten Morgen, 18 nach 6. Ihr hört's, die Bayernwelle. Guten Morgen an der Stelle auch an Markus Zartner.
1: Servus Markus.
0: Und Markus, Mensch, ich bin reif fürs Wochenende. An der Stelle aber der Hinweis, einkaufen gehen solltet ihr besser noch heute.
1: Genau, jawohl, denn morgen ist Feiertag Maria Himmelfahrt. Vermutlich ganz nach dem Geschmack von Friedrich Merz, wenn so ein Feiertag aufs Wochenende fällt. Aber das ist ein anderes Thema. Ja. Auf jeden Fall haben die Geschäfte morgen dicht. Übrigens auch bei unseren österreichischen Nachbarn.
0: So, und dann gibt's dieses Wochenende eine Neuerung.
1: Genau, und zwar den Güterverkehr betreffend, weil die Wasserstände auf vielen Flüssen der Schifffahrt niedrig sind, ist das Lkw-Fahrverbot in Bayern bis Ende des Monats gelockert. Heißt, Lkw über 7,5 Tonnen dürfen unter Voraussetzungen auch am Samstag und an Sonn- und Feiertagen fahren. Das könnte aber gerade an der Grenze für das ein oder andere Problem sorgen.
0: Okay, wie kommt's?
1: Naja, weil die Österreicher die Regelung nicht gelockert haben und deshalb könnte es Lkw-Rückstaus geben, zum Beispiel am Walserberg zurück Richtung Pieding. Mit einer Lkw-Flut am Wochenende müssen wir zwar nicht rechnen, sagt der Branchenverband. Dazu fehlt vor allem auch das Personal, also Lkw-Fahrer sind ganz deutschlandweit knapp, aber ja, Trotzdem könnte es eben Probleme geben.
0: Gut, dann sind wir bestens informiert. Danke, Markus. Auf jeden Fall wundert euch nicht, wenn auch morgen am Feiertag ganz normal die Lastwagen unterwegs sind. Ihr habt euch nicht im Kalender vertan. Das ist die neue Regelung.
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0: Es ist Freitag früh, 6:30, Zeit für die Bayernwelle Nachrichten und Markus Zartner, guten Morgen.
1: Servus, einen schönen guten Morgen.
0: Was gibt's von dir?
1: Die Trockenheit in diesem Jahr stellt auch Landwirte vor große Probleme. Bauernpräsident Joachim Ruckwied rechnet mit schlechten Ernten. Je nachdem, was sie anbauen, könnten Landwirte im Süden des Landes sogar von einem Totalausfall betroffen sein, zum Beispiel beim Getreide.
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1: Mit Markus Zartner. Entwarnung am Hintersee. Die beiden Nebelsäurefässer sind beseitigt. Sie kamen im Zweiten Weltkrieg zum Einsatz, um den Talkessel im Falle eines Luftangriffs zu vernebeln, enthalten jedoch hochgiftige Säure. Weil die Behälter nur etwa 15 cm aus dem Boden ragten, war zunächst unklar, ob sie noch gefüllt sind. Dann gab es jedoch die Entwarnung. Beide Fässer waren leer, die Säure durch Einschusslöcher ausgelaufen. Für die Einsatzorganisationen ein umfangreicher Einsatz mit langer Vorbereitung. Konstantin Krause vom THW im Bayernwelle-Interview.
3: Generell war da nicht nur das THW an der Einsatzstelle, sondern auch die Feuerwehr, das BRK, die Bergwacht, die Polizei, vom Landratsamt haben wir jemanden da gehabt. Also sprich, es waren fast alle Organisationen, die hier irgendwie verfügbar waren. Ich glaube, es waren ca. 68 Einsatzkräfte an der Einsatzstelle.
1: Eines der Fässer war von Wanderern entdeckt worden, das zweite kam während des Einsatzes zutage. Die Polizei schätzt, dass es nicht die letzten waren. Immerhin waren während des Zweiten Weltkriegs rund 270 Nebelsäurefässer im gesamten Talkessel stationiert. Bis einschließlich Samstag bleibt es heiß und trocken. Das lässt auch die Wald- und Vegetationsbrandgefahr noch einmal steigen. In großen Teilen der Landkreise Traunstein und Berchtesgadener Land gilt Warnstufe 4 von 5. Bis morgen breitet sich diese auf die gesamte Region aus. Daher ist höchste Vorsicht geboten. Schon ein Funke kann einen Brand auslösen, erinnert der Kreisfeuerwehrverband Traunstein. Auch heiße Katalysatoren von Autos können trockenes Gras entzünden, weshalb nicht auf trockenen Wiesen geparkt werden sollte. Am Sonntag schlägt das Wetter dann voraussichtlich um. Es wird kühler und es fällt Regen. Damit sinkt auch die Brandgefahr in Wald und Feld vorerst wieder deutlich. Erneuter Drogenfund in Laufen. Nur wenige Tage nach der Sicherstellung einer Balkonplantage wurde die Polizei nahe dem Stadttor erneut fündig. In einem frei zugänglichen Garten entdeckten die Beamten eine illegale Aufzucht. Aus einem Gewächshaus ragten 9 bis zu 3 Meter hohe Marihuana-Pflanzen heraus, für die sogar Teile des Dachs abgenommen worden waren. Der 68-jährige Anbauer zeigte sich laut Polizei geständig, spielte den Vorfall jedoch herunter. Die Beamten ernteten die Pflanzen ab, der Ertrag und Wirkstoffgehalt werden nun geprüft. Dem Mann droht ein Strafverfahren. 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
0: Das Bayernwelle-Wetter, sonnig, trocken, heiß, so wie die Woche bisher gelaufen ist, so wird's auch heute. Oft wolkenlos und wo die Sonne richtig hinknallen kann im Tagesverlauf 30 bis 33 Grad. Regen ist erstmal nicht in Sicht, der kommt voraussichtlich am Sonntagnachmittag und setzt sich dann am Montag fort. Zur Stunde haben wir 12 Grad in Tettenhausen, 13 beim Schloss Adelsheim in Berchtesgaden und 13 Grad auch auf der Herreninsel im Chiemsee. Der Bayernwelle Verkehrsservice, damit ihr sicher ankommt. Im Moment keine Störungen gemeldet. Aber wenn euch Staus, Unfälle oder Blitze auffallen, dann meldet uns das bitteschön, ruft uns an hier im Studio oder schickt uns eine WhatsApp. Die Nummer ist in beiden Fällen die gleiche, einheitlich die 08654 3x die 7 3x die 3. Besten Dank schon mal von uns an euch und gute Fahrt.
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0: Jawohl, schönen Start rein in diesen Freitag. Guten Morgen, ihr hört's die Bayernwelle. Ich bin Markus Gollinger. Und wenn ihr euch für Sport interessiert, dann schaut ihr im Moment wahrscheinlich auch die Leichtathletik-EM in Birmingham. Ganz toller Sport, auch aus deutscher Sicht. Da ist am Abend wieder einige Medaillen. Eben ich persönlich muss sagen, als jemand, der beim Sport in der Schule immer schlecht war, wenn ich die Leiter sehe beim Laufen, beim Weitspringen, beim Kugelstoßen, also ich kriege nur vom Zuschauen schon Muskelfaserriss. Ja, bist du deppert. Aber trotzdem, Hut ab vor diesen Leistungen.

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0: Mensch, einer der Ohrwürmer der 90er, die Hansons mit Bob hier auf der Bahnwelle. 9 Minuten noch, dann wird's 7. So, und an der Stelle gehen mal liebe Grüße von mir raus, speziell an Bahnwelle-Hörer Richard Polleichner aus Übersee. Der hat uns gestern Nachmittag nämlich eine ganz liebe E-Mail geschrieben. Ich lese mal ein paar Zeilen draus vor. Hallo liebes Bahnwelle-Team, also wirklich ganz großes Lob an euch. Ihr macht wirklich einen super Job. Ihr trefft genau meinen Musikgeschmack. Von aktuellen Hits bis selten gehörte gute alte Lieder. Man hört bei euch nicht nur die abgedroschenen 80er. Kein langes Gelabere, 2x Kurznachrichten je Stunde. Viele schwungvolle Beats, auch neuer Lieder. Bitte bleibt so. Lieber Richard, vielen Dank, das freut uns sehr. Darauf gebe ich zur Feier des Tages gleich den nächsten aktuellen Hit aus. Mark Forster mit Ein Lied. Kommt gleich in etwa 2,5 Minuten noch. Bisschen Werbung. Schönen guten Morgen.
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1: 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Jetzt ist es kurz vor sieben, Zeit für ein gutes Frühstück.

0: Und jetzt die Topmeldung aus der Region mit Markus Zartner. Die Kampfmittel am Hintersee in der Ramsau sind beseitigt. Nachdem Wanderer ein Nebelsäurefass gemeldet hatten, fanden die Einsatzkräfte gestern ein zweites. Beide waren aber leer und konnten geborgen werden. Im Berchtesgadener Talkessel tauchen immer wieder Funde auf. Es dürften nicht die letzten gewesen sein. Mehr dazu in den regionalen Nachrichten um halb und auf bayernwelle.de.
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2: Ich bin Helen Martin. Guten Morgen. Aus mehreren Teilen in Deutschland melden die Behörden wieder Waldbrände. Im Kreis Düren in NRW stehen ungefähr 25 Hektar in Flammen. Dort musste jetzt der Ortsteil Hürtgenwald-Gai evakuiert werden, weil sich die Flammen darauf zubewegen. Betroffen sind rund 1.800 Menschen. Auch bei Ottweiler im Saarland brennt es. Hunderte Feuerwehrleute sind im Einsatz. 4 von ihnen wurden verletzt. In Sachsen-Anhalt ist ein Feuer im Landkreis Harz mittlerweile unter Kontrolle. Die Spritpreise sind nach wie vor hoch und die Grünen wollen, dass die Bundesregierung die Mineralölkonzerne in die Pflicht nimmt. Fraktionschefin Dröge hat in der Bild eine Übergewinnsteuer für die Konzerne gefordert. Sie sagt, dass die Bundesregierung dabei zusehen würde, wie die Menschen abgezockt werden. Wer gute Freundinnen und Freunde hat und diese Verbindungen pflegt, dem geht's besser. Und zwar körperlich und auch psychisch. Das ist bei einer Studie einer türkischen Universität rausgekommen. Mehr dazu von David Riemer.
3: Positive Beziehungen zu den Eltern in der Kindheit haben ebenfalls einen Einfluss, allerdings schwächer. Die Forscher betonen, das soziale Umfeld verändert sich im Laufe des Lebens. Freundschaften, Partnerschaften und andere Beziehungen können deshalb frühere Erfahrungen verstärken, aber auch abmildern. Gute soziale Beziehungen seien eine universelle Säule des Wohlbefindens, heißt es in der Studie.
2: Um die Zahngesundheit von Pflegebedürftigen zu verbessern, können Zahnärzte seit einigen Jahren Vorsorgeuntersuchungen bei den Betroffenen gesondert abrechnen. Doch dieses Angebot erreicht nur wenige. Laut der Krankenkasse Barmer haben 2024 nur 2,4% der zu Hause Gepflegten eine spezielle Vorsorgeuntersuchung bekommen. Bei Heimbewohnern waren es knapp 31%. Die Kasse fordert mehr Kooperationsverträge zwischen Heimen und Zahnarztpraxen. Bei der Leichtathletik-EM in Birmingham gab es eine Medaillenflut fürs deutsche Team. Zehnkampfweltmeister Leo Neugebauer hat sich zum ersten Mal auch den Titel des Europameisters gesichert. Niklas Kaul hat Silber gewonnen. Und auch über 3000 Meter Hindernis gab es Edelmetall. Gold ging an Gesa Krause und Bronze an Olivia Gürt. Und zum Abschluss des Abends konnte der Diskuswerfer Henrik Janssen über Bronze jubeln. Es ist jetzt 7:15.
4: Das Bayernwelle-Wetter, alles wie gehabt. Recht frischer Morgen heute mit 13 Grad zur Stunde in Grassau. Beim Jugendhaus St. Leonhard in Wonneberg auch 13 Grad, 15 in Bayerisch Gmain. Tagsüber dann wieder sehr viel Sonne, fast wolkenlos, Temperaturen bis 30 oder sogar 33 Grad. Heute ist es erstmal noch weiter staubtrocken. Erst am Sonntagnachmittag erwarten wir erste Gewitter und Regenschauer. Und die sollten sich dann auch am Montag fortsetzen. Der Bahnwelle Verkehrsservice, damit ihr sicher ankommt. Ein ruhiger Morgen bisher, keine Störungen gemeldet. Gute Fahrt. Falls euch Verkehrsbehinderungen oder auch Blitze auffallen, haben wir eine Konne bis jetzt, dann meldet uns das bitte telefonisch oder per WhatsApp. Wir haben die Nummern zusammengelegt, das heißt, ihr speichert eine Nummer ab und erreicht uns damit 08654 3x die 7, 3x die 3. Speichert es ins Handy ein und dann könnt ihr uns jederzeit eure Verkehrsmeldungen schicken. Vielen Dank.
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4: Und wir starten rein in diesen neuen Tag. Schönen guten Morgen, Freitag,

0: Ja, seit einem Jahr in Dauerschleife in sämtlichen Radios, aber immer noch einfach ein toller Song. Alex Warren mit Ordinary hier auf der Bayernwelle. 6:40 Hammers. Das war ein nervenaufreibender Tag gestern am Hintersee in der Gemeinde Ramsau. Großeinsatz, nachdem dort ja vor ein paar Tagen ein Nebelsäurefass aus dem Zweiten Weltkrieg gefunden worden ist. Es musste gestern geborgen werden. Und dabei hat sich rausgestellt, es war nicht nur eins, es waren sogar zwei. Sebastian Braun vom Sprengstoffkommando München hat es im Bayernwelle-Interview so erklärt.
1: Es war also anzunehmen, dass die Fässer voll sind. Also im Vergleich zum letzten Jahr, das Fass, den wir so 100 Meter weiter oben gefunden haben, haben wir die Einschusslöcher gesehen. Und damit kann man sagen, okay, die Säure ist im Laufe der 80 Jahre ausgelaufen. Das war jetzt bei diesen zwei Fässern nicht der Fall. Also wir konnten jetzt beim ersten in Augenscheinnahme nicht feststellen, ob dort Einschusslöcher drin sind. Und da muss man davon ausgehen, dass natürlich die Säure drin ist. Und dann die Maßnahmen auch dementsprechend durchführen. Als sich dann herausgestellt hat, dass dann auch Einschusslöcher drin waren, hat das natürlich ein bisschen Druck rausgenommen.
0: Also um das zu übersetzen, die Fässer waren letztlich leer. Es waren keine gefährlichen Stoffe im Spiel. Trotzdem, der Einsatz für 70 Spezialkräfte war herausfordernd, bestätigt Konstantin Krause vom Technischen Hilfswerk im Berchtesgadener Land.
2: Die Fässer sind relativ schwer, also über 200 Kilo. Und die Wegstrecke, also ca. 50 Meter, über die wir diese Fässer durchs unwegsame Gelände bergen mussten. Des Weiteren natürlich, zumindest solange noch unklar war, dass die Fässer ungefährlich sind, war die Herausforderung, dass die Arbeiten unter Chemieschutz zu erfolgen hatten, also sprich Atemschutz und Chemieschutzanzug, der komplett dicht ist. Und bei 30 Grad circa ist das natürlich körperlich eine sehr starke Belastung.
0: Ja, kein Spaß, können wir uns vorstellen. Am Ende ist zum Glück alles gut gegangen. Vielen Dank an die Helfer. Die leeren Fässer sind jetzt entsorgt. Aber es waren wahrscheinlich nicht die letzten. Zur Erinnerung, im Zweiten Weltkrieg sind zur Luftabwehr rund 270 solcher Nebelfässer im gesamten Berchtesgadener Talkessel stationiert worden. Die sollten den Bereich vernebeln, falls ein alliierter Luftangriff kommt. Und ich vermute mal, es sind längst noch nicht alle von denen gefunden. Schönen guten Morgen, ihr hört's, die Bayernwelle.

0: Es ist Freitag, das Wochenende ist greifbar. Schönen guten Morgen, ihr hört's, die Bayernwelle, das freut uns sehr.
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0: Und lange Zeit war Segeln ja sehr männerdominiert, auch an den Seen bei uns am Chiemsee zum Beispiel. Das ist es immer noch, aber die Frauen haben längst aufgeholt. Bitteschön, frische Statistik, die ich in dieser Woche gelesen habe, die Zahl der Skipperinnen, also der Frauen, die sich zur Bootsführerin ausbilden lassen, die hat sich in den letzten 9 Jahren fast verfünffacht. Inzwischen liegt der Frauenanteil bei einigen Skipper-Ausbildungen bei 40%. Das ist sehr beachtlich. Na dann also, Ladies, Leinen los und gute Fahrt.

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10: Schönen guten Morgen, Freitag früh auf der Bayernwelle. Es ist 7:30, Zeit für die Nachrichten und den Info Markus Zartner. Guten Servus. Morgen. Was gibt's bei dir?
11: In verschiedenen Teilen Deutschlands brennt aktuell der Wald. Im Landkreis Düren in NRW stehen rund 25 Hektar in Flammen. Ein Ort wurde sogar evakuiert, aber auch im Saarland beschäftigt ein Waldbrand hunderte Einsatzkräfte. Ein Waldbrand im Harz ist mittlerweile dagegen unter Kontrolle.
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11: Mit Markus Zartner. Die Kampfmittel am Hintersee in der Ramsau sind beseitigt. Während der Arbeiten stellte sich heraus, dass im Zauberwald an der Ramsauer Ache gleich zwei Nebelsäurefässer aus dem Zweiten Weltkrieg im Boden waren. Zunächst war unklar, ob diese noch mit einer Säure gefüllt sind, weshalb der Gefahrenbereich erweitert wurde. Sebastian Braun, der Leiter des Sprengstoffkommandos München, im Bayernwelle-Interview.
12: Es ist so, dass die Chlorsulfonsäure in Verbindung mit Wasser zur Salzsäure und Schwefelsäure wird. Ansonsten reagiert diese Säure mit Sauerstoff und erzeugt einen sehr starken Nebel. Und wenn man diesen Nebel jetzt einatmet, dann hat man dasselbe Effekt in der Lunge, Feuchtigkeit und diese Salzsäure. Also das ist ein hochpotentes Gift und das will man natürlich nicht einatmen und das will man natürlich auch nicht in die Natur entlassen. Und deswegen sind die Maßnahmen natürlich schon gerechtfertigt.
11: Gegen Abend kam dann die Entwarnung, beide Fässer waren leer, die Säure wohl durch Einschusslöcher ausgelaufen. Insgesamt waren an dem Einsatz knapp 70 Kräfte verschiedenster Organisationen beteiligt. Für Autofahrer Richtung Süden könnte es an den kommenden Wochenenden voller werden. Bayern lockert wegen des Niedrigwassers auf vielen Wasserstraßen das Lkw-Fahrverbot bis Ende August. Lastwagen über 7,5 Tonnen dürfen dann unter bestimmten Voraussetzungen auch samstags sowie an Sonn- und Feiertagen fahren. In Österreich bleibt das Fahrverbot dagegen bestehen. Genau das könnte zum Beispiel an Grenzübergängen wie dem Walserberg zum Problem werden. Bayerns Innenminister Joachim Herrmann warnt vor Lkw-Staus vor der Grenze. Eine LKW-Flut auf den Autobahnen wird laut Branchenverband aber nicht erwartet. Für die Spediteure bedeutet die Lockerung vor allem mehr Flexibilität. Trotz vieler Besucher hat der gefährdete Flussregenpfeifer in diesem Jahr erfolgreich am Chiemsee gebrütet. Mindestens 5 Bruten wurden nachgewiesen, so das Landratsamt Traunstein. Der seltene Vogel legt seine Eier direkt auf dem Kiesboden ab, dadurch sind die Nester besonders gefährdet. Schutzmaßnahmen wie Absperrungen, Hinweisschilder und die Bitte, Hunde anzuleinen, haben demnach aber gut funktioniert. Die Jungvögel sind inzwischen ausgeflogen, deshalb können die bisher gesperrten Bereiche wieder betreten werden. Das Schutzkonzept für den Flussregenpfeifer soll auch im kommenden Jahr weiterlaufen. Und weitere Nachrichten aus unserer Region findet ihr auch auf bayernwelle.de.
10: Dankeschön, Markus Zartner. Wir sind beim Bayernwelle Wetter. Kühl, frisch geht's rein in diesen Freitag. 14 Grad in Gstaad, in Eisenerz und auch bei der Lebenshilfe in Anger 14. Im Lauf des Tages wird's ganz schnell wieder heiß werden. Sonne, schwüle Hitze heute, fast wolkenlos. 30 bis 33 Grad erwarten wir. Morgen geht die Sommerhitze noch weiter, bevor es im Laufe des Sonntags den lang erwarteten Regen gibt. Der Bayernwelle Verkehrsservice, damit ihr sicher ankommt. Bisher ein wunderbar ruhiger Morgen auf den Straßen. Keine Störungen und Staus gemeldet. Wenn euch irgendwas auffällt, ein Blitz, ein Unfall, ihr steht im Stau, dann bitte meldet uns das, entweder telefonisch oder per WhatsApp. Es bleibt sich von der Telefonnummer her, von der WhatsApp-Nummer gleich, in beiden Fällen die 08654, 3x die 7, 3x die 3. Vielen Dank schon mal im Voraus und fahrt's bitte auch heute generell nie schneller als erlaubt.
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10: Ja, servus, schönen guten Morgen. Freitag früh starten wir rein in diesen Tag mit der Bayernwelle. Ich bin Markus Gollinger. 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Gleich in ein paar Minuten darf ich den Beschenker geben. Jetzt aber erstmal Katy Perry mit Firework. Schönen guten Morgen.

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1: 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Und mit dieser Nachricht habe ich die Carmen Brieger aus Pieding überrascht. Und zwar ist die zurzeit nicht in Pieding, sage ich jetzt mal, sondern ganz woanders.
2: Ich bin zurzeit ganz weit weg und da bin ich erstaunt, dass mich jemand anruft.
1: Wo sind Sie denn, Frau Brieger? Sie sind gerade nicht daheim in Pieding? In Schottland? Nein, ernsthaft? Okay. Genau. Dann erstmal, wie ist das Wetter in Schottland? Ist es kühler als die 32 Grad, die wir so haben?
2: Ja, natürlich. Obwohl gestern 29 waren, aber heute wird es kühler.
1: Frau Brieger, Sie haben ja vor kurzem bei unserem Bayernwelle Sommer daheim ein Anmeldeformular ausgefüllt und gesagt, genau. Sie würden ganz gern die Predigtstuhlbahn in Bad Reichenhall bzw. Ihrem Enkel eine Freude machen.
2: Mit unserem Enkelsohn, genau.
1: Genau. Wie heißt der Enkel? Wie alt ist er?
2: Der Enkel heißt Janis. Der ist 11.
1: Okay, und der wird sich für den Predigtstuhl, also für so eine Bergtour interessieren, glauben Sie?
2: Ja, natürlich.
1: Gut, also dann bin ich jetzt an dieser Stelle einfach mal der Überbringer der guten Nachricht. Liebe Carmen, es gibt Familientickets für die Predigtstuhlbahn in Bad Reichenhall für Sie.
2: Das ist ganz toll.
1: Dann wünsche ich Ihnen jetzt erstmal viel Spaß in den Highlands oder wo immer Sie gerade rumkrebsen.
2: Ja, und dann, wir wollen heute Nessie suchen.
1: Nessie? Ja. Ja. Wenn Sie sie gefunden haben, machen Sie bitte schon ein Foto, schicken Sie es mir. Mich interessiert immer schon, wie das Viech ausschaut.
2: Alles klar. Ja, danke schön.
1: Ciao, servus.
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0: das ist guter alter Rock'n'Roll aus den späten 70ern. Toto mit Hold the Line. Schönen guten Morgen hier bei uns, ihr hört's, die Bahnwelle. Guten Morgen an der Stelle auch an Markus Zartner.
1: Servus Markus.
0: Und Markus, Mensch, ich bin reif fürs Wochenende. Oh, ja. An der Stelle aber der Hinweis, einkaufen gehen solltet ihr besser noch heute.
1: Genau, jawohl, denn morgen ist Feiertag Mariä Himmelfahrt. Vermutlich ganz nach dem Geschmack von Friedrich Merz, wenn so ein Feiertag aufs Wochenende fällt. Aber das ist ein anderes Thema. Ja. Auf jeden Fall haben die Geschäfte morgen dicht. Übrigens auch bei unseren österreichischen Nachbarn.
0: So, und dann gibt's dieses Wochenende eine Änderung, eine Neuerung.
1: Genau, und zwar den Güterverkehr betreffend, weil die Wasserstände auf vielen Flüssen der Schifffahrt niedrig sind, ist das Lkw-Fahrverbot in Bayern bis Ende des Monats gelockert. Heißt, Lkw über 7,5 Tonnen dürfen unter Voraussetzungen auch am Samstag und an Sonn- und Feiertagen fahren. Das könnte aber gerade an der Grenze für das ein oder andere Problem sorgen.
0: Okay, wie kommt's?
1: Naja, weil die Österreicher die Regelung nicht gelockert haben und deshalb könnte es Lkw-Rückstaus geben, zum Beispiel am Walserberg zurück Richtung Pieding. Mit einer Lkw-Flut am Wochenende müssen wir zwar nicht rechnen, sagt der Branchenverband. Dazu fehlt vor allem auch das Personal, also Lkw-Fahrer sind ganz deutschlandweit knapp, aber trotzdem könnte es eben Probleme geben.
0: Gut, dann sind wir bestens informiert. Danke, Markus. Auf jeden Fall wundert euch nicht, wenn auch morgen am Feiertag ganz normal die Lastwagen unterwegs sind. Ihr habt euch nicht im Kalender vertan. Das ist die neue Regelung.
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2: Und jetzt die Topmeldung aus der Region mit Markus Zartner. Entwarnung am Hintersee. Die beiden Nebelsäurefässer aus dem Zweiten Weltkrieg sind beseitigt. Während der Arbeiten zeigte sich, dass die Säure durch Einschusslöcher ausgetreten war. Die Fässer waren leer. Rund 70 Einsatzkräfte waren im Einsatz. Mehr dazu in den Regionalnachrichten um halb und auf bayernwelle.de.
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3: Ich bin Helen Martin. Guten Morgen. Deutschland ächzt unter der Hitze und Trockenheit. Die Landwirte machen sich große Sorgen. Der Bauernverband rechnet damit, dass es dieses Jahr große Einbußen bei der Ernte geben wird. Verbandspräsident Ruckwied hat im Redaktionsnetzwerk Deutschland gesagt, dass es vor allem beim Weizen eine unterdurchschnittliche Ernte geben könnte. Auch bei Kartoffeln, Gemüse und Zuckerrüben schaut es schlecht aus. In Süddeutschland könnte die Ernte laut Ruckwied sogar teilweise komplett ausfallen. In NRW wurde wegen eines Waldbrandes ein Ortsteil der Gemeinde Hürtgenwald in der Eifel evakuiert. Auch im Saarland kämpft die Feuerwehr gegen einen Waldbrand. Claudia Wächter berichtet.
4: Raus aus den Häusern sofort, hieß es für rund 1800 Bewohner in der Eifel. Die Warnung extreme Gefahr blinkt auf den Handys. Es waren dramatische Augenblicke, doch die Flammen rückten immer näher an die Gebäude heran. Die Feuerwehr ist im Großeinsatz, genauso wie im Saarland. Auch dort mussten wegen eines Waldbrandes eine Gaststätte und ein Wohnmobilstellplatz evakuiert werden. Einige Feuerwehrleute sind verletzt.
3: Sollte die AfD nach der Landtagswahl in Sachsen-Anhalt den Ministerpräsidenten stellen, fühlt sich der Bundesrat gut gerüstet. Bundesratspräsident Bovenschulte hält Störmanöver wie verzögerte Entscheidungen für unwahrscheinlich. Außerdem habe der Bundesrat seine Geschäftsordnung letztes Jahr angepasst. Die AfD in Sachsen-Anhalt war 2023 vom Verfassungsschutz als gesichert rechtsextremistische Bestrebung eingestuft worden. Eltern, die mit dem Kinderwagen joggen, verletzen sich deutlich seltener. Das ist bei einer Studie der Pennsylvania State University rausgekommen. Die Forschenden sagen, dass der Buggy wie eine Art Stoßdämpfer wirkt und den Beinen einen Teil der Aufprallkräfte abnimmt. Nur bei Babys unter 6 Monaten raten Experten lieber zum Laufen ohne Wagen, weil Säuglinge oft ihren Kopf noch nicht selbst stabilisieren können. Für die deutschen Leichtathletinnen und Leichtathleten war es ein erfolgreicher Abend bei der EM in Birmingham. 5 Medaillen gab es. Zehnkampfweltmeister Leo Neugebauer hat Gold geholt, Silber ging an Niklas Kaul. Über 3000 Meter Hindernis hat Gesa Krause Gold gewonnen und Olivia Gürt Bronze. Und auch Diskuswerfer Hendrik Janssen durfte über Bronze jubeln. Es ist jetzt 8:15.
5: Das Bayernwelle-Wetter. Wir starten rein in diesen Freitag mit 16 Grad in Surberg und Einring, 17 beim Krankenhaus in Trostberg, aber die Sonne kommt ja auch jetzt erst so langsam und macht ihren Job. Es wird wieder sehr sonnig, heiß, wolkenlos, Temperaturen 30 bis 33 Grad im Tagesverlauf. Regen heute noch nicht. Voraussichtlich am Sonntagnachmittag erwarten wir erste Regenschauer und Gewitter und am Montag geht's dann wohl entsprechend weiter. Der Bayernwelle Verkehrsservice, damit ihr sicher ankommt. Im Moment keine Störungen gemeldet. Ihr solltet freie Fahrt haben zwischen Chiemsee und Königssee. Auch Blitze habt ihr bis jetzt keine entdeckt, aber wenn euch dann doch mal einer ins Auge springt oder ein Stau, ein Unfall, dann bitte schön meldet uns das entweder telefonisch oder per WhatsApp, jeweils direkt hier ins Studio unter 08654 3x7 3x3. Dankeschön, fahrt vorsichtig und bitte nie schneller als erlaubt.
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5: So schaut's aus. Schönen guten Morgen, ihr hört's, die Bayernwelle. Ich bin Markus Gollinger. Starten wir rein in diesen Freitag mit Kulthits und dem Besten von heute. Jetzt mit einer Sängerin, also ich finde, die klingt nach einem internationalen Star mit der Stimme. Tatsächlich kommt sie aus Mannheim. Die Rede ist von Loi. Die ist mit eigenen Songs auf ihrem TikTok-Account bekannt geworden vor ein paar Jahren und inzwischen ist sie auch aus den Radios nicht mehr wegzudenken, auch hier auf der Bayernwelle natürlich nicht. Hier ist Loi mit Red Eyes. Schönen guten Morgen.

Landes, gerade mit Freedom hier auf der Bayernwelle. Kulthits und das Beste von heute am Freitag, 11:11. So, wir stehen kurz vorm Wochenende und das Schöne an diesen Wochenenden in den Sommerferien ist ja, es ist richtig was los an Veranstaltungen in der Region. Zum Beispiel erreicht das Pfälzer Weinfest in Traunstein an diesem Wochenende seinen Höhepunkt. Wenn ihr dahin wollt, es gibt eine große Auswahl an Pfälzer Weinen und Sekten, Gurtsessen, Live-Musik. Heute und morgen ab 10 Uhr Festbetrieb auf dem Traunsteiner Stadtplatz. In der Gemeinde Einring im Ortsteil Feldkirchen läuft seit gestern das Feldkirchener Bierzelt mit klassischem Bierzeltprogramm bis Sonntag. Morgen ist außerdem der Triathlon in Feldkirchen. Und wenn ihr auf alte Lastwagen und Busse steht, dann ist an diesem Wochenende ein Inzell für euch angerichtet. Da ist morgen und am Sonntag großes LKW-, Bus- und Oldtimer-Treffen. Unfein. Was auch immer ihr macht an diesem Wochenende, wir von der Bayernwelle wünschen euch ganz viel Spaß dabei.

0: Jawohl, servus, schönen guten Morgen, ihr hört's, die Bahnwelle, starten wir gemeinsam rein in diesen Freitag.
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1: Schönen guten Morgen, Freitag früh auf der Bayernwelle, 8:30, Zeit für die Nachrichten und Markus Zartner.
2: Servus Markus, guten Morgen.
1: Was gibt's Neues heute früh?
2: Der Bauernverband rechnet mit großen Ernteeinbußen durch Hitze und Trockenheit. Vor allem bei Weizen sieht es demnach schlecht aus. In Süddeutschland könnte die Ernte teilweise komplett ausfallen.
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2: Mit Markus Zartner. Entwarnung am Hintersee. Die beiden Nebelsäurefässer sind beseitigt. Sie kamen im Zweiten Weltkrieg zum Einsatz, um den Talkessel im Falle eines Luftangriffs zu vernebeln, enthalten jedoch hochgiftige Säure. Weil die Behälter nur etwa 15 cm aus dem Boden ragten, war zunächst unklar, ob sie noch gefüllt sind. Dann gab es jedoch die Entwarnung. Beide Fässer waren leer, die Säure durch Einschusslöcher ausgelaufen. Für die Einsatzorganisationen ein umfangreicher Einsatz mit langer Vorbereitung. Konstantin Krause vom THW im Bayernwelle-Interview.
3: Generell war da nicht nur das THW an der Einsatzstelle, sondern auch die Feuerwehr, das BRK, die Bergwacht, die Polizei, vom Landratsamt haben wir jemanden da gehabt. Also sprich, es waren fast alle Organisationen, die hier irgendwie verfügbar waren. Ich glaube, es waren ca. 68 Einsatzkräfte an der Einsatzstelle.
2: Eines der Fässer war von Wanderern entdeckt worden, das zweite kam während des Einsatzes zutage. Die Polizei schätzt, dass es nicht die letzten waren. Immerhin waren während des Zweiten Weltkriegs rund 270 Nebelsäurefässer im gesamten Talkessel stationiert. Bis einschließlich Samstag bleibt es heiß und trocken. Das lässt auch die Wald- und Vegetationsbrandgefahr noch einmal steigen. In großen Teilen der Landkreise Traunstein und Berchtesgadener Land gilt Warnstufe 4 von 5. Bis morgen breitet sich diese auf die gesamte Region aus. Daher ist höchste Vorsicht geboten. Schon ein Funke kann einen Brand auslösen, erinnert der Kreisfeuerwehrverband Traunstein. Auch heiße Katalysatoren von Autos können trockenes Gras entzünden, weshalb nicht auf trockenen Wiesen geparkt werden sollte. Am Sonntag schlägt das Wetter dann voraussichtlich um. Es wird kühler und es fällt Regen. Damit sinkt auch die Brandgefahr in Wald und Feld vorerst wieder deutlich. Erneuter Drogenfund in Laufen. Nur wenige Tage nach der Sicherstellung einer Balkonplantage wurde die Polizei nahe dem Stadttor erneut fündig. In einem frei zugänglichen Garten entdeckten die Beamten eine illegale Aufzucht. Aus einem Gewächshaus ragten 9 bis zu 3 Meter hohe Marihuana-Pflanzen heraus, für die sogar Teile des Dachs abgenommen worden waren. Der 68-jährige Anbauer zeigte sich laut Polizei geständig, spielte den Vorfall jedoch herunter. Die Beamten ernteten die Pflanzen ab, der Ertrag und Wirkstoffgehalt werden nun geprüft. Dem Mann droht ein Strafverfahren. 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
1: Das Bayernwelle-Wetter. Rein geht's in den Freitag mit zur Stunde 18 Grad in Kienberg und in Tengling. Auch an der Seelände am Königssee 18 Grad. Aber das wird sich deutlich steigern in den nächsten Stunden. 30 bis 33 Grad sind auch heute drin bei ganz viel Sonnenschein, wolkenlosem Himmel. Und es bleibt erstmal staubtrocken. Erst am Sonntagnachmittag erwarten wir erste Regenschauer und Gewitter. Und die gehen am Montag dann weiter.
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1: Der Bayernwelle-Verkehrsservice, damit ihr sicher ankommt. Ruhiger Frühverkehr, im Grunde gar nichts los. Nur eine Meldung haben wir gerade vom Johann reinbekommen per WhatsApp, und zwar von der Kreisstraße Tettenhausen Richtung Friedolfing. Da laufen Bankettarbeiten und da kann es ein paar Behinderungen geben. Ihr könnt es genauso machen, wenn euch ein Unfall, ein Stau, eine Behinderung, ein Blitzer auffällt. Dann bitte schön meldet uns das. 08654 3x die 7, 3x die 3. Das ist unsere Telefonnummer und gleichzeitig auch unsere WhatsApp-Nummer. Wie ihr uns lieber kontaktiert, das liegt an euch. Vielen Dank und gute Fahrt.
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1: Und ab geht's. Schönen guten Morgen rein in diesen Freitag mit der Weinwelle. Ich bin Markus Gollinger. Vor uns liegt das Wochenende. Übrigens kein normales Wochenende, weil morgen ist Feiertag. Maria Himmelfahrt. Ausrufezeichen. Also wenn ihr noch was einkaufen müsst, dann macht's das heute. Morgen sind die Geschäfte zu. Ja, und wenn ihr heute im Markt eures Vertrauens eine ziemlich lange Menschenschlange seht, dieses Mal hat's nichts mit Sonnenfinsternisbrillen zu tun, sondern dieses Mal hat's was mit dem Feiertag zu tun. Schönen guten Morgen mit Arsties und Electrified.

0: Ja, was für ein Kult-Hit, über 40 Jahre alt, aber aktuell wieder in vielen Charts vertreten wegen des Michael Jackson Kinofilms, erlebt der Song gerade ein Revival quasi. Michael Jackson mit Billie Jean. Schönen guten Morgen an diesem Freitag auf der Bayernwelle.
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2: Ich bin zurzeit ganz weit weg und da bin ich erstaunt, dass mich jemand anruft.
0: Wo sind Sie denn, Frau Brieger? Sie sind gerade nicht daheim in Pieding. In Schottland? Nein, ernsthaft? Okay. Genau. Frau Brieger, Sie haben ja vor kurzem bei unserem Bayernwelle Sommer daheim ein Anmeldeformular ausgefüllt, ja, und gesagt, genau, Sie würden ganz gern die Predigtstuhlbahn in Bad Reichenhall bzw. 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
2: Mit unserem Enkelsohn, genau. Der Enkel heißt Janis. Der ist 11.
0: Mhm. Okay, und der wird sich für den Predigtstuhl, also für so eine Bergtour interessieren, glauben Sie?
2: Ja, natürlich, natürlich.
0: Ja Mensch, dann gibt's Familientickets für den Janis und seine Familie für die Predigtstuhlbahn. 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

0: Oh, wunderbar. Ich bin froh, dass es von ihm wieder was Neues gibt. Nico Santos war das gerade mit Why Don't You Stay, sein ganz neuer Song hier auf der Bayernwelle bei Kulthits und dem Besten von heute. 9 Minuten noch, dann wird's 9. Zu kurz vorm Sprung ins Wochenende haben wir mal einen kleinen Überblick, falls ihr das Wochenende noch nicht komplett verplant habt. Das könnt ihr unter anderem machen.
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2: Mit Elena Meyer einen schönen Freitag. In Mazzoll feiern gleich 4 Vereine ihr Jubiläum und deswegen gibt's ein riesengroßes Fest. Los geht's schon heute um 19 Uhr mit Bieranstich und morgen steht ab 9 Uhr Frühschoppen auf dem Programm. Den ganzen Tag geht's dann weiter, weil am Abend dann Alpensound und die Schladlmusi auf der Bühne stehen und für beste Unterhaltung sorgen. Und das war's noch längst nicht. Es gibt noch so viel mehr Programm im Bierzelt in Mazzoll, also klickt euch rein unter bierzelt-mazzoll.de. Und während die Bundesliga immer noch Pause hat, rollt in der Bayernliga der Ball schon längst wieder und am Dienstag auch wieder in Kirchhain-Schöring. Da hat die erste Mannschaft den SV Erlbach zu Gast. Anpfiff ist um 19.30 Uhr, wie immer in der EM Group Arena in der Laufener Straße in Kirchhain-Schöring. Also schaut's doch vorbei. Und am Sonntag, da gibt's wieder einen verkaufsoffenen Sonntag in Berchtesgaden, denn es ist wieder Salzsonntag und von 10 bis 16 Uhr haben die Geschäfte da für euch geöffnet. Es gibt aber auch traditionelle Standeln, Musik und natürlich spannende Einblicke in das Handwerk des Salzsiedens. Das alles am Sonntag im Markt in Berchtesgaden.
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2: Und jetzt die Top-Meldung aus der Region mit Markus Zartner. Die Kampfmittel am Hintersee in der Ramsau sind beseitigt. Nachdem Wanderer ein Nebelsäurefass gemeldet hatten, fanden die Einsatzkräfte gestern ein zweites. Beide waren aber leer und konnten geborgen werden. Im Berchtesgadener Talkessel tauchen immer wieder Funde auf. Es dürften nicht die letzten gewesen sein. Mehr dazu in den regionalen Nachrichten um halb und auf bayernwelle.de.
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3: Ich bin Helen Martin. Guten Morgen. Die Menschen im Örtchen Hürtgenwald in NRW haben sich ihren Morgen bestimmt anders vorgestellt. Wegen eines Waldbrandes musste ein Teil der Gemeinde am Morgen evakuiert werden. Für 1800 Menschen hieß es, raus aus den Häusern, denn die Flammen kommen immer näher. Auch in anderen Teilen Deutschlands wüten weiter Waldbrände. Im Saarland zum Beispiel musste eine Gaststätte und ein Wohnmobilstellplatz evakuiert werden. Mehrere Feuerwehrleute wurden verletzt. Es ist heiß und trocken und das macht auch den Landwirten zu schaffen. Bauernpräsident Ruckwied rechnet damit, dass in Süddeutschland teilweise die Ernte ausfallen könnte. Das hatte dem Redaktionsnetzwerk Deutschland gesagt. Die Einzelheiten von Jan-Henner Reitze.
4: Kartoffeln, Gemüse, Mais oder Rüben. Felder damit in Süddeutschland seien so stark vertrocknet, dass überhaupt kein Ertrag mehr übrig bleibe, sagt Ruckwied, der auch bei Getreide von einer unterdurchschnittlichen Ernte ausgeht. Ein großes Problem sei auch, dass Futter für Rinder oder andere Tiere fehlt. Weil kein Gras nachwächst, kann kein Heu gemacht werden.
3: In der EU gelten seit Mittwoch neue Verpackungsregeln. Die schreiben zum Beispiel vor, dass Unternehmen sich in jedem EU-Land einzeln registrieren und einen Bevollmächtigten benennen müssen. Der Handel befürchtet, dass es deshalb Verwirrung geben könnte. Unterschiedliche Vorgaben in den einzelnen Mitgliedstaaten könnten die Unternehmen belasten, heißt es vom Handelsverband Deutschland. Der will, dass die EU-Kommission nachbessert. Mit Freundinnen und Freunden Zeit zu verbringen macht nicht nur Spaß, es ist auch gesund. Bei einer Studie einer türkischen Uni ist rausgekommen, wenn man Freundschaften pflegt, geht's einem körperlich und psychisch besser. Auch eine gute Beziehung zwischen Eltern und Kindern hat einen positiven Einfluss, wenn auch etwas schwächer als bei Freundschaften. Bei der Leichtathletik-EM in Birmingham gab's eine Medaillenflut fürs deutsche Team. Zehnkampfweltmeister Leo Neugebauer hat sich zum ersten Mal auch den Titel des Europameisters gesichert. Niklas Kaul hat Silber gewonnen. Und auch über 3000 Meter Hindernis gab's Edelmetall. Gold ging an Gesa Krause und Bronze an Olivia Gürth. Und zum Abschluss des Abends konnte der Diskuswerfer Henrik Janssen über Bronze jubeln. Es ist jetzt kurz nach neun.
5: Das Bayernwelle-Wetter und dieser Freitag wird genauso schweißtreibend wie alle anderen Tage in der Woche bisher. Im Moment geht's sogar noch 19 Grad in Bad Endorf bei der Bundespolizeisportschule, 20 in Altenmarkt und in der Ramsau. Aber im Laufe der nächsten Stunden schaffen wir es wieder auf 30 bis 33 Grad mit ganz viel Sonne und schwüler Hitze. Morgen geht die Sommerhitze noch weiter, bevor es dann im Laufe des Sonntags den lang ersehnten Regen gibt. Der Bayernwelle-Verkehrsservice, damit ihr sicher ankommt. Man merkt eindeutig, dass Urlaubs- und Ferienzeit ist. Es ist deutlich weniger los als sonst um die Zeit. Eine Störung hat uns der Johann gemeldet von der Kreisstraße Tettenhausen-Friedolfing. Da laufen Bankettarbeiten und es kann Behinderungen geben. Bitte Vorsicht. So, Blitze haben wir im Moment keine. Wenn ihr doch welche seht oder wenn ihr andere Verkehrsinfos für uns habt, bitte meldet euch bei uns, entweder telefonisch oder per WhatsApp. Wie ihr auch wollt, die Nummer bleibt die gleiche, 08654 3x die 7, 3x die 3. Vielen Dank schon mal, gute Fahrt und seid bitte generell nie schneller dran als erlaubt.
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5: Jawohl, servus, schönen Freitag, ihr hört's, die Bayernwelle, ich bin Markus Gollinger, starten wir rein in diesen Tag. Wir gehen jetzt zurück ins Jahr 2000. Damals war Schröder noch Kanzler. Viele Menschen haben damals wegen BSE kein Rindfleisch gegessen. Und Modern Talking hat es noch gegeben. Oh, Gottes Willen. Und in Frankreich, da hat dieser Kulthit das Licht der Welt erblickt im Jahr 2000. Hier sind Daft Punk mit One More Time. Servus auf der Bayernwelle. One more.

0: Ah, wunderbare Kulthit aus dem Jahr 1988. Ich erinnere mich noch, als der Song damals neu war. Ich habe den ständig im Radio gehört und ich habe ihn geliebt. Ich liebe ihn bis heute. France Gall mit Ella Ella. Schönen Freitag, ihr hört's, die Beinwelle. Das war ein nervenaufreibender Tag gestern am Hintersee in der Gemeinde Ramsau. Großeinsatz, nachdem dort ja vor ein paar Tagen ein Nebelsäurefass aus dem Zweiten Weltkrieg gefunden worden ist. Es musste gestern geborgen werden. Und dabei hat sich rausgestellt, es war nicht nur eins, es waren sogar zwei. Sebastian Braun vom Sprengstoffkommando München hat es im Bayernwelle-Interview so erklärt.
1: Es war also anzunehmen, dass die Fässer voll sind. Also im Vergleich zum letzten Jahr, das Fass, den wir so 100 Meter weiter oben gefunden haben, haben wir die Einschusslöcher gesehen. Und damit kann man sagen, okay, die Säure ist im Laufe der 80 Jahre ausgelaufen. Das war jetzt bei diesen zwei Fässern nicht der Fall. Also wir konnten jetzt beim ersten in Augenscheinnahme nicht feststellen, ob dort Einschusslöcher drin sind. Und da muss man davon ausgehen, dass natürlich die Säure drin ist. Und dann die Maßnahmen auch dementsprechend durchführen. Als sich dann herausgestellt hat, dass dann auch Einschusslöcher drin waren, hat das natürlich ein bisschen Druck rausgenommen.
0: Also um das zu übersetzen, die Fässer waren letztlich leer, es waren keine gefährlichen Stoffe im Spiel. Trotzdem, der Einsatz für 70 Spezialkräfte war herausfordernd, bestätigt Konstantin Krause vom Technischen Hilfswerk im Berchtesgadener Land.
2: Die Fässer sind relativ schwer, also über 200 Kilo. Und die Wegstrecke, also ca. 50 Meter, über die wir diese Fässer durchs unwegsame Gelände bergen mussten. Des Weiteren natürlich, zumindest solange noch unklar war, dass die Fässer ungefährlich sind, war die Herausforderung, dass die Arbeiten unter Chemieschutz zu erfolgen hatten, also sprich Atemschutz und Chemieschutzanzug, der komplett dicht ist, und bei 30 Grad circa ist das natürlich körperlich eine sehr starke Belastung.
0: Ja, kein Spaß, können wir uns vorstellen. Am Ende ist zum Glück alles gut gegangen. Vielen Dank an die Helfer. Die leeren Fässer sind jetzt entsorgt. Aber es waren wahrscheinlich nicht die letzten. Zur Erinnerung, im Zweiten Weltkrieg sind zur Luftabwehr rund 270 solcher Nebelfässer im gesamten Berchtesgadener Talkessel stationiert worden. Die sollten den Bereich vernebeln, falls ein alliierter Luftangriff kommt. Und ich vermute mal, es sind längst noch nicht alle von denen gefunden. Schönen guten Morgen, ihr hört's, die Beinwelle.

Es ist Freitag, wir starten gemeinsam rein in den Vormittag auf der Bayernwelle. 9 Minuten noch, dann wird's halt 10, dann die Bayernwelle Regionalnachrichten mit Markus Zartner. Ja, und damit ist die Woche schon wieder um. Das war eine Woche Bayernwelle am Morgen mit mir, Markus Gohlinger. Nächste Woche ist Thorsten Joost wieder für euch zur Stelle und steht mit euch auf. 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Schönes Wochenende, schöne Ferien von mir. Liebe Grüße von der Bayernwelle. Macht's es gut.

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2: Mit Markus Zartner. Die Kampfmittel am Hintersee in der Ramsau sind beseitigt. Während der Arbeiten stellte sich heraus, dass im Zauberwald an der Ramsauer Ache gleich zwei Nebelsäurefässer aus dem Zweiten Weltkrieg im Boden waren. Zunächst war unklar, ob diese noch mit einer Säure gefüllt sind, weshalb der Gefahrenbereich erweitert wurde. Sebastian Braun, der Leiter des Sprengstoffkommandos München, im Bayernwelle-Interview.
3: Es ist so, dass die Chlorsulfonsäure in Verbindung mit Wasser zur Salzsäure und Schwefelsäure wird. Ansonsten reagiert diese Säure mit Sauerstoff und erzeugt einen sehr starken Nebel. Und wenn man diesen Nebel jetzt einatmet, dann hat man dasselbe Effekt in der Lunge, Feuchtigkeit und diese Salzsäure. Also das ist ein hochpotentes Gift und das will man natürlich nicht einatmen und das will man natürlich auch nicht in die Natur entlassen. Und deswegen sind die Maßnahmen natürlich schon gerechtfertigt.
2: Gegen Abend kam dann die Entwarnung, beide Fässer waren leer, die Säure wohl durch Einschusslöcher ausgelaufen. Insgesamt waren an dem Einsatz knapp 70 Kräfte verschiedenster Organisationen beteiligt. Für Autofahrer Richtung Süden könnte es an den kommenden Wochenenden voller werden. Bayern lockert wegen des Niedrigwassers auf vielen Wasserstraßen das Lkw-Fahrverbot bis Ende August. Lastwagen über 7,5 Tonnen dürfen dann unter bestimmten Voraussetzungen auch samstags sowie an Sonn- und Feiertagen fahren. In Österreich bleibt das Fahrverbot dagegen bestehen. Genau das könnte zum Beispiel an Grenzübergängen wie dem Walserberg zum Problem werden. Bayerns Innenminister Joachim Herrmann warnt vor Lkw-Staus vor der Grenze. Eine Lkw-Flut auf den Autobahnen wird laut Branchenverband aber nicht erwartet. Für die Spediteure bedeutet die Lockerung vor allem mehr Flexibilität. Trotz vieler Besucher hat der gefährdete Flussregenpfeifer in diesem Jahr erfolgreich am Chiemsee gebrütet. Mindestens 5 Bruten wurden nachgewiesen, so das Landratsamt Traunstein. Der seltene Vogel legt seine Eier direkt auf dem Kiesboden ab, dadurch sind die Nester besonders gefährdet. Schutzmaßnahmen wie Absperrungen, Hinweisschilder und die Bitte, Hunde anzuleinen, haben demnach aber gut funktioniert. Die Jungvögel sind inzwischen ausgeflogen, deshalb können die bisher gesperrten Bereiche wieder betreten werden. Das Schutzkonzept für den Flussregenpfeifer soll auch im kommenden Jahr weiterlaufen. Und weitere Nachrichten aus unserer Region findet ihr auch auf bayernwelle.de.
4: Das Bayernwelle-Wetter, sonnig, trocken, heiß, so wie die ganze Woche gelaufen ist, so wird es auch heute. Oft wolkenlos und da, wo die Sonne richtig schön hinknallen kann, sind 30 bis 33 Grad möglich. Regen ist heute erstmal noch nicht in Sicht. Voraussichtlich am Sonntagnachmittag erwarten wir erste Regenschauer und Gewitter und am Montag wird es dann auch so weitergehen. Temperaturen im Moment 21 Grad einheitlich in Freilassing, in Pittenhardt und auch in Fachendorf bei der Kirche Maria Himmelfahrt 21 Grad. Der Bayernwelle Verkehrsservice, damit ihr sicher ankommt. Im Augenblick keine längeren Staus, keine Unfälle gemeldet. Gute Fahrt! Und Blitzer haben wir einen gemeldet bekommen aus dem Chiemgau. Guten Morgen, servus.
5: Mobiler Blitzer am Ortsausgang von Margotstein Richtung Unterwissen.
4: Alles klar, super, das war die Lissi. Vielen Dank fürs Melden. Wenn auch ihr Verkehrsinfos für uns habt, schickt uns doch auch einfach eine schnelle Sprachnachricht per WhatsApp oder ihr ruft uns an. Telefonnummer und WhatsApp-Nummer ist gleich, die 08654 3x die 7 3x die 3. Dankeschön und gute Fahrt.
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1: Heute ist der 14. August. Am 14. August 1984 stellt IBM seinen Personal Computer AT oder AT der Öffentlichkeit vor. Ein Computer, der den damals noch recht kleinen Markt für PCs revolutionieren sollte. Die dritte Generation der IBM-PCs hat eine integrierte Festplatte und einen 6 MHz Prozessor. Der AT verwendet erstmals die 80286 Architektur. Bis zur Jahrtausendwende sollte diese der Standard bei Computern sein. Erst dann wurde sie vom ATX-Format von Intel ersetzt. Am 14. August 1975 feiert die Kinofassung des Musicals The Rocky Horror Picture Show in London Premiere. Im Juni 1977 kam der Film in Deutschland in die Kinos. Heute gilt er als Kultfilm, der immer noch regelmäßig in Programmkinos gezeigt wird.

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2: Ich bin Helen Martin. Die deutsche Autoindustrie verliert Jobs wie noch nie. Innerhalb eines Jahres sind 42.300 Arbeitsplätze weggefallen, wie das Statistische Bundesamt berichtet. Insgesamt waren in den ersten 6 Monaten des Jahres rund 692.000 Menschen in der Autobranche beschäftigt und damit so wenige wie noch nie seit 2005. Auch andere Industriezweige bauen Stellen ab, allerdings langsamer. In Nordrhein-Westfalen rückt ein Waldbrand immer näher an ein Wohngebiet heran. 1.800 Bewohner aus einem Ortsteil der Gemeinde Hürtgenwald in der Eifel mussten deshalb evakuiert werden. Claudia Wächter berichtet.
3: Bewohner beten, dass sie in ihre Häuser zurückkehren können. Nur mit dem Nötigsten, mit Ausweispapieren und Medikamenten flüchteten sie. Zig Feuerwehrleute versuchen nun weiter, den Waldbrand in den Griff zu bekommen, zu verhindern, dass möglicherweise weitere Ortschaften evakuiert werden müssen. Und auch im Saarland brennt ein Waldgebiet. Dort scheint die Lage aber mittlerweile unter Kontrolle.
2: Eine Koalition zwischen dem BSW und der AfD? Die wird es nach den Landtagswahlen in Ostdeutschland nicht geben, sagt die BSW-Vorsitzende Mohammed Ali. Begründet hat sie das im Deutschlandfunk damit, dass es im AfD-Landesverband in Sachsen-Anhalt Faschisten und Rechtsextreme gebe. Aber sie meint auch, dass sie mit der AfD über Inhalte sprechen will. Man könne eine Partei, die etwa in Sachsen-Anhalt vor einer absoluten Mehrheit stehe, nicht ignorieren. Seit einer Woche spuckt Europas höchster aktiver Vulkan, der Ätna auf Sizilien, Lava und Asche. Der Flughafen Catania auf der italienischen Mittelmeerinsel ist jetzt wieder gesperrt. Bis morgen früh um 2 Uhr wird kein Flugzeug landen oder abheben. Schon in den letzten Tagen wurden hunderte Flüge gestrichen, umgeleitet oder sie waren verspätet. Um die Zahngesundheit von Pflegebedürftigen zu verbessern, können Zahnärzte seit einigen Jahren Vorsorgeuntersuchungen bei den Betroffenen gesondert abrechnen. Doch dieses Angebot erreicht nur wenige. Laut der Krankenkasse Barmer haben 2024 nur 2,4% der zu Hause Gepflegten eine spezielle Vorsorgeuntersuchung bekommen. Bei Heimbewohnern waren es knapp 31%. Die Kasse fordert mehr Kooperationsverträge zwischen Heimen und Zahnarztpraxen. Es ist jetzt 9:50 Uhr.
4: Dankeschön und damit schauen wir aufs Bayernwelle-Wetter. 14 Stunden Sonnenschein und kein Wölkchen am Himmel. Der Sommer gibt heute nochmal Vollgas. Dazu bekommen wir Temperaturen von 30 bis 33 Grad. Morgen wird es ebenfalls sommerlich und sogar einen Ticken heißer. Am Sonntag kommt dann der lang erhoffte Wetterumschwung. Gewitter und Regenschauer, dazu Temperaturen unter 30 Grad. Und deutlich kühler geht es dann auch in die neue Woche. Der Bayernwelle Verkehrsservice, damit ihr sicher ankommt. Keine Staus, keine Störungen. Gute Fahrt weiterhin. Auch Blitzer haben wir derzeit nur einen gemeldet. Der steht in Marquardtstein am Ortsausgang Richtung Unterwössen. Falls ihr doch was habt für uns, ruft gerne an oder schickt uns eine WhatsApp-Nachricht. Beides geht unter der gleichen Nummer, der 08654 3x7 3x3.
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1: Mit Markus Zartner. Die Schutzgalerie am Weinkaser steht vor der Vollendung. Wie die Passauer Neue Presse berichtet, soll die Verkehrsfreigabe der B305 Ende Oktober erfolgen. Jahrelange Umleitungen für Anwohner und Pendler gehören damit bald der Vergangenheit an. Laut staatlichem Bauamt Traunstein laufen derzeit finale Restarbeiten, ehe Testbetrieb und eine Feuerwehrübung absolviert werden. Das 50-Millionen-Euro-Projekt soll künftig vor Steinschlag, Muren und Lawinen schützen. Außerdem profitiert die Umwelt, das Galeriedach erhält ein naturnahes Biotop, während eine neue Unterführung den Radverkehr zwischen Schneitzelreuth und dem Thumsee optimiert. Autofahrer müssen sich an den kommenden Wochenenden auf mehr Lastwagen auf den Straßen einstellen. Wegen des Niedrigwassers auf vielen Wasserstraßen wie dem Rhein oder der Donau wird das Lkw-Fahrverbot in Bayern vom 15. bis zum 31. August gelockert.
2: Betroffen sind jeweils die drei Wochenenden, auch das kommende mit Maria Himmelfahrt. Für Lastwagen über 7,5 Tonnen gilt die Ausnahme allerdings nur, wenn sie Güter transportieren, die wegen des Niedrigwassers nicht über die Binnenschifffahrt transportiert werden können. Für die Fahrtrichtung Österreich könnte das trotzdem zum Problem werden. Dort bleibt das Lkw-Fahrverbot bislang bestehen. Bayerns Innenminister Joachim Herrmann warnt deshalb vor Lkw-Staus an Grenzübergängen wie dem Walserberg. Für Autofahrer heißt das, gerade auf den Routen Richtung Süden kann es an den kommenden Wochenenden voller werden. Für die Bayernwelle Angelina Quotschaller.
1: Nach einer Unfallflucht im Traunsteiner Ortsteil Kammer hat die Verkehrspolizei den Verursacher ermittelt. Der zunächst Unbekannte war am 8. August auf der Kreisstraße TS1 von der Fahrbahn abgekommen, hatte ein Verkehrszeichen sowie Begrenzungspfosten gerammt und ein entgegenkommendes Auto gefährdet. Ein weiteres Fahrzeug beschädigte sich an Trümmerteilen die Reifen. Trotz massiver Schäden flüchtete der Fahrer. Anhand hinterlassener Fahrzeugteile grenzten Fahnder den PKW-Typ ein und überprüften gezielt Fahrzeuge. Schließlich überführten sie einen 46-jährigen Traunreuter, der die Tat inzwischen gestand. Sein beschädigter Wagen wurde in einer Werkstatt entdeckt. Den Mann erwartet nun ein Strafverfahren. Und weitere Nachrichten aus unserer Region findet ihr auch auf bayernwelle.de. Das Bayernwelle-Wetter, heute und morgen nochmal sommerlich heiß mit Höchstwerten von 34 Grad. Dazu gibt's viel Sonnenschein von früh bis spät. Am Sonntag schlägt dann das Wetter um. Zunächst gibt's Schauer und Gewitter. Dazu kühlt's auch erstmal ab. Der Bayernwelle Verkehrsservice, damit ihr sicher ankommt, mit einer Information aus der Gemeinde Saaldorf-Surheim. In Neuhaberland finden aktuell Baumfällarbeiten statt und deshalb wird der Verkehr hier mit einer Ampelregelung vorbeigeführt. Da kann es hier und da mal ein bisschen zwicken. Längere Verzögerungen gibt's aktuell aber nicht. Und ansonsten schaut's ebenfalls gut aus auf den Straßen der Region. Wir haben keine größeren Staus oder Störungen gemeldet. Blitzer gibt's derzeit. Einen, der steht in Marquardtstein am Ortsausgang Fahrtrichtung Unterwössen. Wenn ihr aber sonst noch einen entdeckt, ruft gerne an unter der 08654 3x7 3x3 oder ihr schickt uns eine WhatsApp-Nachricht. Das geht übrigens über die gleiche Nummer. Danke fürs Melden und gute Fahrt weiterhin.
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2: Ich bin Helen Martin. Gründerinnen und Gründer sehen aktuell offenbar gute Chancen in Deutschland. Wie das Statistische Bundesamt mitgeteilt hat, sind in der ersten Jahreshälfte deutlich mehr neue Betriebe gegründet worden. Rund 352.000 waren es, ein Plus von gut 8% im Vergleich zum Vorjahreszeitraum. Gleichzeitig hat es weniger Betriebsaufgaben gegeben, nämlich gut 4%. Seit gestern wütet rund um das Örtchen Hürtgenwald in NRW ein Waldbrand. Die Flammen kommen immer näher. Hunderte Menschen mussten deshalb schon ihre Häuser verlassen. Jetzt setzt die Feuerwehr auf Hilfe aus der Luft. Mehrere Bundesländer haben Hubschrauber zur Unterstützung geschickt. Darunter ist auch ein Hubschrauber der Bundespolizei. Am Boden werden die Löscharbeiten durch Weltkriegsmunition erschwert. In der Nacht ist bereits Munition explodiert. Wie können Schulen und Kitas besser vor extremer Hitze geschützt werden? Die Grünen im Bundestag fordern dazu einen nationalen Hitzeschutzplan. Dazu würden zum Beispiel verschattete und begrünte Pausenhöfe sowie Kühlsysteme gehören, so Fraktionsvize Kahn. Sie sagt auch, die Hitze mache konzentrierten und guten Unterricht teilweise unmöglich. In Deutschland erleiden jeden Tag etwa 350 Menschen einen Herz-Kreislauf-Stillstand außerhalb einer Klinik. Das zeigt der Jahresbericht 2025 des Reanimationsregisters. Der Rettungsdienst erreicht demnach 70% der Betroffenen innerhalb von 8 Minuten. Ziel wären 80%. Die Überlebensrate liegt seit Jahren stabil bei 11%. Oft beginnen bereits Laien mit der Wiederbelebung, bevor der Rettungsdienst eintrifft. Am Mittwoch ist die neue EU-Verpackungsverordnung in Kraft getreten. Der Deutsche Handelsverband glaubt, dass die zu Verwirrung führen könnte. Unternehmen könnten durch unterschiedliche Pflichten in den einzelnen Mitgliedstaaten unverhältnismäßig belastet werden. Dirk Zeitler berichtet.
3: Wer in mehrere EU-Mitgliedsländer verkaufen will, muss sich künftig dort jeweils einzeln registrieren und einen Bevollmächtigten benennen. Doch da die neuen Regeln in zahlreichen Mitgliedstaaten weit von einer nationalen Umsetzung entfernt seien, fürchtet der HDE ein großes Durcheinander und hat bereits vor Monaten eine Verschiebung gefordert, vergeblich.
2: Es ist jetzt kurz nach 11.
4: Dankeschön und damit schauen wir aufs Bayernwelle Wetter. 14 Stunden Sonnenschein und kein Wölkchen am Himmel. Der Sommer gibt heute nochmal Vollgas. Dazu bekommen wir Temperaturen von 30 bis 33 Grad. Morgen wird es ebenfalls sommerlich und sogar einen Ticken heißer. Am Sonntag kommt dann der lange erhoffte Wetterumschwung. Gewitter und Regenschauer, dazu Temperaturen unter 30 Grad. Und deutlich kühler geht's dann auch in die neue Woche. Der Bayernwelle Verkehrsservice, damit ihr sicher ankommt. Aktuell immer wieder ein paar Minuten Verzögerung auf der Kreisstraße zwischen Freilassing und Surheim. Auf Höhe Neuhaberland finden Baumfällarbeiten statt und deshalb gibt es da eine wechselseitige Ampelregelung. Blitzer haben aktuell gar keine gemeldet. Falls ihr aber einen entdeckt, ruft gerne an oder schickt uns eine WhatsApp-Nachricht. Beides geht unter der 08654 3x7 3x3. Da könnt ihr uns ganz bequem im Studio und auch auf WhatsApp erreichen. Danke schon mal vorab fürs Melden und gute Fahrt weiterhin.
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1: Mit Elena Meyer einen schönen Freitag. LKW und Bus-Oldtimer treffen sich am Wochenende wieder bei der Max-Eicher-Arena in Insel. Ab 8 Uhr trudeln die morgen ein und um 13 Uhr beginnt dann eine große Rundfahrt durch die Region. Abends gibt es dann den Country-Abend mit Live-Musik und auch am Sonntag gibt es nochmal was zu staunen. Da kommen nämlich auch die alten Feuerwehrfahrzeuge zur Max-Eicher-Arena. Also für alle Oldtimer-Fans eigentlich ein Pflichttermin. Wie wär's heute Abend mit Kino unter freiem Himmel? Im Aschi in Bischofswiesen läuft noch bis nächste Woche Steckerlfisch-Fiasko, also der 10. Eberhofer-Krimi. Einlass ist ab 19.30 Uhr und los geht's dann um 20.45 Uhr. Also schaut's doch vorbei im Naturbad Aschauer Weiher in Bischofswiesen und lasst euch das Sternenkino nicht entgehen. Und jetzt habe ich noch einen Tipp für nächste

0: Diese Woche für euch, da gibt's in Traunstein nämlich Musik, die Mut macht. Manuel Meyer alias Cold 34 ist mit seiner Tour Rap mit Handicap unterwegs in der Region. Manuel lebt selbst mit einem Handicap und möchte mit seiner Musik eben anderen Mut machen. Ab 20 Uhr geht's los in der Festung in Traunstein. Der Eintritt ist frei, Spenden natürlich erlaubt und die gehen an hilfsbedürftige Menschen in der Region. Also kommt's vorbei, hört's zu und unterstützt den Manuel mit seiner Musik.
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1: Mit Markus Zartner. Die Kampfmittel am Hintersee in der Ramsau sind beseitigt. Während der Arbeiten stellte sich heraus, dass im Zauberwald an der Ramsauer Ache gleich zwei Nebelsäurefässer aus dem Zweiten Weltkrieg im Boden waren. Zunächst war unklar, ob diese noch mit einer Säure gefüllt sind, weshalb der Gefahrenbereich erweitert wurde. Sebastian Braun, der Leiter des Sprengstoffkommandos München, im Bayernwelle-Interview.
2: Also es ist so, dass die Chlorsulfonsäure in Verbindung mit Wasser zur Salzsäure und Schwefelsäure wird. Ansonsten reagiert diese Säure mit Sauerstoff und erzeugt einen sehr starken Nebel. Und wenn man diesen Nebel jetzt einatmet, dann hat man dasselbe Effekt in der Lunge. Feuchtigkeit und diese Salzsäure. Also das ist ein hochpotentes Gift. Und das will man natürlich nicht einatmen und das will man natürlich auch nicht in die Natur entlassen. Und deswegen sind die Maßnahmen natürlich schon gerechtfertigt.
1: Gegen Abend kam dann die Entwarnung. Beide Fässer waren leer, die Säure wohl durch Einschusslöcher ausgelaufen. Insgesamt waren an dem Einsatz knapp 70 Kräfte verschiedenster Organisationen beteiligt. Für Autofahrer Richtung Süden könnte es an den kommenden Wochenenden voller werden. Bayern lockert wegen des Niedrigwassers auf vielen Wasserstraßen das Lkw-Fahrverbot bis Ende August. Lastwagen über 7,5 Tonnen dürfen dann unter bestimmten Voraussetzungen auch samstags sowie an Sonn- und Feiertagen fahren. In Österreich bleibt das Fahrverbot dagegen bestehen. Genau das könnte zum Beispiel an Grenzübergängen wie dem Walserberg zum Problem werden. Bayerns Innenminister Joachim Herrmann warnt vor Lkw-Staus vor der Grenze. Eine Lkw-Flut auf den Autobahnen wird laut Branchenverband aber nicht erwartet. Für die Spediteure bedeutet die Lockerung vor allem mehr Flexibilität. Trotz vieler Besucher hat der gefährdete Flussregenpfeifer in diesem Jahr erfolgreich am Chiemsee gebrütet. Mindestens 5 Bruten wurden nachgewiesen, so das Landratsamt Traunstein. Der seltene Vogel legt seine Eier direkt auf dem Kiesboden ab, dadurch sind die Nester besonders gefährdet. Schutzmaßnahmen wie Absperrungen, Hinweisschilder und die Bitte, Hunde anzuleinen, haben demnach aber gut funktioniert. Die Jungvögel sind inzwischen ausgeflogen, deshalb können die bisher gesperrten Bereiche wieder betreten werden. Das Schutzkonzept für den Flussregenpfeifer soll auch im kommenden Jahr weiterlaufen. Und weitere Nachrichten aus unserer Region findet ihr auch auf bayernwelle.de. Das Bayernwelle-Wetter, heute und morgen nochmal sommerlich heiß mit Höchstwerten von 34 Grad. Dazu gibt's viel Sonnenschein von früh bis spät. Am Sonntag schlägt dann das Wetter um. Zunächst gibt's Schauer und Gewitter. Dazu kühlt's auch erstmal ab.
3: Der Bayernwelle-Verkehrsservice, damit ihr sicher ankommt. Weiterhin keine größeren Staus oder Störungen. Gute Fahrt.
4: Der Spiesei hat uns gerade einen neuen Blitzer gemeldet und zwar steht der in Schneitzelreuth auf der B21 auf Höhe vom Wurzenwirt in Fahrtrichtung Unken. Wenn ihr noch was habt für uns, macht es wieder Spiesei und sagt uns Bescheid, entweder per Telefon oder WhatsApp. Beides geht unter der gleichen Nummer 08654 3x7 3x3.
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2: Ich bin Helen Martin. Der Waldbrand bei Hürtgenwald in der Eifel breitet sich immer weiter aus. Mehrere Bundesländer haben Löschhubschrauber zur Unterstützung geschickt. Auch ein Hubschrauber der Bundespolizei ist am Einsatz. Mittlerweile mussten zwei Ausfahrten der A4 gesperrt werden. Bereits am Morgen hatten hunderte Menschen ihre Häuser und Wohnungen verlassen müssen. NRW-Ministerpräsident Wüst hat sich auf der Plattform X bei den Einsatzkräften bedankt und betont, unser Land hält zusammen. Der Hitzesommer macht allen zu schaffen. Auf dem Rhein fahren kaum noch Schiffe, weil die Pegelstände immer weiter sinken. Und die Landwirte in Süddeutschland befürchten komplette Ernteausfälle. Mehr dazu von Claudia Wächter.
3: Auf den Feldern verbrennt das Gras und Tierfutter wird knapp. Im schlimmsten Fall müssen wir früher schlachten als geplant, befürchten Landwirte im Süden. Vor allem dort hat es viel zu wenig geregnet. Auch Kartoffeln und Maiskolben sind mickrig. Und auf dem Rhein fahren nur noch wenige Frachtkähne und das nur mit geringer Ladung. Für die Unternehmer steigen deshalb die Kosten. Vieles wird teurer.
2: Die Bayerische Polizeigewerkschaft GdP distanziert sich von Äußerungen ihres stellvertretenden Bundesvorsitzenden Hübner zum Umgang mit der AfD. Hübner hatte Polizisten aufgefordert, sich auf eine mögliche AfD-Regierung in Sachsen-Anhalt vorzubereiten. Der bayerische Landeschef Leitner sagt, der Amtseid der Polizei dürfe nicht für parteipolitische Botschaften genutzt werden. Die Polizei müsse politisch neutral bleiben. Im Mai sind erstmals seit Februar weniger Firmen insolvent gegangen. Das Statistische Bundesamt spricht von rund 2000 Fällen, 2% weniger als im Vorjahresmonat. Von Januar bis Mai sind die Unternehmensinsolvenzen aber um knapp 5% gestiegen. Am stärksten betroffen sind Verkehr, Gastgewerbe und Bau. Die Auskunftei-Kreditreform erwartet erst nächstes Jahr eine echte Trendumkehr. Im Canal Grande von Venedig ist ein Delfin gesichtet worden. Der Bürgermeister der Stadt hat dazu ein Video in den sozialen Medien gepostet. Da sieht man, wie immer wieder eine Flosse zwischen Gondeln, Wassertaxis und Motorbooten auftaucht. Das Video ist von gestern, seitdem wurde der Delfin offenbar nicht mehr gesehen. Noch ist unklar, ob es der Delfin ist, der schon seit einiger Zeit vor Venedig schwimmt. Es ist jetzt kurz nach 12.
4: Das Bayernwelle Wetter auch heute zwischen Chiemsee und Königssee. Strahlend blauer Himmel und Sonne, soweit das Auge reicht. Die Höchstwerte klettern wieder auf die 30 Grad Marke zu. Und auch darüber hinaus in Chieming 26 Grad, genauso wie in Staudach-Egerndach bei der Pfarrkirche St. Andreas und auch in Aufham. Nutzt den Tag morgen noch für Outdoor-Action. Auch hier wird es nochmal richtig sommerlich. Ab Sonntag dann langsam aber sicher ein erster kleiner Wetterumschwung mit Gewittern, Regen und Temperaturen unter 30 Grad. Der Bayernwelle Verkehrsservice, damit ihr sicher ankommt. Aktuell sind mir keine längeren Staus oder Verzögerungen gemeldet. Ihr solltet also gut durchkommen. Ihr werdet geblitzt in Schneitzelreuth hier auf der B21 direkt beim Wurzenwirt in Richtung Unken. Wenn ihr jetzt noch irgendwas habt, Staus oder Blitzer, dann schickt es durch oder ruft es gerne an. Das geht unter der 08654 3x die 7, 3x die 3. Da geht's direkt zu uns hier ins Bayernwelle Studio. Vielen Dank euch dafür und jetzt eine gute und sichere Fahrt in euren Freitagmittag.
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0: Van Halen, Jump, die Bayernwelle um 10 nach 12 an diesem Freitag. Ich bin Markus Zartner und wie arbeiten die Einsatzkräfte bei einem Großereignis zusammen, wie zum Beispiel einem Flugzeugabsturz mit vielen Verletzten? Genau das soll bei einer landkreisübergreifenden Übung Ende September geprobt werden. Organisiert wird sie vom Roten Kreuz im Berchtesgadener Land und der Kreisverband ist aktuell auf der Suche nach insgesamt 100 verletzten Darstellern. Till Schöndorfer im Bayernwelle-Interview.
1: Man wird genau informiert, was man an dem Tag vorhat. Genauso wird da auch selektiert und mit jedem Einzelnen individuell besprochen, wie viel Kunstblut und Schminke man denn selbst haben möchte. Das ist ja auch nicht jeder immer der große Fan davon. Und genau eingewiesen und dann auch klar besprochen, was ist deine Aufgabe, wo hast du dich dann zu platzieren. Man wird dann natürlich vor Ort zu diesen jeweiligen Szenarien auch hingebracht. Also man muss nur kommen, man wird voll verpflegt, also Essen, Getränke ist sowieso dabei.
0: An dem Übungstag Ende September werden dann zwei verschiedene Szenarien geprobt. Doch worum es genau geht, darum machen die Organisatoren vorab noch ein Geheimnis.
1: Also wir wollen ganz klar die Szenarien oder die Örtlichkeiten, was wir genau darstellen, bis zu der Übung soweit geheim halten, weil das einfach auch nur einen zusätzlichen Lernfaktor oder auch einen Stressfaktor, und das ist ja auch das Ziel von so Großübungen, dass man möglichst realistisch darstellt. Das heißt, das kann sich niemand auf irgendwas schon vorbereiten, sondern man wird einfach an dem Tag die Einsatzkräfte alarmiert abgerufen und bekommen dann erst die Einsatzörtlichkeit und das Einsatzstichwort, was passiert ist, mitgeteilt.
0: Also, wer Lust hat, mal hinter die Kulissen einer solchen großen Übung zu schauen, meldet euch als Mime an. Alle weiteren Infos haben wir dazu auf bayernwelle.de für euch. Die Übung steigt dann am 26. September, das ist ein Samstag. Ausgangspunkt ist Freilassing. Und jetzt geht's weiter mit Calvin Harris und Dua Lipa. Schönen Freitag.

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2: Mit Markus Zartner. Die Schutzgalerie am Weinkaser steht vor der Vollendung. Wie die Passauer Neue Presse berichtet, soll die Verkehrsfreigabe der B305 Ende Oktober erfolgen. Jahrelange Umleitungen für Anwohner und Pendler gehören damit bald der Vergangenheit an. Laut staatlichem Bauamt Traunstein laufen derzeit finale Restarbeiten, ehe Testbetrieb und eine Feuerwehrübung absolviert werden. Das 50 Millionen Euro Projekt soll künftig vor Steinschlag, Muren und Lawinen schützen. Außerdem profitiert die Umwelt, das Galeriedach erhält ein naturnahes Biotop, während eine neue Unterführung den Radverkehr zwischen Schneitzelreuth und dem Thumsee optimiert. Autofahrer müssen sich an den kommenden Wochenenden auf mehr Lastwagen auf den Straßen einstellen. Wegen des Niedrigwassers auf vielen Wasserstraßen wie dem Rhein oder der Donau wird das Lkw-Fahrverbot in Bayern vom 15. bis zum 31. August gelockert.
3: Betroffen sind jeweils die drei Wochenenden, auch das kommende mit Maria Himmelfahrt. Für Lastwagen über 7,5 Tonnen gilt die Ausnahme allerdings nur, wenn sie Güter transportieren, die wegen des Niedrigwassers nicht über die Binnenschifffahrt transportiert werden können. Für die Fahrtrichtung Österreich könnte das trotzdem zum Problem werden. Dort bleibt das Lkw-Fahrverbot bislang bestehen. Bayerns Innenminister Joachim Herrmann warnt deshalb vor Lkw-Staus an Grenzübergängen wie dem Walserberg. Für Autofahrer heißt das, gerade auf den Routen Richtung Süden kann es an den kommenden Wochenenden voller werden. Für die Bayernwelle Angelina Quotschalla.
2: Nach einer Unfallflucht im Traunsteiner Ortsteil Kammer hat die Verkehrspolizei den Verursacher ermittelt. Der zunächst Unbekannte war am 8. August auf der Kreisstraße TS1 von der Fahrbahn abgekommen, hatte ein Verkehrszeichen sowie Begrenzungspfosten gerammt und ein entgegenkommendes Auto gefährdet. Ein weiteres Fahrzeug beschädigte sich an Trümmerteilen die Reifen. Trotz massiver Schäden flüchtete der Fahrer. Anhand hinterlassener Fahrzeugteile grenzten Fahnder den PKW-Typ ein und überprüften gezielt Fahrzeuge. Schließlich führten sie einen 46-jährigen Traunreuter, der die Tat inzwischen gestand. Sein beschädigter Wagen wurde in einer Werkstatt entdeckt. Den Mann erwartet nun ein Strafverfahren. 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
3: Das Bayernwelle-Wetter, der nächste Sommertag zwischen Chiemsee und Königssee. Läuft Sonne, keine Wolken und Höchstwerte zwischen 30 und 33 Grad. Aktuell messen wir in Laufen beim Stadttor 27 Grad und das gleiche auch nochmal in Traunstein und Ruppolding. Morgen dann dasselbe Spiel, bevor ab Sonntag so langsam der erste kleinere Wetterumschwung kommt. Die Temperaturen frischen verhältnismäßig ab. Es gibt erste Gewitter und Regenschauer. Und so starten wir dann auch in die neue Woche. Der Bayernwelle Verkehrsservice, damit ihr sicher ankommt. Derzeit sind mir keine längeren Staus und Verzögerungen gemeldet. Ihr kommt gut durch. Geblitzt werdet ihr aktuell in Schneitzelreuth auf der B21 direkt beim Wurzenwirt in Richtung Unken. Wenn ihr jetzt noch irgendeinen anderen Stau, Blitzer, sonst irgendwas auf unseren Straßen gesehen habt, dann meldet euch jederzeit hier 08654 3x7 3x3. Damit geht's für euch immer direkt ins Bayernwelle Studio. Ich sag schon mal vielen Dank und euch eine gute und sichere Fahrt.
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1: Die Black Pearl oder die Titanic und wie die Schiffe nicht immer alle heißen. Aber eins haben die Namen immer gemeinsam, es sind immer weibliche Namen. Aber warum? Schiffe sind schon seit sehr langer Zeit weiblich. Schon im alten Ägypten war das so und die alten Ägypter, die glaubten eben dran, dass weibliche Namen Glück bringen. Und außerdem war ja ansonsten auf dem Schiff die ganze Besatzung damals männlich. Und weil die Matrosen halt auch oft Wochen oder Monate auf dem Schiff unterwegs waren, waren sie ja quasi mit ihrem Schiff verheiratet in der Zeit. Und so ein Boot oder Schiff sieht zusätzlich ja auch noch sehr schön aus, hat schöne Rundungen und die männlichen Matrosen liebten ihr Schiff eben wie eine Frau.
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2: Ich bin Helen Martin. Nach dem Drohnenvorfall am Flughafen Leipzig-Halle letzte Woche will Bayern seine Drohnenabwehr stärken. Das hat Innenminister Herrmann angekündigt. Der CSU-Politiker hat betont, dass die Polizei mit modernen Detektions- und Abwehrsystemen ausgestattet werden müsse. Außerdem soll das Personal beim Drohnenkompetenz- und Abwehrzentrum der Bayerischen Polizei aufgestockt werden. Rund 8000 Menschen in Deutschland warten aktuell auf ein lebensrettendes Spenderorgan. Um die Zahl der Organspenden zu erhöhen, nimmt eine große Gruppe im Bundestag nun einen neuen Anlauf bei der Widerspruchslösung. Mehr als 200 Abgeordnete von Union, SPD, Grünen und Linken haben einen Gesetzentwurf unterzeichnet. Das Ziel: Erwachsene sollen automatisch als Spender nach dem Tod gelten, außer sie haben vorher aktiv widersprochen. Bisher ist für Organentnahme eine ausdrückliche Zustimmung nötig. Flammen, Rauch und Helfer, die im Großeinsatz sind. Der Waldbrand in der Nordeifel in NRW rückt immer näher an die Gemeinde Hürtgenwald ran. Am Morgen war schon der Ortsteil Gai evakuiert worden. Die Löscharbeiten sind schwierig, auch weil in dem Gelände Weltkriegsmunition liegt. Auch Bundeswehrhubschrauber und Panzer sind mittlerweile im Einsatz. Die Brandursache ist nach wie vor unklar. Gründerinnen und Gründer sehen aktuell offenbar gute Chancen in Deutschland. In der ersten Jahreshälfte wurden laut dem Statistischen Bundesamt deutlich mehr Betriebe gegründet. Janina Singer mit den Einzelheiten.
3: Rund 352.000 waren es, ein Plus von gut 8% im Vergleich zum Vorjahreszeitraum. Von größerer wirtschaftlicher Bedeutung sind davon nach Definition der Statistiker fast 70.000 Betriebe. Das heißt beispielsweise, dass auch Jobs geschaffen werden. Die Zahl der Insolvenzen war von Januar bis Mai aber höher als letztes Jahr.
2: Kultur und Wissenschaft daheim im Wohnzimmer. Möglich macht das ein Angebot von 5 bayerischen Museen. Die laden zu Führungen per Livestream ein. Mit dabei sind zum Beispiel die Alte Pinakothek in München, das Porzellanmuseum Porzellanikon in Selb und das Neue Museum Nürnberg. Bislang sind 6 Termine geplant. Nach den digitalen Führungen kann man dann Fragen an den Referenten stellen. Es ist jetzt 1:15.
4: Das Bayernwelle-Wetter auch heute zwischen Chiemsee und Königssee. Strahlend blauer Himmel und Sonne, soweit das Auge reicht. Die Höchstwerte klettern rauf auf die 30-Grad-Marke. Und auch darüber hinaus 3 Ortschaften, die haben sich abgesprochen, und zwar Siegsdorf, Petting und Bad Reichenhall. Da haben wir jeweils 28 Grad aktuell. Nutzt den Tag morgen auch noch für Outdoor-Action, denn es wird nochmal richtig sommerlich. Ab Sonntag dann langsam, aber sicher so ein erster kleiner Wetterumschwung mit Gewittern, Regen und Temperaturen unter 30 Grad. Der Bayernwelle-Verkehrsservice, damit ihr sicher ankommt zwischen Chiemsee und Königssee, kommt ihr aktuell gut durch. Wir schauen nur kurz rüber auf die österreichische Seite, denn hier auf der A10 ab Grödig bis Hallein aktuell ca. 15 Minuten Stau, solltet ihr hier unterwegs sein. Ein Blitzer, der steht aktuell nach wie vor in Schnalzelreuth auf der B21 beim Wurzenwirt Richtung Unken. Wenn ihr noch einen anderen Blitzer oder Stau habt, dann meldet es jederzeit 08654 3x die 7 3x die 3. Damit geht's ins Bayernwelle-Studio, entweder per Telefon oder per WhatsApp. Ich sag schon mal danke und euch jetzt eine gute und sichere Fahrt.

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1: 14. August 2009. Milo steigt mit You Don't Know in die Charts ein. 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

Diesen Song, den schreibt Milo schon Jahre bevor er überhaupt als Single rauskommt. Es ist 2004 und Milo tritt bei einem Musikwettbewerb an. Es ist für ihn das allererste Mal, dass er vor einem großen Publikum auftritt. Er ist richtig gut und schafft es am Ende sogar ins Finale. Und mit welchem Song? Natürlich mit You Don't Know, denn den hat er damals sogar schon im Repertoire. Die Jury ist begeistert von der Nummer und auch wenn es bei diesem Contest nicht ganz für ihn bis an die Spitze gereicht hat, weiß er, You Don't Know kommt gut an und hat scheinbar Potenzial. In den Jahren darauf, da bringt er dann aber erstmal ein paar Songs in Zusammenarbeit mit anderen Künstlern raus, hat damit aber nicht besonders viel Erfolg. Erst als er sich dann endlich dazu entscheidet, You Don't Know in seinem Heimatland Belgien zu veröffentlichen, wird er bekannter und erreicht sogar die Top 3 der flandrischen Charts. Das alles passiert 2007. International erfolgreich wird er mit der Nummer aber erst gute 2 Jahre später, nachdem er sich mit AO Technology schon mal einen Namen gemacht hat. Heute ist You Don't Know

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1: Mit Angelina Quotschala. Ab Sonntag schlägt das Wetter um, es wird kühler und wir bekommen endlich Regen. Bis dahin ist die Gefahr von Wald- und Wiesenbränden in der gesamten Region aber noch hoch. Deshalb bittet Hubert Hobmeier vom Kreisfeuerwehrverband Traunstein dringend:
2: Kein offenes Feuer in Waldnähe oder in Wiesenflächen. Keine Zigaretten aus dem Auto werfen und Fahrzeuge nicht auf trockenem Gras abstellen. Schon kleine Unachtsamkeiten können derzeit größere Brände auslösen.
1: Wer Rauch oder Feuer bemerkt, sollte unbedingt den Notruf wählen. Bedingt durch die Trockenheit hat es in diesem Jahr bereits ungewöhnlich viele Waldbrände in der Region gegeben. Zuletzt in Schneitzelreuth, am Hochstaufen und in Oberwössen. Ab September wird die Bahnstrecke Traunstein-Ruhpolding umfassend saniert. Das hat die Südostbayernbahn heute angekündigt. Dabei werden unter anderem 6 Kilometer Gleise erneuert, Entwässerungsanlagen instand gesetzt, Kabel verlegt und 4 Eisenbahnbrücken und 6 Bahnübergänge bearbeitet. Die Strecke wird in 3 Bauabschnitten ganz oder teilweise gesperrt. Vom 1. bis 14. September sowie vom 30. Oktober bis 9. November ist die gesamte Strecke dann gesperrt. Dazwischen fahren die Züge nur zwischen Traunstein und Siegsdorf. Auch während der Vollsperrung der Strecke ist ein Ersatzverkehr geplant. Die Züge sollen dann ab dem 9. November wieder planmäßig fahren. Ein betrunkener Urlauber hat am späten Donnerstagabend in Inzell für einen Polizeieinsatz gesorgt. Der 18-jährige Österreicher fand aufgrund seines Alkoholpegels nicht mehr zurück zu seiner Pension und irrte orientierungslos durch den Ort. Nach einer beachtlichen Wegstrecke machte der junge Mann schließlich in der Froschseerstraße laut schreiend auf sich aufmerksam. Anwohner alarmierten daraufhin die Polizei, die nahmen den 18-Jährigen dann mit, brachten ihn zu seiner Unterkunft und übergaben ihn dort an einen Angehörigen. Und weitere Nachrichten aus unserer Region, die findet ihr auch auf bayernwelle.de.
3: Dankeschön, hier ist das Bayernwelle-Wetter, obwohl ihr das ja gerade auch in den Nachrichten gehört habt. Also heute und morgen noch wolkenlos bei um die 30 Grad, morgen sogar bis zu 33. Auch der Sonntag, ja, der wird schon noch heiß mit 30, 31 Grad, aber da ziehen dann zum Teil kräftige Gewitter durch. Es wird dann weiter regnen am Montag und am Montag kommt dann auch der Temperatursturz zum Regen, dann maximal 20 Grad. Der Bayernwelle Verkehrsservice, damit ihr sicher ankommt. Keine nennenswerten Probleme, ihr verliert nirgendwo mehr als 5 Minuten. Gute Fahrt auch weiterhin. Und achtet bitte auf die Blitzer. Uns ist einer gemeldet aktuell auf der B21 Schneitzelreuth. Der steht beim Wurzenwirt, blitzt Richtung Unken. Und für alle weiteren, die ihr jetzt oder in den nächsten Minuten seht, ruft uns bitte an, damit wir es in unsere Blitzerübersicht mit aufnehmen. 08654 3x die 7, 3x die 3.
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2: Ich bin Joshua Heise. Bayern reagiert auf den Drohnenvorfall am Flughafen Leipzig-Halle letzte Woche. Innenminister Herrmann hat jetzt weitere Maßnahmen angekündigt. Dazu gehört zum Beispiel, dass die Personalstärke an den Flughäfen erhöht werden soll. Außerdem soll das Drohnenkompetenz- und Abwehrzentrum der bayerischen Polizei zusätzliche Mitarbeitende bekommen. Die Polizei müsse mit modernen Detektions- und Abwehrsystemen ausgestattet werden, so Herrmann. Der Präsident des Umweltbundesamts Messner ist dafür, dass Hitzeschutz im Grundgesetz verankert wird. Das hätte eine Signalwirkung, so Messner im Deutschlandfunk. Dabei gehe es sowohl um den Gesundheitsschutz der Menschen als auch um den Schutz der Wirtschaft vor dem Klimawandel. Zuvor hatte sich schon Bundesumweltminister Schneider für den Schritt stark gemacht. Seiner Meinung nach sollte Hitzeschutz eine Gemeinschaftsaufgabe von Bund, Ländern und Kommunen werden. Vor allem die Industrie in Bayern leidet aktuell, aber es gibt gute Nachrichten. Im Juni nahm die Industrieproduktion im Freistaat kräftig zu und die Betriebe glauben weiter an den Standort. Janina Singer berichtet.
3: Die bayerische Industrie produzierte im Juni 5,7% mehr als im Vorjahreszeitraum. Über die ersten 6 Monate des Jahres gab es ein Minus. Aber die meisten Unternehmen der Metall- und Elektroindustrie glauben, dass die Deindustrialisierung noch aufgehalten werden kann. Das hat eine Umfrage der Arbeitgeberverbände beim EVBM ergeben.
2: Im Juli hatte die Bundesnetzagentur entschieden, dass die Bahn mehr Platz auf der Schiene für Konkurrenten im Fernverkehr machen muss. Dagegen geht der Konzern jetzt gerichtlich vor. Die für die Infrastruktur zuständige Bahntochter DB InfraGo werde ein Eilverfahren dagegen anstreben, heißt es. Die Bahn befürchtet mehr Streit um Zugtrassen. Hintergrund ist der geplante Markteintritt des italienischen Anbieters Italo ab 2028. Bei der Hitze zieht es wieder viele Menschen an die bayerischen Badeseen. Doch immer wieder warnen die Behörden vor Blaualgen. So auch jetzt am Untreusee in Hof und am Bismarckweiher im Landkreis Weilheim-Schongau. Der Kontakt mit Blaualgen kann Übelkeit, Kopfschmerzen oder auch Fieber auslösen. Auch Hunde sollten sich vom Wasser fernhalten. Es ist jetzt 2:15.
4: Das Bayernwelle-Wetter. Heute und morgen nochmal die wolkenlose Sommerlichkeit mit um die 30 Grad. Wir sind auch fast da. Wir haben in Traunreuth 28 jetzt, in Teisendorf 29, in Schönau am Königssee 27. Das wird heute Nachmittag noch auf 30 hochgehen. Morgen noch heißer. Morgen kann es bis zu 33 werden. Und dann wird es wechselhafter. Am Sonntag zwar nochmal heiß mit um die 30 Grad, aber da bilden sich zum Teil schon kräftige Gewitterzellen. Dementsprechend wird sich dann einregnen. Am Montag ziemlich viel Regen mit nur noch maximal 20 Grad. Der Bayernwelle Verkehrsservice, damit ihr sicher ankommt. Verkehr läuft gut, ihr habt keine nennenswerten Probleme. Alleine die, die von Salzburg nach Freilassing rüberfahren, die müssen durch die Grenzkontrolle auf der Saalachbrücke. Also da kann es 5-6 Minuten länger dauern, aber sonst gibt's nichts. Und was die Blitzer betrifft, gibt's einen, den habt ihr entdeckt in Schneitzelreuth, also auf der B21, steht beim Wurzenwirt, blitzt euch in Richtung Österreich rüber, also in Richtung Unken. Ruft uns an bei weiteren Blitzern, die ihr seht bitte, oder schickt eine WhatsApp, die Nummer ist dieselbe, 08654 3x7 3x3.
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1: Mit Elena Meyer einen schönen Freitag. In Mazzoll feiern gleich 4 Vereine ihr Jubiläum und deswegen gibt's ein riesengroßes Fest. Los geht's schon heute um 19 Uhr mit Bieranstich und morgen steht ab 9 Uhr Frühschoppen auf dem Programm. Den ganzen Tag geht's dann weiter, weil am Abend dann Alpensound und die Schladlmusi auf der Bühne stehen und für beste Unterhaltung sorgen. Und das war's noch längst nicht. Es gibt noch so viel mehr Programm im Bierzelt in Mazzoll, also klickt euch rein unter bierzelt-mazzoll.de. Und während die Bundesliga immer noch Pause hat, rollt in der Bayernliga der Ball schon längst wieder und am Dienstag auch wieder in Kirchhain-Schöring. Da hat die erste Mannschaft den SV Erlbach zu Gast. Anpfiff ist um 19.30 Uhr, wie immer in der EM Group Arena in der Laufener Straße in Kirchhain-Schöring. Also schaut's doch vorbei. Und am Sonntag, da gibt's wieder einen verkaufsoffenen Sonntag in Berchtesgaden, denn es ist wieder Salzsonntag und von 10 bis 16 Uhr haben die Geschäfte da für euch geöffnet. Es gibt aber auch traditionelle Standeln, Musik und natürlich spannende Einblicke in das Handwerk des Salzsiedens. Das alles am Sonntag im Markt in Berchtesgaden.
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1: Mit Angelina Quocciala. Ab Sonntag schlägt das Wetter um, es wird kühler und wir bekommen endlich Regen. Bis dahin ist die Gefahr von Wald- und Wiesenbränden in der gesamten Region aber noch hoch. Deshalb bittet Hubert Hobmeier vom Kreisfeuerwehrverband Traunstein dringend:
2: Kein offenes Feuer in Waldnähe oder in Wiesenflächen. Keine Zigaretten aus dem Auto werfen und Fahrzeuge nicht auf trockenem Gras abstellen. Schon kleine Unachtsamkeiten können derzeit größere Brände auslösen.
1: Wer Rauch oder Feuer bemerkt, sollte unbedingt den Notruf wählen. Bedingt durch die Trockenheit hat es in diesem Jahr bereits ungewöhnlich viele Waldbrände in der Region gegeben. Zuletzt in Schneitzelreuth, am Hochstaufen und in Oberwössen. Ab September wird die Bahnstrecke Traunstein-Ruhpolding umfassend saniert. Das hat die Südostbayernbahn heute angekündigt. Dabei werden unter anderem 6 Kilometer Gleise erneuert, Entwässerungsanlagen instand gesetzt, Kabel verlegt und 4 Eisenbahnbrücken und 6 Bahnübergänge bearbeitet. Die Strecke wird in 3 Bauabschnitten ganz oder teilweise gesperrt. Vom 1. bis 14. September sowie vom 30. Oktober bis 9. November ist die gesamte Strecke dann gesperrt. Dazwischen fahren die Züge nur zwischen Traunstein und Siegsdorf. Auch während der Vollsperrung der Strecke ist ein Ersatzverkehr geplant. Die Züge sollen dann ab dem 9. November wieder planmäßig fahren. Ein betrunkener Urlauber hat am späten Donnerstagabend in Inzell für einen Polizeieinsatz gesorgt. Der 18-jährige Österreicher fand aufgrund seines Alkoholpegels nicht mehr zurück zu seiner Pension und irrte orientierungslos durch den Ort. Nach einer beachtlichen Wegstrecke machte der junge Mann schließlich in der Froschseerstraße laut schreiend auf sich aufmerksam. Anwohner alarmierten daraufhin die Polizei, die nahmen den 18-Jährigen dann mit, brachten ihn zu seiner Unterkunft und übergaben ihn dort an einen Angehörigen. Und weitere Nachrichten aus unserer Region, die findet ihr auch auf bayernwelle.de.
3: Dankeschön, Angelina Quocciala. Hier ist das Bayernwelle-Wetter. Wo du hinschaust, ist knalliger Sonnenschein und überall ist Sommer, wolkenloser Himmel. In Rimsting 29 Grad, in Kirchhain-Schöring auch 29 und in Berchtesgaden haben wir 28 aktuell. Das wird sich morgen nochmal wiederholen. Der ganze Samstag ist wolkenlos, es kann sogar bis zu 33 Grad hochgehen und dann ist am Schluss mit Dauersommer. Am Sonntag zwar nochmal warm mit um die 30 Grad, da ziehen aber schon Gewitter durch. Die endgültige Abkühlung kommt dann am Montag, da haben wir maximal 20 Grad. Und es wird ziemlich viel regnen. Und jetzt geht's schnell. Hier ist der Bayernwelle Verkehrsservice, damit ihr sicher ankommt. Keine nennenswerten Probleme aktuell und dazu gibt's auch nur 2 Blitzer, die aktuell gemeldet sind. Einer steht in Markwartstein beim Leingruber Hof und ein anderer frisch aufgebaut in Markschellenberg. Da steht er am Feuerwehrhaus 50er Zone, blitzt beidseitig. Ruft uns an bei weiteren Blitzern, die ihr seht, oder schickt eine WhatsApp. Nummer ist dieselbe: 08654 3x die 7, 3x die 3.
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2: Und jetzt die Top-Meldung aus der Region mit Angelina Quocalla. Bis Samstag bleibt es heiß und trocken. Die Wald- und Vegetationsbrandgefahr steigt deshalb weiter. In den Landkreisen Traunstein und Berchtesgadener Land gilt bereits vielerorts Warnstufe 4 von 5. Bis Samstag dann in der gesamten Region. Schon ein Funke kann demnach einen Brand auslösen. Daran erinnert jetzt der Kreisfeuerwehrverband Traunstein. Mehr dazu in den Regionalnachrichten um halb und auf bayernwelle.de.
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3: Ich bin Joshua Heise. Die freien Tankstellen wollen die 12-Uhr-Regel für Spritpreiserhöhungen kippen. Bei einer Umfrage haben sich gut 2/3 der Betriebe für eine Abschaffung ausgesprochen. Die Kritik, Kunden würden nur noch vor 12 tanken, danach werde gewartet. Das schaffe künstliche Spitzen statt Wettbewerb. Auch der ADAC hält die Regel für preistreibend. Ein Waldbrand in der Eifel in Nordrhein-Westfalen droht auf Häuser überzugreifen. Rund 1.800 Menschen wurden in Sicherheit gebracht. Die Brandursache ist noch unklar. Thomas Bremser berichtet.
4: Es liegen immer weniger Meter zwischen den Flammen und den verlassenen Häusern. Die Feuerwehr versucht alles, um das Feuer zu löschen. Sie legen Gräben, damit sich das Feuer nicht ausweiten kann und versuchen mit einem Gegenfeuer dem eigentlichen Brand den Brennstoff zu entziehen. Die Löscharbeiten werden durch Weltkriegsmunition auf dem Gelände erschwert. Im Laufe der Nacht ist bereits Munition hochgegangen.
3: Immer wieder brechen wegen der Hitze Waldbrände aus und Deutschland ist laut einem Waldbrandexperten kaum darauf vorbereitet. Kleine Feuer seien demnach schaffbar, weil die Feuerwehr weit verbreitet sei. Schwierig werde es allerdings bei dynamischen Lagen, wenn starker Wind und schwieriges Gelände zusammenkämen. Zudem sei Brand nicht gleich Brand, es brauche daher geschulte Einsatzkräfte. Der Wasserpegel des Bodensees hat seinen niedrigsten Stand des Jahres erreicht. Eigentlich passiert das immer im Februar oder März, heißt es von der Landesanstalt für Umwelt Baden-Württemberg. Schuld sind gleich mehrere Faktoren. Einerseits hat es lange nicht geregnet, dann ist durch die Hitze viel Wasser verdunstet und im Winter hat es in den Alpen zu wenig geschneit, weshalb Schmelzwasser fehlt. So bitte nicht fahren. In Ingolstadt ist ein Mann mit einem E-Scooter unterwegs gewesen, obwohl ein Arm und ein Bein eingegipst waren. Wie die Polizei mitteilte, verlor der 31-Jährige auf dem Radweg die Kontrolle über den Roller und stürzte auf die Fahrbahn, wo er leicht von einem Auto angefahren wurde. Aber Glück im Unglück, der Unfall bescherte ihm nur leichte Schürfwunden. Es ist jetzt 3:15 Uhr.
5: Vielen Dank, hier ist das Bayern-Welle-Wetter. Ein weiterer 30-Grad-Freitag heute. Wir haben jetzt nämlich in Petting genau 30, in Trostberg 29, in Marktschellenberg 29. Morgen das gleiche nochmal. Wir haben wolkenlosen Himmel, wieder um die 30 Grad, wahrscheinlich ein bisschen drüber. Und dann ändert sich's. Am Sonntag kommen schon die ersten Gewitter rein. Es ist nochmal heiß am Sonntag mit 30 Grad ungefähr. Aber gegen Nachmittag, Abend kann es dann schon kräftige Gewitter zum Teil geben. Und die von vielen ersehnte Abkühlung gibt's dann am Montag. Der ist weitgehend mit Regen durchzogen bei maximal 20 Grad. Der Bayernwelle Verkehrsservice aktuell ohne nennenswerte Probleme. Gute Fahrt auch weiterhin. Die Blitzer stehen in Markwartstein beim Leingruber Hof und in Marktschellenberg vorm Feuerwehrhaus. Der Shelly hat heute nochmal das sonnige Wetter ausgenutzt. Ruft uns an bei weiteren Blitzern, die ihr seht, bitte, oder schickt eine WhatsApp 08654 3x7 3x3. Mit Peter Mack, grüß Gott, das hätte ich eigentlich gerade im Wetter noch dazu sagen können, die Nächte sind jetzt auch nicht mehr tropisch. Du kannst abends zwar lange draußen sitzen, hast bis Mitternacht noch so 18 Grad ungefähr, aber morgens, wer früh aufsteht, hat das schon mitgekriegt, hast du teilweise nur 12, 13 Grad. Das ist also dann schon was, wo du da die Jacke einpackst. Also, damit ihr das auch wisst, die tropischen Nächte haben jetzt auch ein Ende, bevor es dann am Montag eben, wie gesagt, kühler wird. Musik in den nächsten Minuten von Michael the Mechanics, Everybody Gets a Second Chance, und hier ist die aktuelle von Michael Schulte, 5 a.m.

0: Mike and the Mechanics, everybody gets a second chance. Ach, das war eine schöne Überraschung, die uns da heute gelungen ist.
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0: Für all die wunderbaren Attraktionen in unserem Sendegebiet und darüber hinaus schenken wir euch den ganzen Sommer über Familientickets. Und die Überraschung, von der ich gerade gesprochen habe, ist uns bei der Carmen gelungen. Carmen Brieger, sie kommt aus Pieding und die haben wir heute angerufen. Der Kollege Markus Gollinger war es und hat ihr gesagt, sie gewinnt Familientickets für die Predigtstuhlbahn in Bad Reichenhall. Da war sie aber überrascht.
2: Ich bin zurzeit ganz weit weg und da bin ich erstaunt, dass mich jemand anruft.
3: Wo sind Sie denn, Frau Brieger? Sie sind gerade nicht daheim in Pieding. In Schottland? Nein, ernsthaft? Okay. Genau. Frau Brieger, Sie haben ja vor kurzem bei unserem Bayernwelle Sommer daheim ein Anmeldeformular ausgefüllt und gesagt, Sie würden ganz gern die Predigtstuhlbahn in Bad Reichenhall bzw. Ihrem Enkel eine Freude machen.
2: Mit unserem Enkelsohn, genau. Der Enkel heißt Janis. Der ist 11.
3: Mhm. Okay, und der wird sich für den Predigtstuhl, also für so eine Bergtour interessieren, glauben Sie?
2: Ja, natürlich, natürlich.
0: Und dementsprechend kriegen die jetzt das Familienticket, also die Carmen und der Janis natürlich sowieso. Habt viel Spaß und habt einen schönen Ausflug auf den Berg da oben. Das wird euch gefallen.
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0: Wahnsinnig viele Tickets haben wir noch, zum Beispiel für den Soccerpark in Salzburg, für die Therme in Erding, fürs Haus der Berge in Berchtesgaden. Ihr werdet hundertprozentig das Richtige finden, da bin ich überzeugt. Euer Sommer geht auf uns. Jetzt die Imagine Dragons.

0: Planet California. Ich glaube, kein anderer amerikanischer Bundesstaat ist häufiger besungen worden als Kalifornien. Nicht einmal New York. Und das will was heißen. Könnt euch was drauf einbilden in Kalifornien. Die Bayernwelle hier gleich mit Miles Smith. 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
0: Wunderbarer Song und aktueller Hit gleich noch dazu. In wenigen Momenten, in anderthalb Minuten.
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1: Mit Angelina Quatschaller. Bis einschließlich Samstag bleibt es heiß und trocken. Das lässt auch die Wald- und Vegetationsbrandgefahr noch einmal steigen. In großen Teilen der Landkreise Traunstein und Berchtesgadener Land gilt Warnstufe 4 von 5. Bis Samstag breitet sich diese auf die gesamte Region aus. Daher ist höchste Vorsicht geboten. Schon ein Funke kann einen Brand auslösen, erinnert der Kreisfeuerwehrverband Traunstein. Auch heiße Katalysatoren von Autos können demnach trockenes Gras entzünden, weshalb nicht auf trockenen Wiesen geparkt werden sollte. Am Sonntag schlägt das Wetter voraussichtlich um. Es wird kühler und es fällt auch endlich wieder Regen. Damit sinkt dann auch die Brandgefahr im Wald und Feld vorerst wieder deutlich. Eine 42-jährige Autofahrerin aus dem Landkreis Traunstein hat am Donnerstagnachmittag auf der Kreisstraße TS 51 die Kontrolle über ihren PKW verloren und einen Unfall gebaut. Kurz nach dem Zagler Berg geriet sie in Richtung Palling aufs Bankett, kam ins Schleudern und prallte dann frontal gegen einen Baum. Die Fahrerin erlitt einen Unterschenkelbruch, ihr 9-jähriger Sohn auf dem Beifahrersitz kam mit leichten Prellungen davon. Beide wurden ins Krankenhaus gebracht. Am PKW entstand ein Totalschaden. Die Feuerwehren Trostberg und Heiligkreuz sicherten die Unfallstelle. Und kaum ist das Festival rum, startet heute bereits der Vorverkauf für das Bergflair Open Air 2027 in Traunreuth. Und zum Auftakt gibt's Tickets günstiger. Für 69 Euro sind ab heute limitierte Early Bird Tickets erhältlich. Regulär kostet der Eintritt 69 Euro, später 75,75. Der erste große Name steht ebenfalls fest. Am 13. August 2027 kommt der Graf und Unheilig nach Traunreuth. Als Support ist Frieda Gold mit dabei. Für Unheilig wird das Konzert Teil des großen Tourfinales. Danach geht die Band in eine längere kreative Pause. Tickets gibt's ab heute unter bergflair-openair.de, das solange das Early Bird Kontingent reicht. 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
2: Dankeschön, hier ist das Bayernwelle-Wetter. Sonnenschein, wolkenloser, wohin du auch schaust. In Bernau am Chiemsee dabei 29 Grad. Die Camper in Waging am See freuen sich sehr über 30 Grad aktuell und dass das Wasser in der Nähe ist vor allem. Und in der Ramsau haben wir 28 Grad. Morgen das Wetter identisch, wolkenlos, knapp über 30 Grad kann es werden. Und dann ändert sich's. Am Sonntag zwar nochmal 30 Grad, da ziehen aber schon kräftige Gewitter zum Teil durch. Und am Montag haben wir sehr viel Regen bei maximal noch 20 Grad. Der Bayernwelle Verkehrsservice, damit ihr sicher ankommt. Wir haben ein kleines Problem in Höhe Chiemsee, also auf der A8 München Richtung Salzburg. Viele Autos sind eben in Höhe Chiemsee Richtung Süden unterwegs. Deswegen stockt es dort auf einem Kilometer ungefähr. Ihr verliert etwa 5 Minuten. Das ist alles. Dazu wird noch geblitzt und zwar in Marquardtstein. Da steht einer beim Leingruber Hof und in Marktschellenberg vor dem Feuerwehrhaus der Shelley in beide Richtungen aktiv. Ruft uns an oder schreibt uns eine WhatsApp, sobald ihr weitere Blitzer seht. Mit eurer Hilfe sind wir immer auf dem neuesten Stand. 08654 3x die 7 3x die 3. Mit Peter Mack, hallo. Stelle immer wieder mit Freuden fest, dass die Musik, die hier jeden Tag anders klingt und die trotzdem wiedererkennbar ist, besser ist als jede Playlist, die du dir selbst zusammenstellen kannst. Vor allem, weil du halt mehr Abwechslung hast, ne? Gleich In Excess, I Need You Tonight und jetzt Fastboy, A Beautiful Life.

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1: 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Need you tonight in excess. Hallo, hier ist die Bayernwelle. Wir haben alle unter dieser Trockenheit zu leiden. Erst recht die Landwirtschaft natürlich. Wir hören, dass die Weizenernte in diesem Jahr katastrophal ausfallen wird. Ähnlich wird es wahrscheinlich mit den Zuckerrüben werden, mit dem Mais, mit vielen anderen Gemüsesorten. Umso überraschender ist es, dass es eine positive Nachricht gibt von den deutschen Weinbauern. Die sagen, unsere Ernte wird in diesem Jahr wahrscheinlich etwas geringer ausfallen. Dafür können wir jetzt schon sehr sicher sagen, dass dieser Weinjahrgang 2026 ein hervorragender wird. Wenn ich das richtig verstehe, betrifft das sowohl den deutschen Rot- als auch den deutschen Weißwein. So gut muss der werden, dass sogar der Kenner mit der Zunge schnalzt. Ich weiß nicht, wann die 26er Weine in den Handel dann kommen irgendwann, aber ihr werdet es ja dann hören, wenn in der Nachbarschaft mit der Zunge geschnalzt wird, dann wisst ihr, die neuen deutschen Weine sind da. Hey, lieber eine gute Nachricht, trotz der Trockenheit da draußen. Phil Collins mit Can't Stop Loving You kommt sofort nach Jason Derulo's Savage Love. 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

0: Freitagnachmittag, grüß Gott, hier ist die Bayernwelle. Gleich kommt aktuelle Musik von Martin Garrix und Ed Sheeran. Die neue Single heißt Repeat It. Ist ein schöner Text eigentlich. Da singen sie, ich liebe dieses Gefühl, also spul bitte zurück und wiederhol's nochmal. I love this feeling, so rewind and repeat it. Das ist einfach schön, ne? Und da sind noch mehr kleine Textüberraschungen drin. Kommt sofort.
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2: Und jetzt die Top-Meldung aus der Region mit Angelina Quocalla. Die Schutzgalerie am Weinkaser soll Ende Oktober für den Verkehr freigegeben werden. Nach jahrelangen Umleitungen laufen derzeit die letzten Arbeiten. Danach folgen Testbetrieb und Feuerwehrübung. Die rund 50 Millionen Euro teure Galerie schützt künftig vor Lawinen, Steinschlag und Muren und bringt auch Verbesserungen für Radfahrer. Mehr dazu in den Regionalnachrichten um halb und auf bayernwelle.de.
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3: Ich bin Joshua Heise. Finanzminister Klingbeil will einen Steuervorteil für Mitarbeiterrabatte abschaffen. Bisher können Beschäftigte Produkte ihres Arbeitgebers bis zu 1.080 Euro im Jahr steuerfrei rabattiert kaufen. Etwa Supermarktmitarbeiter beim Einkauf oder Autobauerangestellte bei Neuwagen. Der Staat würde durch eine Änderung 240 Millionen Euro im Jahr einsparen. Die Kritik an der 12-Uhr-Regel beim Tanken reißt nicht ab. Jetzt fordern die freien Tankstellen, dass die Regel abgeschafft wird. In einer Umfrage des Branchenverbands BFT sprachen sich gut zwei Drittel für eine vollständige Abschaffung aus. Thomas Brockt berichtet.
4: Weitere Befragte sind dafür, dass die Regel zumindest gründlich überarbeitet wird, denn sie sorge nicht für mehr Wettbewerb, sondern nur für künstliche Spitzen und ansonsten Leerlauf, denn die Kunden hätten schnell begriffen, worauf es ankommt. Vor 12 wird getankt, danach gewartet. Kritik kommt auch vom ADAC, der sieht die 12-Uhr-Regel eher als Preistreiber.
3: Immer mehr Zahnärzte setzen auf 3D-Röntgengeräte, um Zähne besser zu erhalten, statt sie vorschnell zu ersetzen. Die dreidimensionale Bildgebung zeigt anatomische Strukturen wie Wurzelkanäle, Frakturen oder Knochendefekte deutlich genauer als klassische Röntgenbilder. Laut einer Zahnärztin aus Regensburg schafft die neue Technik eine verlässlichere Grundlage für Behandlungsentscheidungen. Obacht in Würzburg. Statt Vampirismus könnte es beim Kontakt mit Fledermäusen in der Gegend nämlich Tollwut geben. Wie die Stadt mitgeteilt hat, ist erstmals das Tollwutvirus bei den Tieren nachgewiesen worden. Das Landesamt für Gesundheit stuft das Infektionsrisiko weiter als gering ein, rät aber zur Vorsicht. Fledermäuse nicht mit bloßen Händen anfassen, besonders bei auffälligem Verhalten. Wegen des Verdachts auf eine Belastung mit Noroviren ruft Kaufland tiefgekühlte Erdbeeren seiner Eigenmarke Car Classic zurück. Betroffen sind 300 Gramm Packungen. Die betroffenen Erdbeeren sollten nicht verzehrt werden. Noroviren können unter anderem plötzliches Erbrechen und Durchfall auslösen. Es ist jetzt kurz nach 4.
5: Hier ist das Bayernwelle-Wetter. Noch einmal ein wahnsinn sommerlicher Badetag. Überall wolkenlos mit 30 Grad in Siegsdorf aktuell. In Petting 31, nur ganz im Süden sind wir hauchdünn unter 30, in Bayerisch-Meinheimer 28. Das Wetter wird sich morgen noch ein letztes Mal wiederholen. Wolkenlos bei knapp über 30 Grad. Und dann ändert sich's. Auch der Sonntag ist zwar noch bei 30 Grad, aber da ziehen dann schon Schauer und Gewitter durch. In erster Linie werden es Gewitter sein, also das ist schon eine riskante Sache. Und richtig Regen gibt es dann am Montag, da kühlt's dann noch ab bei 20 Grad maximal. Hier ist der Bayernwelle Verkehrsservice, damit ihr sicher ankommt. Es ist ziemlich viel Verkehr auf der A8 Richtung Salzburg und zwar in Höhe Chiemsee. Da sind eben viele Menschen unterwegs und deswegen plant da 4-5 Minuten mehr ein. Mehr ist es nicht. Gute Fahrt. Und mit gute Fahrt meine ich auch eine anständige Fahrt. Also haltet euch an die vorgegebene Geschwindigkeit. Geblitzt wird ja auch noch. In Markwartstein ist uns einer gemeldet beim Leingruberhof und in Marktschellenberg am Feuerwehrhaus. Wer noch einen sieht außer diesen beiden, ruft uns bitte an. 08654 3x die 7, 3x die 3. Mit Peter Mack kurz nach 16 Uhr. Hallo auf der Bayernwelle. Ein Gruß auch an Sie. Hallo Chef, hallo Herr Intendant. Ist er da?
6: Ich wünsche Ihnen eine erfolgreiche Sendung.
5: Für alle ist er da. Danke Ihnen vielmals. Und ich muss Ihnen mal was sagen, ganz im Ernst. Ich kenne keinen Chef auf der ganzen Welt, der sich so rührend um seine Mitarbeiter kümmert und jeden Tag anruft und mir eine schöne Sendung wünscht.
6: Überhaupt kein Problem.
5: Ich finde es außergewöhnlich. Ich würde sogar weinen vor Rührung, aber wir müssen ja leider Wasser sparen.
6: Ja, so ist es.
5: Ja, deswegen lassen wir in Ruhe und ein schönes Wochenende. Grüßen Sie Ihre Frau von mir, ja?
6: Ja, können wir machen.
5: In Ordnung. I see you and you see me. Daryl Hall und John Oates, Private Eyes.

0: wunderbaren Steckerlfisch dort. Es gibt einen Mittelaltermarkt, Ritter, Handwerker, Gaukler, also alles, was früher en vogue und hip gewesen ist. Lasst euch das nicht entgehen. Die Burgtage in Tittmoning, heute geht's los. Weitere Tipps jetzt von der Kollegin Elena Meyer.
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2: Mit Elena Meyer einen schönen Freitag. LKW und Bus-Oldtimer treffen sich am Wochenende wieder bei der Max-Eiche-Arena in Insel. Ab 8 Uhr trudeln die morgen ein und um 13 Uhr beginnt dann eine große Rundfahrt durch die Region. Abends gibt es dann den Country-Abend mit Live-Musik und auch am Sonntag gibt es nochmal was zu staunen. Da kommen nämlich auch die alten Feuerwehrfahrzeuge zur Max-Eiche-Arena. Also für alle Oldtimer-Fans eigentlich ein Pflichttermin. Wie wär's heute Abend mit Kino unter freiem Himmel? Im Aschi in Bischofswiesen läuft noch bis nächste Woche Steckerlfisch-Fiasko, also der 10. Eberhofer-Krimi. Einlass ist ab 19.30 Uhr und los geht's dann um 20.45 Uhr. Also schaut's doch vorbei im Naturbad Aschauer Weiher in Bischofswiesen und lasst euch das Sternenkino nicht entgehen. Und jetzt habe ich noch einen Tipp für nächste Woche für euch. Da gibt's in Traunstein nämlich Musik, die Mut macht. Manuel Meyer alias Cold 34 ist mit seiner Tour Rap mit Handicap unterwegs in der Region. Manuel lebt selbst mit einem Handicap und möchte mit seiner Musik eben anderen Mut machen. Ab 20 Uhr geht's los in der Festung in Traunstein. Der Eintritt ist frei, Spenden natürlich erlaubt und die gehen an hilfsbedürftige Menschen in der Region. Also kommt's vorbei, hört's zu und unterstützt den Manuel mit seiner Musik.
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0: Also diese Musik von Nelly Furtado passt zu jeder Gelegenheit, mag auch jeder gern. Wie man solche Songs schreiben kann, wird mir immer ein Rätsel bleiben. Say it right, hier ist die Bayernwelle. Gleich kommt Musik aus Deutschland von Loi und zwar das hier. Viele Hits gehabt im letzten Jahr. Red Eyes ist der beste und mit Sicherheit der fetzigste und gleich kommt er in voller Länge. Zicke, zacke, zicke, zacke. Loi, loi, loi.
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1: Mit Angelina Quatschaller. Seit dem Jahr 2024 wird am Weinkasa an der neuen Schutzgalerie gebaut. Jetzt ist klar, wann die B305 wieder frei sein soll. Ab dem 26. Oktober soll der Verkehr wieder rollen, so die PNP.
2: Damit endet eine jahrelange Geduldsprobe für Pendler und Anwohner, die seit 2021 erhebliche Umwege in Kauf nehmen mussten. Vor der Freigabe der 470 Meter langen Lawinengalerie stehen aber noch Restarbeiten an, etwa die Asphaltierung, die Prüfung der Signaltechnik und eine Feuerwehrübung. Neben moderner Sicherheitstechnik soll das Projekt auch ökologisch punkten. Auf dem Galeriedach entstand ein Biotop mit Wildbachgerinne, zudem erweitert eine neue Radunterführung das Netz zwischen Thumsee und Schneitzelreuth. Die Gesamtkosten liegen bei 50 Millionen Euro, wovon knappe 30 Millionen auf die Schutzgalerie entfallen. Sie soll Straße und Verkehrsteilnehmer vor Steinschlägen, Muren und Lawinen schützen. Für die Bayernwelle Markus Zartner.
1: In Kirchhann-Schöring häufen sich derzeit Sachbeschädigungen. Die Gemeinde berichtet von mehreren Vorfällen. Unter anderem wurden zwei Holztische vermutlich durch brennendes Papier beschädigt. Die Gemeinde warnt deshalb auch davor, bei den aktuellen hohen Temperaturen draußen mit Feuer zu hantieren. Schon kleine Feuer können schnell gefährlich werden. Wegen der Schäden wurde bereits Anzeige erstattet. Wer in Kirchhann-Schöring weitere beschädigte Stellen entdeckt oder etwas Verdächtiges beobachtet hat, soll sich bei der Gemeinde oder bei der Polizei Freilassing melden. Und in Traunstein ist vor einem Restaurant ein Auto gestohlen worden. Zugegeben, schwer hatte es der unbekannte Täter wohl nicht. Laut Polizei hatte der Besitzer seinen Wagen unverschlossen abgestellt. Die Fahrzeugschlüssel lagen offen und zugriffbereit im Innenraum. Die Tat passierte am Donnerstagnachmittag in der Chiemseestraße. Bei dem gestohlenen Fahrzeug handelt es sich um einen schwarzen Fiat Punto mit Traunsteiner Kennzeichen. Hinweise nimmt die Polizei Traunstein entgegen. Und mehr Nachrichten aus der Region, die gibt's auch auf bayernwelle.de.
3: Dankeschön, Angelina Quatschalla. Hier ist das Bayernwelle-Wetter. Unverändert wolkenlos da draußen und auch unverändert heiß. Die Temperaturen waren heute angepeilt über 30 Grad, sind sie auch fast überall. In Tittmoning 31, in Palling 31, in Bad Reichenhall 29,5. Da sind wir zumindest in der Nähe. Die Wolkenlosigkeit wird sich morgen fortsetzen. Genauso schön morgen bei wieder knapp über 30 Grad. Und dann ändert sich's zwar am Sonntag auch noch heiß mit 30 Grad. Da werden aber Gewitter durchziehen, mehr und mehr. Und am Montag ist es weitgehend verregnet. Das bringt dann die Abkühlung. Höchsttemperatur am Montag 20 Grad. Der Bayernwelle Verkehrsservice, damit ihr sicher ankommt. A8 München-Salzburg in Höhe Chiemsee gibt es in beide Richtungen. Wahlweise dichten oder stockenden Verkehr. Viele Autos sind dort unterwegs, also zwischen Bernau und Grabenstedt in beide Richtungen. Plant ein bisschen mehr Zeit ein, es sind etwa 10 Minuten, die es länger dauert. Ansonsten alles in Ordnung, geblitzt wird aber noch. Und zwar vorm Feuerwehrhaus in Marktschellenberg. Auf den Shelley ist Verlass. Der steht dort in der 50er-Zone, blitzt beidseitig. Bitte ruft uns an oder schickt uns eine WhatsApp, sobald ihr weitere Blitzer seht. 08654 3x7 3x3. Vielen Dank. Mit Peter Mark, grüß Gott, um kurz nach 4:30. Jetzt kommt ein Mann, den in den letzten Jahrzehnten eigentlich jeder auf der Welt kannte, ein Musiker namens Bob Geldof. Bekannt geworden, weil er sich unglaublich engagiert hat gegen die Hungersnöte in den afrikanischen Ländern. Bob Geldof war auch der Mann, der das Live Aid Konzert, das berühmte, damals organisiert hat. Guckst du auf seine musikalische Karriere, merkst du, im Grunde hatte er mit seiner damaligen Band aber auch nur einen einzigen Welthit. Aber auch den kennt jeder, der läuft hier mit voller Berechtigung. I don't like Mondays, Bob Geldof and the Boobtown Rats.

0: La Passion, Gigi D'Agostino wird gefolgt auf dem Fuße von den Counting Crows und Big Yellow Taxi. Vorher, wie immer am Freitag um 20 Minuten vor 5 auf der Bayernwelle, der Aufreger der Woche. Immer ein ganz persönlicher Aufreger, in diesem Falle von unserem Nachrichtenredakteur Markus Zartner.
1: Seit ihr Kind bin, ist der Autobahnausbau bei uns Thema. Gut, ich wohne in Anger, die Autobahn liegt direkt daneben. Ewigkeiten ist nichts passiert und dann sagt ein Sprecher der Autobahn GmbH diese Woche ganz nebenbei: Übrigens, die Planungen für den 6-spurigen Ausbau bis zur Grenze nach Salzburg sind gestoppt. Aha, habe ich mir da gedacht, so einfach geht es. Der Ausbau wird so lang verschlafen, bis die Brücken aus den 1930ern so marode sind, dass wir nicht warten können, sondern gleich handeln müssen. Und was dann folgte, war einfach verpatzte Kommunikation. Erst hieß es, der Ausbau sei gestoppt, kurz darauf dann das Dementi aus der Politik. Am Ende stellte das Bundesverkehrsministerium klar, es wird in 2 Schritten gebaut. Zuerst werden die maroden Brücken ersetzt und ein Standstreifen gebaut. Der 6-spurige Ausbau kommt dann später, im Klartext also irgendwann. Technisch ist es alles nachvollziehbar. Das Problem ist einfach die Kommunikation. Die Autobahn GmbH hat später von einem Missverständnis gesprochen. Bei so einem hochemotionalen Thema braucht's aber klare Ansagen, denn hier prallen viele Interessen aufeinander und dass die A8 regelmäßig überlastet ist, das brauche ich, glaube ich, keinem zu erzählen. Mit klarer Kommunikation hätte man sich und uns Journalisten übrigens auch einen Haufen Aufwand und Ärger gespart. Und an den ein oder anderen Politiker gerichtet: dem Journalisten des Münchner Merkur, der den Ursprungsartikel geschrieben hat, ein Sommerloch und grünen Sympathien vorzuwerfen, das hat nichts mit sachlicher Debatte zu tun, das sollte besser gehen.

0: Freitagnachmittag, hier ist die Bayernwelle, gleich mit einem der schönsten zweistimmigen Gesänge, die ich je gehört habe, nämlich von Meghan Trainor und Charlie Puth, die haben das hier gemacht. Ist das zauberhaft? Und hört euch erstmal den ganzen Song an, kommt gleich, dauert nicht lang.
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1: Ich bin Joshua Heise. Ein großer Waldbrand bedroht die Eifelgemeinde Hürtgenwald im nordrhein-westfälischen Kreis Düren. Rund 300 Hektar Wald stehen in Flammen. Der Ortsteil Gai mit seinen 2300 Bewohnern wurde evakuiert. Thomas Bremser berichtet.
2: Die Bundeswehr hilft mit Panzern und Hubschraubern. Landwirte pflügen ihre trockenen Äcker um. Die Bewohner harren seit dem frühen Morgen in Notunterkünften oder bei Bekannten aus und bangen um ihre Häuser. Auch in anderen Regionen Deutschlands brennen an diesem heißen Tag die Wälder. Kanzler Merz bedankt sich bei allen Rettungskräften für ihren unermüdlichen Einsatz, der oft bis zur Erschöpfung reiche.
1: Hitzeschutz im Grundgesetz. Das fordern Umweltminister Schneider von der SPD, Grünen-Chef Banaschak und auch der Präsident des Umweltbundesamts Messner. CDU-Generalsekretärin Hoppermann hat sich jetzt in der Rheinischen Post dagegen ausgesprochen. Klimaanpassung und Hitzeschutz gelingen nur, wenn Bund, Länder und Kommunen auf Augenhöhe zusammenarbeiteten. Eine Verfassungsänderung bringe aber nichts. Die Landtagswahl in Sachsen-Anhalt nächsten Monat wird auch Auswirkungen auf die Bundespolitik haben. Das sagt zumindest eine Umfrage im Auftrag von Welt TV. Gerade bei der SPD wird es wohl ordentlich rumoren. Demnach erwarten 53% der Befragten, dass Parteichef und Vizekanzler Klingbeil wegen erwarteter schlechter Ergebnisse seinen Posten räumen muss. Bei Kanzler Merz rechnen deutlich weniger Menschen mit einem Rücktritt. Thüringens Ministerpräsident Vogt will weiter Doktor bleiben und hat Klage gegen die Aberkennung seines Doktortitels eingereicht. Das hat das Verwaltungsgericht Chemnitz mitgeteilt. Zuvor hatte die Technische Universität Chemnitz ihm den akademischen Grad wegen unsauberer Arbeit aberkannt. Vogts Anwalt hält das Verfahren für rechtlich fragwürdig. In knapp einem Monat eröffnet Münchens neuer Oberbürgermeister Krause das Oktoberfest. Und dazu gehört traditionell das Anzapfen des ersten Bierfasses. Dafür war er jetzt beim Anzapftraining in der Paulaner Brauerei in Langwied. Krauses Vorgänger Reiter hatte letztes Jahr 2 Schläge gebraucht. Das will der Grünen-Politiker auch schaffen. Das Anzapftraining ist nicht neu, sondern Tradition, die aber lange verheimlicht wurde. Es ist jetzt 5:15.
3: Dankeschön, das Bayernwelle-Wetter. Weiterhin wolkenlos, weiterhin sommerlich heiß und Badewetter. In Prien am Chiemsee 31 Grad, in Pieding 31 und in Berchtesgaden 29 Grad. Das Wetter morgen nochmal genauso, identisch. Wolkenloser Himmel, knapp über 30 Grad. So am frühen Nachmittag werden wir dann an die 30 rangehen und eben ein bisschen drüber. Und dann kommt der Regen am Sonntag noch nicht so richtig. Am Sonntag ist es eher wechselhaft, zwar 30 Grad, aber da ziehen schon mal Gewitter durch, vor allem am Nachmittag und am Abend. Und am Montag wird es deutlich kühler, höchstens 20 Grad. Und weitgehend wird es am Montag regnen. Der Bayernwelle Verkehrsservice, damit ihr sicher ankommt. Auf der A8 in Höhe Chiemsee gibt's in beide Richtungen nach wie vor dichten bis stockenden Verkehr. Da sind einfach viele Urlauber unterwegs, die auf die Autobahn drauf oder wieder abfahren. Deswegen rechnet in beide Richtungen nah mit 5-6 Minuten Zeitverlust. Sonst läuft der Verkehr, keine nennenswerten Wartezeiten. Nur noch einen nennenswerten Blitzer in Marktschellenberg steht da vor dem Feuerwehrhaus, blitzt beidseitig. Ruft uns an oder schickt uns eine WhatsApp bei weiteren Blitzern, die ihr seht, bitte 08654 3x7 3x3. Mit Peter Mack, hallo. Die Waldbrände in Nordrhein-Westfalen haben sich in der vergangenen Nacht immer schlimmer ausgebreitet. Inzwischen sind in einer Gemeinde nordwestlich von Köln über 2000 Menschen evakuiert. Über die Lage vor Ort berichten wir gleich. Unser Bayernwelle-Reporter Thomas Bremser ist da. Lass uns vorher noch Musik machen, unter anderem jetzt von Mark Forster. Seine aktuelle Single, eingängiger Text, kommen wir singen ein Lied.
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0: Freitagnachmittag mit John Farnham, You're the Voice, hier ist die Bayernwelle. Es brennt schon wieder in Deutschland. Diesmal nicht in unserer Region, aber in Nordrhein-Westfalen. Dort gibt es eine Gemeinde, die heißt Hürtgenwald, ist ein Stück südwestlich von Köln, nicht so weit entfernt. Und ein Ortsteil dieser Gemeinde wird jetzt von verheerenden Feuern bedroht, die immer näher kommen. 2000 Menschen mussten mittlerweile in Sicherheit gebracht werden, evakuiert werden. Das Waldgebiet, das brennt, ist seit heute Nachmittag so groß wie etwa 420 Fußballfelder. Bayernwelle-Reporter Thomas Bremser, wie konnte sich das denn so schnell ausbreiten?
1: Das hat vor allem mit dem Wetter zu tun, sagt Landrat Ralf Nolten.
2: In der Nacht ist der Wind aufgefrischt, hat mehrfach die Richtung gewechselt und von daher waren wir dann wirklich im Vollfeuer und streckenweise auch ein sehr starkes Fortschreiten des Feuers.
1: 30 Grad, 30 km/h Windgeschwindigkeit und 30% Luftfeuchtigkeit, da haben es die Wasserwerfer und Löschhubschrauber sehr schwer. Dazu kommt, der Boden ist trocken, die Brände können sich so schnell ausbreiten. Was die Lage noch gefährlicher macht, im Boden liegen noch Granaten und Munition aus dem Zweiten Weltkrieg. In der Nacht sind wohl mehrere explodiert.
0: Kannst du uns sagen, wie es den Menschen geht in Hürtgenwald? Also es ist ja nicht die gesamte Gemeinde betroffen, sondern nur ein Ortsteil, der Ortsteil Gai. Wie geht's denen?
1: Ja, die bangen um ihre Häuser und Wohnungen, teilweise auch noch um Haustiere. Mitten in der Nacht ertönte die Warn-App auf den Handys. Ab 4 klingelten Rettungskräfte an allen Türen. Die Menschen konnten nur das Wichtigste mitnehmen, wie Perso und Medikamente. Viele sind gerade auch im Sommerurlaub, die können gar nichts retten und bangen aus der Ferne. Auch Monique steht unter Schock.
3: Das ist natürlich emotional schon, es packt einen, weil wir viele Freunde und Bekannte haben. Es ist schon wirklich dramatisch.
1: Auch Notunterkünfte mussten teils wieder geräumt werden. Der Ascheregen ist zu gefährlich.
0: Dankeschön für diese Information für den Moment, Thomas Bremser. Die Einsatzkräfte sind nach wie vor im Einsatz. Besserung könnte es eventuell morgen auch vom Himmel her geben. In Nordrhein-Westfalen soll es morgen schon anfangen zu regnen, mit teilweise schweren Gewittern. Das könnte immerhin dazu beitragen, die Brände möglichst schnell zu löschen. Alles Gute nach Nordrhein-Westfalen.

0: dann hört der Song ganz abrupt auf am Ende. Weiß nicht, was die Sugar Babes da gemacht haben. Vielleicht war Mittagspause gerade und sie haben einfach abgebrochen. Ich könnte es ihnen nicht verübeln. Hier ist die Bayernwelle. Gleich kommt aktuelle Musik von Joe. Das ist ein schöner Song. The End of the Beginning. So geschmeidig und das hat sich innerhalb kurzer Zeit echt zu einem großen Hit entwickelt, weil das sehr viele gerne mögen. Ihr hoffentlich auch. Also dann bleibt dabei.
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1: Mit Angelina Quatschaller. Seit dem Jahr 2024 wird am Weinkasa an der neuen Schutzgalerie gebaut. Jetzt ist klar, wann die B305 wieder frei sein soll. Ab dem 26. Oktober soll der Verkehr wieder rollen, so die PNP.
2: Damit endet eine jahrelange Geduldsprobe für Pendler und Anwohner, die seit 2021 erhebliche Umwege in Kauf nehmen mussten. Vor der Freigabe der 470 Meter langen Lawinengalerie stehen aber noch Restarbeiten an, etwa die Asphaltierung, die Prüfung der Signaltechnik und eine Feuerwehrübung. Neben moderner Sicherheitstechnik soll das Projekt auch ökologisch punkten. Auf dem Galeriedach entstand ein Biotop mit Wildbachgerinne. Zudem erweitert eine neue Radunterführung das Netz zwischen Thumsee und Schneitzelreuth. Die Gesamtkosten liegen bei 50 Millionen Euro, wovon knappe 30 Millionen auf die Schutzgalerie entfallen. Sie soll Straße und Verkehrsteilnehmer vor Steinschlägen, Muren und Lawinen schützen. Für die Bayernwelle Markus Zartner.
1: In Kirchhann-Schöring häufen sich derzeit Sachbeschädigungen. Die Gemeinde berichtet von mehreren Vorfällen. Unter anderem wurden zwei Holztische vermutlich durch brennendes Papier beschädigt. Die Gemeinde warnt deshalb auch davor, bei den aktuellen hohen Temperaturen draußen mit Feuer zu hantieren. Schon kleine Feuer können schnell gefährlich werden. Wegen der Schäden wurde bereits Anzeige erstattet. Wer in Kirchhann-Schöring weitere beschädigte Stellen entdeckt oder etwas Verdächtiges beobachtet hat, soll sich bei der Gemeinde oder bei der Polizei Freilassing melden. Und in Traunstein ist vor einem Restaurant ein Auto gestohlen worden. Zugegeben, schwer hatte es der unbekannte Täter wohl nicht. Laut Polizei hatte der Besitzer seinen Wagen unverschlossen abgestellt. Die Fahrzeugschlüssel lagen offen und zugriffbereit im Innenraum. Die Tat passierte am Donnerstagnachmittag in der Chiemseestraße. Bei dem gestohlenen Fahrzeug handelt es sich um einen schwarzen Fiat Punto mit Traunsteiner Kennzeichen. Hinweise nimmt die Polizei Traunstein entgegen. 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
3: Nachrichten aus der regionalen Wirtschaft mit der Max Eicher Unternehmensgruppe.
1: Das Freilassinger Unternehmen John Toys verlagert seine Ballproduktion nach Bulgarien. Wie BG-Land24 berichtet, verlieren dadurch 26 Mitarbeiter im Jahr des 100-jährigen Firmenbestehens ihren Arbeitsplatz. Laut Geschäftsführerin Susanne John machten stark gestiegene Energie- und Rohstoffkosten sowie der hohe Kostendruck in Deutschland diesen Schritt unumgänglich. Für die Betroffenen wurde demnach ein Sozialplan mit Abfindungen vereinbart. Die Verlagerung ins bulgarische Werk soll das Unternehmen langfristig sichern. Die Mehrheit der Belegschaft soll am Stamm und Hauptsitz in Freilassing bleiben.
3: Das waren Nachrichten aus der regionalen Wirtschaft mit der Max Eicher Unternehmensgruppe.
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5: Ja, danke, das Bayernwelle-Wetter. Das war, was meine Wetteransagen geht, die langweiligste Woche, die ich je erlebt habe. Es gab jeden Tag Sonnenschein und das haben wir ja auch jetzt. Es ist wolkenlos draußen, es ist Hochsommer, bei immer noch überall 30 oder knapp unter 30 Grad. Und das Ganze wird sich morgen nochmal wiederholen. Bis 32 Grad sind morgen drin, auch wolkenlos. Und dann ändert sich's aber und viele werden sagen, endlich ist das richtige Wort dafür. Am Sonntag zwar nochmal warm mit 30 Grad, aber da ziehen dann Gewitter durch. Und am Montag wird der Tag zu 3/4 aus Regen bestehen und es kühlt ab auf 20 Grad. Damit werden dann die Nächte auch wieder kühler und das bedeutet für viele endlich auch mal wieder durchschlafen. Der Bayernwelle Verkehrsservice, damit ihr sicher ankommt. Es gibt noch ein paar Stellen, da ist der Verkehr etwas dichter, da dauert es mal 2-3 Minuten länger, aber nennenswerte Probleme liegen uns derzeit keine vor. Gute Fahrt auch weiterhin. Aber achtet bitte weiterhin auf die Blitzer, die in der Gegend rumstehen. Wir wissen von einem, das ist der Shelly, also der Blitzer in Marktschellenberg vorm Feuerwehrhaus. Der blitzt in beide Richtungen, sonst haben wir aktuell keinen. Habt ihr noch einen, ruft uns bitte an. 08654 3x7 3x3. mit Peter Mack. Hallo. Ich habe in den letzten Tagen und Wochen immer geschwärmt, dass die aktuelle Musik, die seit Monaten veröffentlicht wird, wirklich wieder an Qualität dazu gewonnen hat. Man hatte 2-3 Jahre das Gefühl, jeder Song, der neu erscheint, ist austauschbar. Das ist glücklicherweise nicht mehr so. Jeder Song, der gerade neu kommt, hat seinen eigenen Zauber. Ich finde, der hier von Olivia Dean, Man I Need, hat sogar einen ganz besonderen.

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1: Die Black Pearl oder die Titanic und wie die Schiffe nicht immer alle heißen. Aber eins haben die Namen immer gemeinsam, es sind immer weibliche Namen. Aber warum? Schiffe sind schon seit sehr langer Zeit weiblich. Schon im alten Ägypten war das so und die alten Ägypter, die glaubten eben dran, dass weibliche Namen Glück bringen. Und außerdem war ja ansonsten auf dem Schiff die ganze Besatzung damals männlich. Und weil die Matrosen halt auch oft Wochen oder Monate auf dem Schiff unterwegs waren, waren sie ja quasi mit ihrem Schiff verheiratet in der Zeit. Und so ein Boot oder Schiff sieht zusätzlich ja auch noch sehr schön aus, hat schöne Rundungen und die männlichen Matrosen liebten ihr Schiff eben wie eine Frau.
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Hier ist die Bayern Welle. Grüß Gott am späten Freitagnachmittag. Also selbst als Nicht-Taylor Swift-Fan, als Nicht-Swiftie, musst du anerkennen, dass ihre neueste Single I Knew It, I Knew You schlicht und einfach ein schönes Lied ist. Wenn du es ein paar Mal gehört hast, möchtest du es eigentlich gleich noch ein paar Mal hintereinander hören. Spielen kann ich es leider nur einmal, aber das umso lieber. Taylor Swift.

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2: Ich bin Joshua Heise. Frankreichs Verfassungsrat hat das geplante Social-Media-Verbot für Kinder unter 15 Jahren gekippt. Die Begründung, das Gesetz greife unverhältnismäßig in die Meinungsfreiheit ein und schütze die Privatsphäre bei Alterskontrollen nicht ausreichend. Präsident Macron will trotzdem am Verbotsplan festhalten. Auch bei uns wird hitzig über eine Altersgrenze für Social Media diskutiert. Viel Betroffenheit, aber kaum Anstrengungen in der Klimapolitik. Das ist der Vorwurf der Grünen an die Bundesregierung im Zuge der vielen Waldbrände. Grünen-Chef Banaschak wirft der Merz-Regierung Realitätsverweigerung vor. Die Evakuierung von knapp 2000 Menschen in der Eifel müsse ein Weckruf sein, so Banaschak. Die Regierung in NRW stuft den Waldbrand als den größten in der Landesgeschichte ein. Gründerinnen und Gründer sehen aktuell offenbar gute Chancen in Deutschland. In der ersten Jahreshälfte wurden laut Statistischem Bundesamt deutlich mehr Betriebe gegründet. Janina Singer mit den Einzelheiten.
3: Rund 352.000 waren es, ein Plus von gut 8% im Vergleich zum Vorjahreszeitraum. Von größerer wirtschaftlicher Bedeutung sind davon nach Definition der Statistiker fast 70.000 Betriebe. Das heißt beispielsweise, dass auch Jobs geschaffen werden. Die Zahl der Insolvenzen war von Januar bis Mai aber höher als letztes Jahr.
2: In München ist ein 22-jähriger Tatverdächtiger nach einer tödlichen Gewalttat in eine Psychiatrie gebracht worden. Er soll gestern einen 55-jährigen Mitbewohner einer Wohnungslosenunterkunft so schwer verletzt haben, dass dieser starb. Laut Polizei ist der Deutsche am Münchner Hauptbahnhof festgenommen und einem Haftrichter vorgeführt worden. Das Motiv ist weiter unklar. Das BKA und die Generalstaatsanwaltschaft Frankfurt haben ein Kriminellennetzwerk ausgehoben, das Bankkunden um Millionen Euro geprellt haben soll. Laut gemeinsamer Mitteilung wurden 3 Tatverdächtige in Europa und 4 weitere in Brasilien identifiziert. Welche Banken und wie viele Nutzer von dem Betrug betroffen waren, wurde nicht gesagt. Es ist jetzt 6:15.
4: Vielen Dank, hier ist das Bayernwelle-Wetter. Ihr habt alle mittlerweile die Entwicklung mitbekommen. Die große Hitze verabschiedet sich. Heute ist sie noch da, heute Abend kannst du noch lange draußen sitzen. Bis Mitternacht hast du 18, 19 Grad locker. Und morgen kommt nochmal ein wolkenloser Tag mit bis zu 30 Grad. Und dann ändert sich's aber. Am Sonntag zwar nochmal heiß, 30 Grad, aber da ziehen die ersten zum Teil kräftigen Gewitter durch. Noch mehr Regen kommt dann am Montag und da kühlt's dann auch merklich ab auf maximal 20 Grad. Der Bayernwelle Verkehrsservice, damit ihr sicher ankommt. Na, alles problemlos, wir haben keine Störungen vorliegen. Gute Fahrt auch weiterhin. Und trotz des schönen Wetters, lasst euch nicht zum Rasen und zum zu schnell fahren verführen. Erstens ist nicht erlaubt und zweitens, wer weiß, wo noch Blitzer rumstehen. Ich habe momentan zwar keine gemeldet, aber bitte euch nach wie vor um angemessene Fahrweise. Seht ihr doch noch einen Blitzer, ruft uns bitte an. 08654 3x7 3x3. Dankeschön. Mit Peter Mark, hallo. Wisst ihr, im Grunde wären wir hier beim Radio auch schon längst ins Wochenende gefahren, aber wir haben ja eine Verantwortung euch gegenüber. Wir wollen euch einen musikalischen Soundtrack für einen schönen Sommerabend liefern und deswegen haben wir gearbeitet. Rausgekommen ist Lenny Kravitz, der kommt gleich mit Again, die Backstreet Boys mit I Want It That Way und erst recht kommt jetzt Alex Warren.
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0: 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Und das war es noch längst nicht. 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Und während die Bundesliga immer noch Pause hat, rollt in der Bayernliga der Ball schon längst wieder und am Dienstag auch wieder in Kirchhain-Schöring. Da hat die erste Mannschaft den SV Erlbach zu Gast. Anpfiff ist um 19.30 Uhr, wie immer in der EM Group Arena in der Laufener Straße in Kirchhain-Schöring. Also schaut's doch vorbei. Und am Sonntag, da gibt's wieder einen verkaufsoffenen Sonntag in Berchtesgaden, denn es ist wieder Salzsonntag und von 10 bis 16 Uhr haben die Geschäfte da für euch geöffnet. Es gibt aber auch traditionelle Standeln, Musik und natürlich spannende Einblicke in das Handwerk des Salzsiedens. Das alles am Sonntag im Markt in Berchtesgaden.
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2: Mit Angelina Quocciala. Auch zwischen Chiemsee und Königssee ist der bevorstehende Samstag ein gesetzlicher Feiertag. Wir feiern Mariä Himmelfahrt. Bekannte Marienkirchen und Wallfahrtsorte wie die Kunterwegkirche in der Ramsau oder die Pfarrkirche in Anger feiern zu diesem Anlass morgen früh Patrozinien mit Festgottesdiensten und Kräutersegnungen. Was genau an Mariä Himmelfahrt gefeiert wird, dazu Bayernwelle-Reporterin Maria Ertl.
3: An Mariä Himmelfahrt geht's darum, dass Maria in den Himmel aufgenommen worden ist, und zwar komplett. Also nicht nur die Seele, sondern auch ihr Körper. Und mit der Aussage zeigt die Kirche zum einen, wie wichtig Maria ist. Zum anderen soll das Ganze auch uns trösten, eigentlich so nach dem Motto, Gott hat Maria aufgenommen, das Gleiche wird er auch mit uns tun. Und in der Bibel sucht man die Geschichte zwar vergebens, aber es ist ein wirklich altes Fest, das schon seit dem 5. Jahrhundert gefeiert wird. Und inzwischen ist die Himmelfahrt Mariens ein Dogma, also ein Glaubenssatz.
2: In Freilassing gibt seit kurzem eine neue Adresse für kleine Abenteurer. Im Sportpark hat die Cosmo-Spiele-Galaxie eröffnet. Auf rund 300 Quadratmetern können Kinder zwischen 1 und 12 Jahren klettern, springen und sich austoben. Und das Interesse dafür war direkt zum Start sehr groß. Mehr als 350 Besucher waren bei der Eröffnung mit dabei. Besonders beliebt waren die dreistöckige Kletterlandschaft und das große Trampolin. Dazu kommen unter anderem ein eigener Bereich für kleinere Kinder, eine interaktive Videowand und Airhockey. Das Ganze soll vor allem eine wetterunabhängige Alternative für Familien aus Freilassing und Umgebung sein, also auch bei Regen oder großer Hitze. Bisher mussten Familien dafür zum Beispiel nach Salzburg oder Traunstein fahren. Kaum ist das Festival rum, startet heute bereits der Vorverkauf für das Bergflair Open Air 2027 in Traunreuth. Und zum Auftakt gibt's Tickets günstiger. Für 69 Euro sind ab heute limitierte Early Bird Tickets erhältlich. Regulär kostet der Eintritt später 75,75 Euro. Der erste große Name steht ebenfalls fest. Am 13. August 2027 kommen Der Graf und Unheilig nach Traunreuth. Als Support ist Frieda Gold dabei. Für Unheilig wird das Konzert Teil des großen Tourfinales. Danach geht die Band in eine längere kreative Pause. Tickets gibt's ab sofort unter bergflair-openair.de, solange das Early Bird Kontingent reicht. 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
4: Vielen Dank, hier ist das Bayernwelle-Wetter. Es gibt noch genau 2 Abende, an denen du wunderbar sommerlich draußen sitzen kannst. Der eine ist heute und der andere ist morgen. Erstens haben wir es immer noch warm mit knapp 30 Grad draußen. Und zweitens wird morgen der Tag genauso wolkenlos, wie er heute war. Bis zu 33 Grad morgen sogar. So, und dann ändert sich's, da ist nichts mehr mit draußen sitzen. Am Sonntag zwar noch heiß mit um die 30 Grad, aber da ziehen dann Gewitter durch, vor allem am Nachmittag und in den Abendstunden. Noch mehr Regen wird dann am Montag kommen und da kühlt's dann auch ab. Die Tageshöchsttemperatur ab Montag im Regen bei nur noch maximal 20 Grad. Hier ist der Bayernwelle Verkehrsservice, damit ihr sicher ankommt. Uns liegen keine Störungen und Behinderungen vor. Gute Fahrt auch weiterhin. Und bei den Blitzern sind wir blank. Auch hier gibt es aktuell keine Meldungen. Sagt uns aber Bescheid, sobald ihr einen Blitzer seht. Ruft uns an 08654 3x die 7, 3x die 3. Mit Peter Mark, hallo, guten Abend. Ist immer lustig, wenn man im Internet irgendwie so komische Pseudo-Umfragen bekommt. Wer war eurer Meinung nach der beste Gitarrist der Welt? Ob es nun Jimi Hendrix oder sonst jemand war, das ist mir doch im Grunde vollkommen wurscht. Genauso ist es, spart euch doch diese Umfragen mit Wer war der beste Popsänger aller Zeiten? Es kommen eh immer die beiden gleichen raus. Der eine heißt George Michael und der andere heißt und wird auch immer heißen Freddie Mercury. 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

Jack Johnson, Upside Down. Guten Abend, die Bayernwelle ist hier. Musik, gleich die nächste Musik, gleich von Fun, Some Nights und Astis jetzt sofort mit Electrified. Wisst ihr, im Grunde denke ich mir, ich kann jeden verstehen, der jetzt ausnahmsweise mal am Freitagabend gerade nicht Radio hört. Das Wetter ist zu verlockend. Ich sage ja den ganzen Tag schon, es wird es auch morgen noch bleiben. Aber am Montag weiß ich, dass meine Hörerzahlen wieder explodieren werden, denn da wird's Wetter schlechter. Also heute seid ihr nochmal entschuldigt, aber ich bedanke mich natürlich bei denjenigen, die mir trotzdem gerade ein bis mehrere Ohren leihen. Das schätze ich schon sehr. Wir hören uns am Montag wieder bei schlechtem Wetter, aber mit guter Laune. Peter Mack, mein Name, die Bayernwelle. Achso, Astis, ne? Habe ich schon angekündigt. Na bitte.

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2: Ich bin Joshua Heise. Wer gute Freundinnen und Freunde hat und diese Verbindungen pflegt, dem geht es besser. Und zwar körperlich sowie psychisch. Das ist bei einer Studie einer türkischen Universität rausgekommen. Mehr dazu von David Riemer.
3: Positive Beziehungen zu den Eltern in der Kindheit haben ebenfalls einen Einfluss, allerdings schwächer. Die Forscher betonen, das soziale Umfeld verändert sich im Laufe des Lebens. Freundschaften, Partnerschaften und andere Beziehungen können deshalb frühere Erfahrungen verstärken, aber auch abmildern. Gute soziale Beziehungen seien eine universelle Säule des Wohlbefindens, heißt es in der Studie.
2: Bundesagrarminister Rainer will die Bauern für Ernteausfälle aufgrund der Trockenheit entschädigen. Dafür schaut er sich Ende August die Erntedaten an und will dann mit den Ländern über nötige Hilfen entscheiden. Zuvor hatte Bauernpräsident Ruckwied Unterstützung von der Politik gefordert. Der Bauernverband rechnet wegen der Hitze mit Einbußen bei der Getreideernte, vor allem bei Weizen und Raps. Die Hütte brennt, und zwar gleich an mehreren Stellen in Deutschland. Der Städte- und Gemeindebund fordert deshalb dauerhafte Finanzhilfen von Bund und Ländern. Verbandspräsident Spiegler sagte der Rheinischen Post, die Bedrohung durch Waldbrände spitze sich wegen des Klimawandels zu. Da würde auch eine Aufnahme von Klimaschutz und Klimaanpassung ins Grundgesetz helfen. In Polen wird am Samstag eine riesige Marienstatue eingeweiht. Das Denkmal steht im Dorf Konotopie und gilt als größte Marienfigur Europas. Sie misst ganze 55 Meter und ist damit größer als die Christusstatue von Rio de Janeiro. Finanziert hat sie ein polnischer Unternehmer. Zur Einweihung morgen gibt es einen großen Gottesdienst. Kultur und Wissenschaft daheim im Wohnzimmer. Möglich macht das ein Angebot von 5 bayerischen Museen. Die laden zu Führungen per Livestream ein. Mit dabei sind zum Beispiel die Alte Pinakothek in München, das Porzellanmuseum Porzellanikon in Selb und das neue Museum Nürnberg. Bislang sind 6 Termine geplant. Nach den digitalen Führungen kann man dann Fragen an den Referenten stellen. Es ist jetzt 7:15. Nach einem klaren Abend folgt eine sternenklare Nacht. Die Temperaturen sinken auf 18 bis 9 Grad. Morgen scheint erst einmal wieder die Sonne. Am Nachmittag ziehen von Westen her harmlose Wolken durch. Die Höchstwerte erreichen 31 bis 36, am Untermain bis 38 Grad. Ab Sonntag wird's wieder ungemütlich mit zunehmend Schauern und Gewittern. Dann wird's auch wieder kälter.
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2: Hallo auf die Straßen. A3 Nürnberg Richtung Passau zwischen Schwarzach und Hengersberg. 8 Kilometer Stau. Hier dauert es ungefähr 1:20 länger. A7 Füssenreute Richtung Ulm zwischen Altenstadt an der Iller und Illertissen. In beiden Richtungen 4-5 Kilometer Stau und 10 Minuten plus. A8 München Richtung Stuttgart zwischen Odelshausen und dem Rastplatz Adelshauser Berg Nord. Da gab es einen Unfall. Die Richtungsfahrbahn ist gesperrt. Es staut sich aktuell auf 3 Kilometer. Dauert 20 Minuten länger. Allen unterwegs eine gute und vor allem sichere Fahrt.

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2: Mit Angelina Quocciala. Auch zwischen Chiemsee und Königssee ist der bevorstehende Samstag ein gesetzlicher Feiertag. Wir feiern Marie Himmelfahrt. Bekannte Marienkirchen und Wallfahrtsorte wie die Kunterwegkirche in der Ramsau oder die Pfarrkirche in Anger feiern zu diesem Anlass morgen früh Patrozinien mit Festgottesdiensten und Kräutersegnungen. Was genau an Marie Himmelfahrt gefeiert wird, dazu Bayernwelle-Reporterin Maria Ertl.
3: An Marie Himmelfahrt geht's darum, dass Maria in den Himmel aufgenommen worden ist, und zwar komplett. Also nicht nur die Seele, sondern auch ihr Körper. Und mit der Aussage zeigt die Kirche zum einen, wie wichtig Maria ist. Zum anderen soll das Ganze auch uns trösten, eigentlich so nach dem Motto, Gott hat Maria aufgenommen, das Gleiche wird er auch mit uns tun. Und in der Bibel sucht man die Geschichte zwar vergebens, aber es ist ein wirklich altes Fest, das schon seit dem 5. Jahrhundert gefeiert wird. Und inzwischen ist die Himmelfahrt Mariens ein Dogma, also ein Glaubenssatz.
2: In Freilassing gibt seit kurzem eine neue Adresse für kleine Abenteurer. Im Sportpark hat die Cosmo-Spiele-Galaxie eröffnet. Auf rund 300 Quadratmetern können Kinder zwischen 1 und 12 Jahren klettern, springen und sich austoben. Und das Interesse dafür war direkt zum Start sehr groß. Mehr als 350 Besucher waren bei der Eröffnung mit dabei. Besonders beliebt waren die dreistöckige Kletterlandschaft und das große Trampolin. Dazu kommen unter anderem ein eigener Bereich für kleinere Kinder, eine interaktive Videowand und Airhockey. Das Ganze soll vor allem eine wetterunabhängige Alternative für Familien aus Freilassing und Umgebung sein, also auch bei Regen oder großer Hitze. Bisher mussten Familien dafür zum Beispiel nach Salzburg oder Traunstein fahren. Ein betrunkener Urlauber hat am späten Donnerstagabend in Inzell für einen Polizeieinsatz gesorgt. Der 18-jährige Österreicher fand aufgrund seines Alkoholpegels nicht mehr zurück zu seiner Pension und irrte orientierungslos durch den Ort. Nach einer beachtlichen Wegstrecke machte der junge Mann schließlich in der Froschseerstraße laut schreiend auf sich aufmerksam. Anwohner alarmierten daraufhin die Polizei, die nahmen den 18-Jährigen dann mit, brachten ihn zu seiner Unterkunft und übergaben ihn dort an einen Angehörigen. 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
4: Nach einem klaren Abend folgt eine sternenklare Nacht. Die Temperaturen sinken auf 18 bis 9 Grad. Morgen scheint erst einmal wieder die Sonne. Am Nachmittag ziehen von Westen her harmlose Wolken durch. Die Höchstwerte erreichen 31 bis 36, am Untermain bis 38 Grad. Ab Sonntag wird's wieder ungemütlich mit zunehmend Schauern und Gewittern. Dann wird's auch wieder kälter.
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4: Hallo auf die Straßen. A3 Nürnberg Richtung Passau zwischen Schwarzach und Hengersberg. 8 Kilometer Stau. Hier dauert es ungefähr eine Stunde 20 länger. A7 Füssenreute Richtung Ulm zwischen Altenstadt an der Iller und Illertissen. In beiden Richtungen 4 bis 5 Kilometer Stau und 10 Minuten plus. A8 München Richtung Stuttgart zwischen Odelshausen und dem Rastplatz Adelshauser Berg Nord. Da gab es einen Unfall. Die Richtungsfahrbahn ist gesperrt. Es staut sich aktuell auf 3 Kilometer. Dauert 20 Minuten länger. Allen unterwegs eine gute und vor allem sichere Fahrt.

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2: Ich bin Joshua Heise. In der Eifel bedroht ein großer Waldbrand weiter die Gemeinde Hürtgenwald im Kreis Düren. Der Ortsteil Gai mit seinen 2300 Bewohnern wurde evakuiert. Die Landesregierung geht davon aus, dass es wohl der größte Waldbrand in der Geschichte von Nordrhein-Westfalen ist. Thomas Brockt berichtet.
3: Erschreckend nennt NRW-Umweltminister Krischer die Größe des Waldbrands. Diese Dimension habe er sich nie vorstellen können, sagt der Minister, der selbst aus der Region kommt. Aber das zeige eben auch nochmal, dass uns die Folgen des Klimawandels mit voller Wucht treffen. Die evakuierten Bewohner hoffen jetzt vor allem, dass ihre Häuser von den Flammen verschont bleiben.
2: Die Grünen werfen Wirtschaftsministerin Reiche ein aktives Ausbremsen von Unternehmen beim Klimaschutz vor. Grund ist Reiches Unterstützung von EU-Plänen, den Emissionshandel abzuschwächen. Dabei ist das wichtigste Instrument zur Klimaneutralität 2050. Grünen-Fraktionsvize Audretsch lobte Firmen wie Salzgitter, Heidelberg Materials und SAP, die alle für einen starken Emissionshandel seien. Ihnen falle Reiche nun in den Rücken. Nach dem Drohnenvorfall am Flughafen Leipzig-Halle letzte Woche will Bayern seine Drohnenabwehr stärken. Das hat Innenminister Herrmann angekündigt. Der CSU-Politiker betonte, die Polizei müsse mit modernen Detektions- und Abwehrsystemen ausgestattet werden. Außerdem soll das Personal beim Drohnenkompetenz- und Abwehrzentrum der bayerischen Polizei aufgestockt werden. Drei aus einem italienischen Museum gestohlene Gemälde von Renoir, Cézanne und Matisse sind wieder aufgetaucht. Die Carabinieri haben die Kunstwerke bei Durchsuchungen sichergestellt. Angaben zu den Dieben gibt es bisher nicht. Die Bilder waren Ende März aus einem Museum bei Parma gestohlen worden. Der Gesamtwert liegt bei rund 9 Millionen Euro. Die Täter waren nachts eingebrochen und über die Gärten geflüchtet. Extremschwimmerin Nathalie Pohl hat am Nachmittag Köln erreicht. 4 Tage lang war sie mehr als 200 Kilometer von Frankfurt aus durch Main und Rhein geschwommen. Wie ihr Team mitteilte, hat die 31-Jährige mit der Aktion 616.000 Euro an Spenden für Schwimmprojekte gesammelt. Geschwommen ist Pohl abwechselnd mit anderen, jeweils im 2-Stunden-Rhythmus. Es ist jetzt kurz nach 8. Nach einem klaren Abend folgt eine sternenklare Nacht. Die Temperaturen sinken auf 18 bis 9 Grad. Morgen scheint erst einmal wieder die Sonne. Am Nachmittag ziehen von Westen her harmlose Wolken durch. Die Höchstwerte erreichen 31 bis 36, am Untermain bis 38 Grad. Ab Sonntag wird's wieder ungemütlich mit zunehmend Schauern und Gewittern. Dann wird's auch wieder kälter.
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2: Hallo auf die Straßen. A3 Nürnberg Richtung Passau zwischen Metten und Hengersberg. 7 Kilometer Stau, dauert ungefähr 1 Stunde 10 länger. A8 München Richtung Stuttgart zwischen Odelshausen und dem Rastplatz Adelshauser Berg Nord. Da hat es einen Unfall gegeben. Der mittlere und linke Fahrstreifen sind gesperrt. Es staut sich auf 6 Kilometer, dauert ungefähr 1/2 Stunde länger. Allen unterwegs eine gute und vor allem sichere Fahrt.
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2: Ich bin Joshua Heise. In der Eifel bedroht ein großer Waldbrand weiter die Gemeinde Hürtgenwald im Kreis Düren. Der Ortsteil Gai mit seinen 2300 Bewohnern wurde evakuiert. Die Landesregierung geht davon aus, dass es wohl der größte Waldbrand in der Geschichte von Nordrhein-Westfalen ist. Thomas Brockt berichtet.
3: Erschreckend nennt NRW-Umweltminister Krischer die Größe des Waldbrands. Diese Dimension habe er sich nie vorstellen können, sagt der Minister, der selbst aus der Region kommt. Aber das zeige eben auch nochmal, dass uns die Folgen des Klimawandels mit voller Wucht treffen. Die evakuierten Bewohner hoffen jetzt vor allem, dass ihre Häuser von den Flammen verschont bleiben.
2: Nach dem Drohnenvorfall am Flughafen Leipzig-Halle letzte Woche will Bayern seine Drohnenabwehr stärken. Das hat Innenminister Herrmann angekündigt. Der CSU-Politiker betonte, die Polizei müsse mit modernen Detektions- und Abwehrsystemen ausgestattet werden. Außerdem soll das Personal beim Drohnenkompetenz- und Abwehrzentrum der bayerischen Polizei aufgestockt werden. Nach einem klaren Abend folgt eine sternenklare Nacht. Die Temperaturen sinken auf 18 bis 9 Grad. Morgen scheint erst einmal wieder die Sonne. Am Nachmittag ziehen von Westen her harmlose Wolken durch. Die Höchstwerte erreichen 31 bis 36, am Untermain bis 38 Grad. Ab Sonntag wird's wieder ungemütlich mit zunehmend Schauern und Gewittern. Dann wird's auch wieder kälter.
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2: Hallo auf die Straßen. A3 Nürnberg Richtung Passau zwischen Metten und Hengersberg. 7 Kilometer Stau, dauert ungefähr 1 Stunde 10 länger. A8 München Richtung Stuttgart zwischen Odelshausen und dem Rastplatz Adelshauser Berg Nord. Da hat es einen Unfall gegeben. Der mittlere und linke Fahrstreifen sind gesperrt. Es staut sich auf 6 Kilometer, dauert ungefähr 1/2 Stunde länger. Allen unterwegs eine gute und vor allem sichere Fahrt.
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2: Ich bin Joshua Heise. Viel Betroffenheit, aber kaum Anstrengungen in der Klimapolitik. Das ist der Vorwurf der Grünen an die Bundesregierung im Zuge der vielen Waldbrände. Grünen-Chef Banaschak wirft der Merz-Regierung Realitätsverweigerung vor. Die Evakuierung von knapp 2000 Menschen in der Eifel müsse ein Weckruf sein, so Banaschak. Die Regierung in NRW stuft den Waldbrand als den größten in der Landesgeschichte ein. Immer wieder brechen wegen der Hitze Waldbrände aus und Deutschland ist laut einem Waldbrandexperten kaum darauf vorbereitet. Kleine Feuer seien demnach schaffbar, weil die Feuerwehr weit verbreitet sei. Schwierig werde es allerdings bei dynamischen Lagen, wenn starker Wind und schwieriges Gelände zusammenkämen. Zudem sei Brand nicht gleich Brand, es brauche daher geschulte Einsatzkräfte. Die Kritik an der 12-Uhr-Regel beim Tanken reißt nicht ab. Jetzt fordern die freien Tankstellen, dass die Regel abgeschafft wird. In einer Umfrage des Branchenverbands BFT sprachen sich gut zwei Drittel für eine vollständige Abschaffung aus. Thomas Brockt berichtet.
3: Weitere Befragte sind dafür, dass die Regel zumindest gründlich überarbeitet wird, denn sie sorge nicht für mehr Wettbewerb, sondern nur für künstliche Spitzen und ansonsten Leerlauf, denn die Kunden hätten schnell begriffen, worauf es ankommt. Vor 12 wird getankt, danach gewartet. Kritik kommt auch vom ADAC, der sieht die 12-Uhr-Regel eher als Preistreiber.
2: Der Fall ging um die Welt. Luigi Mangione hat sich schuldig bekannt, den United Healthcare-Chef Brian Thompson im Dezember 2024 in New York erschossen zu haben. Laut dem Sender NBC hatten eigene schlechte Erfahrungen mit dem Gesundheitssystem ihn zu der Tat motiviert. Das Urteil soll im Dezember fallen. Ein zweites Verfahren gegen Mangione läuft noch. Seine Verteidigung will es einstellen lassen. In knapp einem Monat eröffnet Münchens neuer Oberbürgermeister Krause das Oktoberfest und dazu gehört traditionell das Anzapfen des ersten Bierfasses. Dafür war er jetzt beim Anzapftraining in der Paulaner Brauerei in Langwied. Krauses Vorgänger Reiter hatte letztes Jahr zwei Schläge gebraucht. Das will der Grünen-Politiker auch schaffen. Das Anzapftraining ist nicht neu, sondern Tradition, die aber lange verheimlicht wurde. Es ist jetzt kurz nach 9. Uns erwartet eine sternenklare Nacht mit Tiefstwerten von 18 bis 9 Grad. Morgen scheint erst einmal wieder die Sonne, am Nachmittag ziehen von Westen her harmlose Wolken durch. Die Höchstwerte erreichen 31 bis 36, am Untermain bis 38 Grad. Ab Sonntag wird's wieder ungemütlich mit zunehmend Schauern und Gewittern, dann wird's auch wieder kälter.
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2: A3 Nürnberg Richtung Passau zwischen Metten und Hengersberg 7 Kilometer Stau. Hier dauert es ungefähr 50 Minuten länger. A7 Würzburg Richtung Fulda zwischen Bad Kissingen, Obertulba und Bad Brückenau-Volkers 7 Kilometer Stau. Hier ein Plus von etwa 13 Minuten. Allen unterwegs eine gute und vor allem sichere Fahrt.
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2: Ich bin Joshua Heise. Viel Betroffenheit, aber kaum Anstrengungen in der Klimapolitik. Das ist der Vorwurf der Grünen an die Bundesregierung im Zuge der vielen Waldbrände. Grünen-Chef Banaschak wirft der Merz-Regierung Realitätsverweigerung vor. Die Evakuierung von knapp 2000 Menschen in der Eifel müsse ein Weckruf sein, so Banaschak. Die Regierung in NRW stuft den Waldbrand als den größten in der Landesgeschichte ein. In knapp einem Monat eröffnet Münchens neuer Oberbürgermeister Krause das Oktoberfest. Und dazu gehört traditionell das Anzapfen des ersten Bierfasses. Dafür war er jetzt beim Anzapftraining in der Paulaner Brauerei in Langwied. Krauses Vorgänger Reiter hatte letztes Jahr 2 Schläge gebraucht. Das will der Grünen-Politiker auch schaffen. Das Anzapftraining ist nicht neu, sondern Tradition, die aber lange verheimlicht wurde. Uns erwartet eine sternenklare Nacht mit Tiefstwerten von 18 bis 9 Grad. Morgen scheint erst einmal wieder die Sonne, am Nachmittag ziehen von Westen her harmlose Wolken durch. Die Höchstwerte erreichen 31 bis 36, am Untermain bis 38 Grad. Ab Sonntag wird's wieder ungemütlich mit zunehmend Schauern und Gewittern, dann wird's auch wieder kälter.
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2: A3 Nürnberg Richtung Passau zwischen Metten und Hengersberg 7 Kilometer Stau. Hier dauert es ungefähr 50 Minuten länger. A7 Würzburg Richtung Fulda zwischen Bad Kissingen-Obertulba und Bad Brückenau-Volkers 7 Kilometer Stau. Hier ein Plus von etwa 13 Minuten. Allen unterwegs eine gute und vor allem sichere Fahrt.
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2: Ich bin Florian Klaus. In der Eifel bedroht ein großer Waldbrand weiter die Gemeinde Hürtgenwald im Kreis Düren. Der Ortsteil Gai mit seinen 2300 Bewohnern wurde evakuiert. Die Landesregierung geht davon aus, dass es wohl der größte Waldbrand in der Geschichte von Nordrhein-Westfalen ist. Thomas Brockt berichtet.
3: Erschreckend nennt NRW-Umweltminister Krischer die Größe des Waldbrands. Diese Dimension habe er sich nie vorstellen können, sagt der Minister, der selbst aus der Region kommt. Aber das zeige eben auch nochmal, dass uns die Folgen des Klimawandels mit voller Wucht treffen. Die evakuierten Bewohner hoffen jetzt vor allem, dass ihre Häuser von den Flammen verschont bleiben.
2: Wegen der zahlreichen Waldbrände in Deutschland fordert der Städte- und Gemeindebund dauerhafte Finanzhilfen von Bund und Ländern. Verbandspräsident Spiegler sagte der Rheinischen Post, die Bedrohung durch Waldbrände spitze sich wegen des Klimawandels zu. Da würde auch eine Aufnahme von Klimaschutz und Klimaanpassung ins Grundgesetz helfen. Thüringens Ministerpräsident Vogt will weiter Doktor bleiben und hat Klage gegen die Aberkennung seines Titels eingereicht. Das hat das Verwaltungsgericht Chemnitz mitgeteilt. Zuvor hatte die Technische Universität in der Stadt ihm den akademischen Grad wegen unsauberer Arbeit aberkannt. Vogts Anwalt hält das Verfahren für rechtlich fragwürdig. Bei der Hitze zieht es wieder viele Menschen an die bayerischen Badeseen. Doch immer wieder warnen die Behörden vor Blaualgen. So auch jetzt am Untreusee in Hof und am Bismarckweiher im Landkreis Weilheim-Schongau. Der Kontakt mit Blaualgen kann Übelkeit, Kopfschmerzen oder auch Fieber auslösen. Auch Hunde sollten sich vom Wasser fernhalten. Deutschlands Schwimmerinnen haben bei der EM in Paris 3 weitere Medaillen geholt. Angelina Köhler und Isabel Gose holten Silber, Maja Werner Bronze. Olympiasieger Lukas Mertens wurde über 200 Meter Freistil dagegen nur Siebter. Morgen gehen Oliver Klemet und Johannes Liebmann über 1500 Meter Freistil als Favoriten ins Finale. Und Melvin Emudo ist in der Endrunde beim 50 Meter Brustschwimmen dabei. Es ist jetzt kurz nach 10. Sternklar mit Tiefstwerten von 18 bis 9 Grad. Morgen scheint erst einmal wieder die Sonne. Am Nachmittag ziehen von Westen her harmlose Wolken durch. Die Höchstwerte erreichen 31 bis 36, am Untermain bis zu 38 Grad. Ab Sonntag wird es wieder ungemütlich mit zunehmend Schauern und Gewittern. Dann wird es auch wieder kühler.
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2: Auf der A3 in Nürnberg Richtung Passau zwischen Metten und Hengersberg staut es sich auf 6 Kilometern. Es dauert hier mehr als eine Stunde länger. Es hat vor Hengersberg einen Unfall gegeben. Und auf der A8 München Richtung Stuttgart zwischen Dachau-Fürstenfeldbruck und Odelshausen staut es sich auf 2 Kilometern. Hier kommen etwa 20 Minuten obendrauf. Allen unterwegs eine gute Fahrt.
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2: Ich bin Florian Klaus. In der Eifel bedroht ein großer Waldbrand weiter die Gemeinde Hürtgenwald im Kreis Düren. Der Ortsteil Gai mit seinen 2300 Bewohnern wurde evakuiert. Die Landesregierung geht davon aus, dass es wohl der größte Waldbrand in der Geschichte von Nordrhein-Westfalen ist. Thomas Brockt berichtet.
3: Erschreckend nennt NRW-Umweltminister Krischer die Größe des Waldbrands. Diese Dimension habe er sich nie vorstellen können, sagt der Minister, der selbst aus der Region kommt. Aber das zeige eben auch nochmal, dass uns die Folgen des Klimawandels mit voller Wucht treffen. Die evakuierten Bewohner hoffen jetzt vor allem, dass ihre Häuser von den Flammen verschont bleiben.
2: Bei der Hitze zieht es wieder viele Menschen an die bayerischen Badeseen. Doch immer wieder warnen die Behörden vor Blaualgen. So auch jetzt am Untreusee in Hof und am Bismarckweiher im Landkreis Weilheim-Schongau. Der Kontakt mit Blaualgen kann Übelkeit, Kopfschmerzen oder auch Fieber auslösen. Auch Hunde sollten sich vom Wasser fernhalten. Es ist sternklar mit Tiefstwerten von 18 bis 9 Grad. Morgen scheint erst einmal wieder die Sonne. Am Nachmittag ziehen von Westen her harmlose Wolken durch. Die Höchstwerte erreichen 31 bis 36, am Untermain bis zu 38 Grad. Ab Sonntag wird es wieder ungemütlich mit zunehmend Schauern und Gewittern. Dann wird es auch wieder kühler.
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2: Auf der A3 in Nürnberg Richtung Passau zwischen Metten und Hengersberg staut es sich auf 6 Kilometern. Es dauert hier mehr als eine Stunde länger. Es hat vor Hengersberg einen Unfall gegeben. Und auf der A8 München Richtung Stuttgart zwischen Dachau-Fürstenfeldbruck und Odelshausen staut es sich auf 2 Kilometern. Hier kommen etwa 20 Minuten obendrauf. Allen unterwegs eine gute Fahrt.
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2: Ich bin Florian Klaus. In Nordrhein-Westfalen rückt ein großer Waldbrand immer näher an die Gemeinde Hürtgenwald in der Eifel heran. Mehr als 2000 Menschen mussten ihre Häuser verlassen. Bundesinnenminister Dobrindt zeigte sich schockiert und lobte den Einsatz der Helfer. Thomas Brockt berichtet.
3: Verheerend nennt Dobrindt die Bilder aus dem Brandgebiet. Alle Einsatzkräfte würden unter schwierigsten Bedingungen Herausragendes leisten. Neben Feuerwehren, Landespolizei und Bundeswehr ist auch die Bundespolizei mit ihrer Fliegerstaffel im Einsatz. Auch das THW hilft.
2: Kein Social Media für Kinder unter 15. Das wollte Frankreich als erstes EU-Land durchsetzen. Der Verfassungsrat des Landes hat das Gesetz jetzt aber gekippt. Es greife unverhältnismäßig in die Freiheit der Meinungsäußerung und Kommunikation ein, teilte das Gremium mit. Der Verfassungsrat kritisierte, dass die Regelung zu pauschal sei und auch potenziell harmlose Dienste erfassen könne. Präsident Macron hat eine neue Fassung des Gesetzes in Auftrag gegeben. Der Ätna kommt einfach nicht zur Ruhe. Seit gut einer Woche stören die Aschewolken des Vulkans mitten in der Ferienzeit massiv den Flugverkehr. Viele Urlauber sind deswegen auf Sizilien gestrandet. Der Flughafen von Catania bleibt nach aktuellem Stand mindestens bis zum kommenden Nachmittag dicht. Umgekehrt kommen aber auch weniger Reisende auf der Mittelmeerinsel an. Keine gute Nachricht für das Tourismusgeschäft dort. Gleich zweimal innerhalb kurzer Zeit sind gestohlene Werke des französischen Künstlers Henri Matisse wieder aufgetaucht. Die brasilianische Polizei hat 8 Werke sichergestellt, die im Dezember aus einer Bibliothek in der Stadt Sao Paulo geklaut worden sind. Und in Italien hat die dortige Polizei bei Durchsuchungen 3 Gemälde von Matisse, Pierre-Auguste Renoir und Paul Cézanne sichergestellt, die in Parma gestohlen worden waren. Bei der Heim-WM in der rhythmischen Sportgymnastik hat sich Daria Varfolomeev zum 3. Mal in Folge zur Mehrkampf-Weltmeisterin gekrönt. Neben der Goldmedaille hat die 19-Jährige bei der Siegerehrung auch gleich noch die Urkunde für den frühzeitig gesicherten Startplatz bei den nächsten Olympischen Spielen bekommen. Vor 2 Jahren war sie in Paris als erste deutsche Gymnastin Olympiasiegerin im Mehrkampf geworden. Es ist jetzt kurz nach 11. Sternklar mit Tiefstwerten von 18 bis 9 Grad. Morgen scheint erst einmal wieder die Sonne. Am Nachmittag ziehen von Westen her harmlose Wolken durch. Die Höchstwerte erreichen 31 bis 36, am Untermain bis zu 38 Grad. Ab Sonntag wird's wieder ungemütlich mit zunehmend Schauern und Gewittern. Dann wird's auch wieder kühler.
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2: Auf der A3 Nürnberg Richtung Passau zwischen Metten und Hengersberg staut es sich auf 5 Kilometern. Es dauert hier etwa 50 Minuten länger. Auf der A7 Füssenreute Richtung Ulm zwischen Eumittelberg und dem Dreieck Allgäu bitte aufpassen. Hier hat es einen Unfall gegeben. Auf der A8 München Richtung Stuttgart an der Ausfahrt Leipheim bitte vorsichtig fahren. Da ist ein Fahrzeug liegen geblieben. Und auf der A9 Nürnberg Richtung München zwischen Pfaffenhofen und Allershausen gab es noch einen Unfall. Die rechte Spur ist hier blockiert. Allen unterwegs eine gute Fahrt.
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2: Ich bin Florian Klaus. In Nordrhein-Westfalen rückt ein großer Waldbrand immer näher an die Gemeinde Hürtgenwald in der Eifel heran. Mehr als 2000 Menschen mussten ihre Häuser verlassen. Bundesinnenminister Dobrindt zeigte sich schockiert und lobte den Einsatz der Helfer. Thomas Brockt berichtet.
3: Verheerend nennt Dobrindt die Bilder aus dem Brandgebiet. Alle Einsatzkräfte würden unter schwierigsten Bedingungen Herausragendes leisten. Neben Feuerwehren, Landespolizei und Bundeswehr ist auch die Bundespolizei mit ihrer Fliegerstaffel im Einsatz. Auch das THW hilft.
2: Kein Social Media für Kinder unter 15. Das wollte Frankreich als erstes EU-Land durchsetzen. Der Verfassungsrat des Landes hat das Gesetz jetzt aber gekippt. Es greife unverhältnismäßig in die Freiheit der Meinungsäußerung und Kommunikation ein, teilte das Gremium mit. Der Verfassungsrat kritisierte, dass die Regelung zu pauschal sei und auch potenziell harmlose Dienste erfassen könne. Präsident Macron hat eine neue Fassung des Gesetzes in Auftrag gegeben. Es ist sternklar mit Tiefstwerten von 18 bis 9 Grad. Morgen scheint erst einmal wieder die Sonne. Am Nachmittag ziehen von Westen her harmlose Wolken durch. Die Höchstwerte erreichen 31 bis 36, am Untermain bis zu 38 Grad. Ab Sonntag wird es wieder ungemütlich mit zunehmend Schauern und Gewittern. Dann wird es auch wieder kühler.
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2: Auf der A3 Nürnberg Richtung Passau zwischen Metten und Hengersberg staut es sich auf 5 Kilometern. Es dauert hier etwa 50 Minuten länger. Auf der A7 Füssenreute Richtung Ulm zwischen Eumittelberg und dem Dreieck Allgäu bitte aufpassen. Hier hat es einen Unfall gegeben. Auf der A8 München Richtung Stuttgart an der Ausfahrt Leipheim bitte vorsichtig fahren. Da ist ein Fahrzeug liegen geblieben. Und auf der A9 Nürnberg Richtung München zwischen Pfaffenhofen und Allershausen gab es noch einen Unfall. Die rechte Spur ist hier blockiert. Allen unterwegs eine gute Fahrt.
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2: Ich bin Florian Klaus. Bundesagrarminister Rainer macht sich Sorgen um die Situation der Landwirte. Der CSU-Politiker hat gesagt, dass die anhaltende Trockenheit schon viele Betriebe unter Druck setze. Zu möglichen Hilfen sagte er, dass Ende des Monats der Schaden bewertet und dann zusammen mit den Ländern notwendige Schritte auf den Weg gebracht werden sollen. Bauernpräsident Ruckwied hatte vorher vor schlechten Ernten bis hin zu Totalausfällen im Süden Deutschlands gewarnt. In der Eifel kämpft die Feuerwehr weiter gegen den nach Einschätzung der Landesregierung wohl größten Waldbrand der Geschichte von NRW. Mehrere hundert Hektar des mit Weltkriegsmunition belasteten Waldes haben die Flammen bereits zerstört. Rund 2000 Einwohner des Ortsteils Gai in Hürtgenwald mussten ihre Häuser verlassen. Bisher gab es 5 Verletzte. Anfang Juli hat es einen dramatischen Zwischenfall auf einem Ryanair-Flug von Thessaloniki ins bayerische Memmingen gegeben. Dabei war einer der Passagiere schwer verletzt worden. Jetzt hat eine US-Behörde einen Bericht zu dem Vorfall herausgegeben. Anne Pollmann berichtet aus den USA.
3: Es waren Teile eines ausgefallenen Triebwerks, die den Rumpf der Boeing 737 durchschlagen haben. In 5 Kilometern Höhe habe es eine Warnung gegeben. Die Piloten hörten einen lauten Knall. Dann hätten alle Sauerstoffmasken aufsetzen müssen. Die Flugbegleiter hätten dann gemerkt, dass einer der Passagiere in einem Fenster feststeckte, das größtenteils fehlte. Passagiere mussten den Verletzten zurück in die Kabine ziehen.
2: Das BKA und die Generalstaatsanwaltschaft Frankfurt haben ein Kriminellennetzwerk ausgehoben, das Bankkunden um Millionen Euro geprellt haben soll. Laut gemeinsamer Mitteilung wurden 3 Tatverdächtige in Europa und 4 weitere in Brasilien identifiziert. Welche Banken und wie viele Nutzer von dem Betrug betroffen waren, wurde nicht gesagt. Nach Bronze über 100 Meter hat der deutsche Sprinter Owen Ansah bei der Leichtathletik-EM noch einen draufgesetzt. Er hat über 200 Meter den Titel geholt. Allerdings ist nicht sicher, ob er Gold behalten darf. Wegen des Vorwurfs, eine Dopingprobe verweigert zu haben, hat die nationale Anti-Doping-Agentur eine 4-jährige Sperre gegen ihn vorgeschlagen. Der 25-Jährige lehnt das aber ab und ist auch derzeit nicht suspendiert. Es ist jetzt 12:00. Es ist sternklar mit Tiefstwerten von 18 bis 9 Grad. Tagsüber scheint erst einmal wieder die Sonne. Am Nachmittag ziehen von Westen her harmlose Wolken durch. Die Höchstwerte erreichen 31 bis 36, am Untermain bis zu 38 Grad. Ab Sonntag wird's wieder ungemütlich mit zunehmend Schauern und Gewittern. Dann wird's auch wieder kühler.
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2: Auf der A3 Nürnberg Richtung Passau zwischen Metten und Hengersberg staut es sich auf 4 Kilometern. Es dauert hier etwa 10 Minuten länger. Und auf der A9 Nürnberg Richtung Berlin zwischen Weidensees und Pegnitz bitte aufpassen, da liegen Gegenstände auf der Fahrbahn. Allen unterwegs eine gute Fahrt.

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2: Ich bin Florian Klaus. Bundesagrarminister Rainer macht sich Sorgen um die Situation der Landwirte. Der CSU-Politiker hat gesagt, dass die anhaltende Trockenheit schon viele Betriebe unter Druck setze. Zu möglichen Hilfen sagte er, dass Ende des Monats der Schaden bewertet und dann zusammen mit den Ländern notwendige Schritte auf den Weg gebracht werden sollen. Bauernpräsident Ruckwied hatte vorher vor schlechten Ernten bis hin zu Totalausfällen im Süden Deutschlands gewarnt. In der Eifel kämpft die Feuerwehr weiter gegen den nach Einschätzung der Landesregierung wohl größten Waldbrand der Geschichte von NRW. Mehrere hundert Hektar des mit Weltkriegsmunition belasteten Waldes haben die Flammen bereits zerstört. Rund 2000 Einwohner des Ortsteils Sky in Hürtgenwald mussten ihre Häuser verlassen. Bisher gab es 5 Verletzte. Es ist sternklar mit Tiefstwerten von 18 bis 9 Grad. Tagsüber scheint erst einmal wieder die Sonne. Am Nachmittag ziehen von Westen her harmlose Wolken durch. Die Höchstwerte erreichen 31 bis 36, am Untermain bis zu 38 Grad. Ab Sonntag wird's wieder ungemütlich mit zunehmend Schauern und Gewittern. Dann wird's auch wieder kühler.
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2: Auf der A3 Nürnberg Richtung Passau zwischen Metten und Hengersberg staut es sich auf 4 Kilometern. Es dauert hier etwa 10 Minuten länger. Und auf der A9 Nürnberg Richtung Berlin zwischen Weidensees und Pegnitz bitte aufpassen, da liegen Gegenstände auf der Fahrbahn. Allen unterwegs eine gute Fahrt.

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2: Ich bin Florian Klaus. Bei uns wird noch über ein Social-Media-Verbot für Kinder diskutiert. In Frankreich war ein Gesetz dafür hingegen eigentlich schon beschlossen. Der Verfassungsrat hat das Verbot jetzt aber gekippt. Das Gesetz greife unverhältnismäßig in die Freiheit der Meinungsäußerung und Kommunikation ein, hieß es zur Begründung. Präsident Macron will das Verbot aber weiterhin. Es soll dafür jetzt bearbeitet werden. In Nordrhein-Westfalen rückt ein großer Waldbrand immer näher an die Gemeinde Hürtgenwald in der Eifel heran. Mehr als 2000 Menschen mussten ihre Häuser verlassen. Bundesinnenminister Dobrindt zeigte sich schockiert und lobte den Einsatz der Helfer. Thomas Brockt berichtet.
3: Verheerend nennt Dobrindt die Bilder aus dem Brandgebiet. Alle Einsatzkräfte würden unter schwierigsten Bedingungen Herausragendes leisten. Neben Feuerwehren, Landespolizei und Bundeswehr ist auch die Bundespolizei mit ihrer Fliegerstaffel im Einsatz. Auch das THW hilft.
2: Vor der Wahl in Berlin im September ist noch vieles offen. Eine INSA-Umfrage im Auftrag der Bild sieht ein Kopf-an-Kopf-Rennen zwischen CDU und Linken. Demnach käme die CDU gerade auf 20 und die Linke auf 19%. AfD, Grüne und SPD folgen mit 17, 16 und 15%. Es ist also alles sehr knapp. Koalitionen aus zwei Parteien wären bei so einem Ergebnis ausgeschlossen. Weil zwei Flugzeuge das gleiche Rufzeichen hatten, ist es laut Medienberichten in den USA zu einer gefährlichen Situation gekommen. Zwischen Chicago und Phoenix gehen Flüge in beide Richtungen, die jeweils gleich heißen. Wegen einer Verspätung waren sie aber plötzlich gleichzeitig im selben Luftraum unterwegs. Das ist ungünstig, denn wenn sie wie üblich jetzt nur mit dem Rufzeichen angesprochen werden, ist nicht klar, wer gemeint ist. Ein Lotse konnte die beiden Maschinen aber sicher aneinander vorbeimanövrieren. Bei der Leichtathletik-EM in Birmingham konnten sich am Abend wieder mehrere deutsche Athleten über Medaillen freuen. Der Sprinter Owen Ansah wurde über 200 Meter Europameister. Allerdings ist unklar, ob er den Titel behalten darf. Ihm droht eine Sperre, weil er eine Dopingkontrolle verweigert haben soll. Außerdem gab es noch zwei Silbermedaillen, nämlich für die Diskuswerferin Shannice Kraft und den Hürdenläufer Emil Agiekum. Es ist jetzt kurz nach eins. Es ist sternklar mit Tiefstwerten von 18 bis 9 Grad. Tagsüber scheint erst einmal wieder die Sonne. Am Nachmittag ziehen von Westen her harmlose Wolken durch. Die Höchstwerte erreichen 31 bis 36, am Untermain bis zu 38 Grad. Ab Sonntag wird's wieder ungemütlich mit zunehmend Schauern und Gewittern. Dann wird's auch wieder kühler.
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2: Auf der A3 Linz Richtung Passau, zwischen Neuhaus am Inn und Passau Süd, staut es sich auf 2 Kilometern. Es dauert hier etwa 10 Minuten länger. Auf der A8 München-Salzburg, zwischen Rohrdorf und Achenmühle, bitte in beiden Richtungen aufpassen. Hier sind Personen auf der Fahrbahn. Auf der A9 Nürnberg Richtung Berlin bitte auch vorsichtig fahren zwischen Weidensees und Pegnitz. Da sind Gegenstände auf der Fahrbahn. Und auf der A70 Bayreuth Richtung Bamberg zwischen Stadelhofen und Schestlitz hat es einen Unfall gegeben. Allen unterwegs eine gute Fahrt.

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1: Mit Elena Meyer einen schönen Samstag. Mensch, ins Open-Air-Kino könnten wir mal wieder gehen. Ja, wir nehmen uns immer so viel vor, aber machen wir es dann auch? Für alle, die Open-Air-Kino noch auf der Liste haben für diesen Sommer, heute habt ihr wieder die Gelegenheit dazu. Im Naturbad Aschauer Weiher startet um 20.45 Uhr der Film Steckerlfisch-Fiasko, also der neue Eberhofer. Einlass ist schon um 19.30 Uhr im Aschi in Bischofswiesen. Und in der Festung in Traunstein ist nächste Woche am Mittwoch ein Konzert von Cold 34. Dahinter steckt Manuel Meyer, der selbst ein Handicap hat und mit seiner Musik anderen Mut machen will. Sein Konzert Rap mit Handicap startet am Mittwoch um 20 Uhr in der Festung in Traunstein. Der Eintritt ist frei. Während die Bundesliga immer noch Pause hat, rollt in der Bayernliga der Ball schon längst wieder und am Dienstag auch wieder in Kirchhain-Schöring. Da hat die erste Mannschaft den SV Erlbach zu Gast. Anpfiff ist um 19.30 Uhr, wie immer in der EM Group Arena in der Laufener Straße in Kirchhain-Schöring. Also schaut's doch vorbei. Sommerzeit ist die perfekte Zeit zum Grillen und deshalb gibt's beim Gut Sossau in Grabenstetten nächste Woche einen Grillmarkt. Am Freitag könnt ihr von 9 bis 16 Uhr Grillspezialitäten vom Feinsten kaufen. Und wer keine Lust auf Selbstgrillen hat, kein Problem. Ab 11 Uhr schmeißen die beim Gut Sossau den Grill an und dann könnt ihr euch da einfach verwöhnen lassen. Also schaut's vorbei, nächsten Freitag.
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2: Ich bin Florian Klaus. Bei uns wird noch über ein Social-Media-Verbot für Kinder diskutiert. In Frankreich war ein Gesetz dafür hingegen eigentlich schon beschlossen. Der Verfassungsrat hat das Verbot jetzt aber gekippt. Das Gesetz greife unverhältnismäßig in die Freiheit der Meinungsäußerung und Kommunikation ein, hieß es zur Begründung. Präsident Macron will das Verbot aber weiterhin. Es soll dafür jetzt bearbeitet werden. In Nordrhein-Westfalen rückt ein großer Waldbrand immer näher an die Gemeinde Hirtgenwald in der Eifel heran. Mehr als 2000 Menschen mussten ihre Häuser verlassen. Bundesinnenminister Dobrindt zeigte sich schockiert und lobte den Einsatz der Helfer. Thomas Brockt berichtet.
3: Verheerend nennt Dobrindt die Bilder aus dem Brandgebiet. Alle Einsatzkräfte würden unter schwierigsten Bedingungen Herausragendes leisten. Neben Feuerwehren, Landespolizei und Bundeswehr ist auch die Bundespolizei mit ihrer Fliegerstaffel im Einsatz. Auch das THW hilft.
2: Es ist sternklar mit Tiefstwerten von 18 bis 9 Grad. Tagsüber scheint erst einmal wieder die Sonne. Am Nachmittag ziehen von Westen her harmlose Wolken durch. Die Höchstwerte erreichen 31 bis 36, am Untermain bis zu 38 Grad. Ab Sonntag wird's wieder ungemütlich mit zunehmend Schauern und Gewittern. Dann wird's auch wieder kühler.
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2: Auf der A3 Linz Richtung Passau zwischen Neuhaus am Inn und Passau Süd staut es sich auf 2 Kilometern. Es dauert hier etwa 10 Minuten länger. Auf der A8 München-Salzburg zwischen Rohrdorf und Achenmühle bitte in beiden Richtungen aufpassen. Hier sind Personen auf der Fahrbahn. Auf der A9 Nürnberg Richtung Berlin bitte auch vorsichtig fahren zwischen Weidensees und Pegnitz. Da sind Gegenstände auf der Fahrbahn. Und auf der A70 Bayreuth Richtung Bamberg zwischen Stadelhofen und Schestlitz hat es einen Unfall gegeben. Allen unterwegs eine gute Fahrt.

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2: Ich bin Florian Klaus. Rund 12.500 Menschen sind einer Schätzung des RKI zufolge in diesem Sommer infolge der Hitze gestorben. Uwe Janssens von der Medizinervereinigung DIVI hält das noch für zu niedrig. Es seien sicherlich mehrere tausend Todesfälle mehr, sagte der Intensivmediziner den Funke-Zeitungen. Viele Fälle würden nicht als hitzebedingt erfasst, weil auf Totenscheinen etwa Organversagen als Grund stehe. Den Bundes- und Landesregierungen warf er Tatenlosigkeit vor. In der Eifel wütet weiterhin ein Waldbrand, den die Landesregierung Nordrhein-Westfalens als den wohl größten der NRW-Geschichte bezeichnet. Es sind hunderte Feuerwehrkräfte im Einsatz, um die Situation vorerst stabil zu halten. In der Gemeinde Hürtgenwald hatten rund 2000 Menschen wegen des nahenden Feuers ihre Häuser verlassen müssen. Bundesagrarminister Reiner macht sich Sorgen um die Situation der Landwirte. Der CSU-Politiker hat gesagt, dass die anhaltende Trockenheit schon viele Betriebe unter Druck setze. Zu möglichen Hilfen sagte er, dass Ende des Monats der Schaden bewertet und dann zusammen mit den Ländern notwendige Schritte auf den Weg gebracht werden sollen. Bauernpräsident Ruckwied hatte vorher vor schlechten Ernten bis hin zu Totalausfällen im Süden Deutschlands gewarnt. Anfang Juli hat es einen dramatischen Zwischenfall auf einem Ryanair-Flug von Thessaloniki ins bayerische Memmingen gegeben. Dabei war einer der Passagiere schwer verletzt worden. Jetzt hat eine US-Behörde einen Bericht zu dem Vorfall herausgegeben. Anne Pollmann berichtet aus den USA.
3: Es waren Teile eines ausgefallenen Triebwerks, die den Rumpf der Boeing 737 durchschlagen haben. In 5 Kilometern Höhe habe es eine Warnung gegeben. Die Piloten hörten einen lauten Knall. Dann hätten alle Sauerstoffmasken aufsetzen müssen. Die Flugbegleiter hätten dann gemerkt, dass einer der Passagiere in einem Fenster feststeckte, das größtenteils fehlte. Passagiere mussten den Verletzten